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1: Am Mikrofon Nina Walli, es ist 3 Uhr. Heute beginnt die sogenannte Herbstlohnrunde der Kollektivvertragsverhandlungen. Den Anfang machen die Eisenbahner. Es geht um etwa 50.000 Beschäftigte in 98 Eisenbahnunternehmen. Rainer Hasewa berichtet.
2: Die Gewerkschaft hat den Arbeitgebern schon eine Liste mit Forderungen, die eher die Arbeitsumstände betreffen, übergeben. Ein heikler Punkt, den der Gewerkschafter unbedingt durchsetzen will, die Ruhezeiten, so Gewerkschafter Tauchner.
3: In der Eisenbahn ist es jetzt möglich, dass man, wenn man zum Beispiel einen Dienst hat, nach 10 oder 12 Stunden den Dienst beendet, wenn man nach 6 Stunden Ruhezeit wieder den nächsten Dienst machen kann. Und das muss der Vergangenheit angehören. Da wollen wir 11 Stunden haben.
2: Bei den Lohnerhöhungen ist ja immer die Inflation die Grundlage der Verhandlungen. 3,2% ist die im Eisenbahnerfall. Man ist da noch ein wenig auseinander. Wirtschaftskämmerer Scheiber.
4: Wir haben in den letzten Jahren immer sehr deutliche Reallohnzuwächse gehabt. Wir werden heuerlich sicherlich auf einen eher maßvollen Abschluss drängen.
2: 4 Verhandlungstermine wurden einmal ausgemacht. Am 1. Dezember soll der neue Kollektivvertrag dann gelten.
1: Nach einem geplanten Anschlag auf Polens Regierungschef Donald Tusk hat die Polizei am Abend einen Verdächtigen festgenommen. Seit gestern früh hatte es Hinweise auf ein mögliches Attentat gegeben. Polen ist einer der wichtigsten Unterstützer der Ukraine gegen den russischen Angriffskrieg. Nach mehrfachen Hacking-Attacken durch KI-Software in Tests fordert Microsoft jetzt eine Art Notbremse bei künstlicher Intelligenz. Sophie Moseder berichtet.
5: Microsoft warnt davor, die Kontrolle über die künstliche Intelligenz ganz zu verlieren. Wir müssen immer nachvollziehen können, was die KI genau macht, sagt Microsoft-Chef Satya Nadella. Der Mensch müsse immer in der Lage sein, die KI mitten in einer Aufgabe zu stoppen oder ganz abzudrehen. In den vergangenen Monaten hat die KI immer wieder für Aufregung gesorgt. Ein Modell hat zum Beispiel ein Regierungsportal in Australien gehackt. Manche Branchenvertreter gehen nach diesen Vorfällen so weit zu sagen, dass die KI die Menschheit vernichten könnte. Das ist aber äußerst umstritten.
1: Und in Slowenien ist die Volksbefragung über eine Abschaffung der Rundfunkgebühr mit einer hauchdünnen Mehrheit zu Ende gegangen. 50,09% haben sich für den Vorschlag der Mitte-Rechts-Regierung ausgesprochen. Rechtlich bindend ist das Ergebnis jedoch nicht. Und jetzt zum Wetter und zu Michi Mattern.
6: Der Montag beginnt oft bewölkt oder nebelig mit letzten Regenschauern im Süden. Die klingen jedoch bald ab und es lockert immer mehr auf. Damit gehen sich heute in ganz Österreich einige Sonnenstunden aus. Im Donauraum weht weiterhin lebhafter Nordwestwind und die Temperaturen ändern sich nur wenig, Höchstwerte 10 bis 18 Grad. In 2000 Meter hat es von Ost nach West minus 1 bis plus 5 Grad. Morgen Dienstag eine Spur wärmer und nach etwas Frühnebel im Großteil Österreichs strahlend sonnig, nur im Westen am Nachmittag allmählich immer mehr Wolken.
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1: Am Mikrofon Nina Walli, es ist 4 Uhr. Die Personalsituation an Österreichs Gerichten bleibt angespannt. Es fehlen bis zu 250 Richterinnen und Richter und mehr als 70 Staatsanwälte. Die Justiz startet ab heute eine Protestwoche, berichtet Beate Tomasovic.
2: Eine Woche lang wird der Betrieb an allen Gerichten eingeschränkt, sagt Gernot Kandot, Präsident der Richtervereinigung.
3: Wir verhandeln in dieser Woche nur, was unbedingt notwendig ist. Wir entscheiden nur solche Verfahren, die tatsächlich unaufschiebbar sind. Und wir vergeben Amtstagstermine nur dort, wo fristenwahrendes auch in dieser Woche gerade notwendig sein wird.
2: Jedes Bezirksgericht ist im Schnitt mit 125% überlastet, jedes Landesgericht mit 115%. Da es zu wenige Richter gibt, dauere es zu lange, bis man überhaupt einen Verhandlungstermin bekommt.
3: Wenn die eigene Abteilung schon so ausgefüllt ist, dass man über Monate keinen Termin mehr vergeben kann, weil so viele andere Akten zu erledigen sind, da wird das Verständnis einfach schwinden.
2: Geht das Vertrauen in die Justiz verloren, dann sei der Rechtsstaat gefährdet. Die Politik müsse nun handeln und für mehr Personal sorgen, so der Standesvertreter.
1: In den USA hat eine Richterin jetzt der Regierung von Präsident Donald Trump untersagt, vor den Kongresswahlen am 3. November weiterhin steuerfinanzierte Wahlwerbung auszustrahlen. Die Spots, die seit September laufen, seien keine Mitteilungen im öffentlichen Interesse, sondern politische Propaganda zugunsten der Republikaner, so die Begründung der Richterin. In der Fußball-Bundesliga hat Rapid mit einem 2:0-Sieg bei Meister LASK die Tabellenführung ausgebaut und eine lange Durststrecke in Oberösterreich beendet. Dennis Pankowski.
4: Nach 10 sieglosen Auswärtsspielen gewinnt Rapid nach mehr als 5 Jahren wieder ein Gastspiel beim LASK und auch erstmals im neuen Stadion. Und das durch Treffer von Ercan Kara und Claudy Mbouyi nicht unverdient. Für Rapid ist es der 7. Sieg im 8. Saisonspiel. Damit führt man die Tabelle nach dem ersten Viertel der Meisterschaft mit jetzt 3 Punkten Vorsprung auf Salzburg und bereits 5 auf den LASK an. Kapitän Matthias Seidel.
5: Das bedeutet, dass wir einen super Start gehabt haben, dass wir gute Punkte gesammelt haben, aber dass noch einiges zum Gehen ist.
4: Für den Meister aus Linz ist es umgekehrt, dass bereits 3. sieglose Bundesligaspiel in Folge, Trainer Didi Kübauer.
6: Es ist nicht so, dass wir jetzt auf einmal uns alle hinstellen und sagen, wir machen alles schlecht. Wir wissen, dass wir es besser machen können, wir müssen die richtigen Schlüssel finden.
4: Der LASK verpatzt damit auch die Generalprobe für das Champions League Heimspiel am Mittwoch gegen Liverpool.
1: Und jetzt zum Wetter und zu Michi Mattern.
7: Die nächsten Stunden bringen noch verbreitet dichte Wolken, stellenweise auch Nebel und speziell im Süden einige Regenschauer. Die klingen jedoch am Vormittag ab und es lockert auf. Tagsüber setzt sich damit heute von Westen her nach und nach im Großteil Österreichs die Sonne durch. Im Donauraum bleibt es windig und die Temperaturen erreichen der Jahreszeit entsprechende 10 bis 18 Grad. In 2000 Meter hat es von Ost nach West minus 1 bis plus 5 Grad. Morgen Dienstag 1-2 Grad mehr und nach etwas Frühnebel viel Sonne, nur in Vorarlberg und Nordtirol am Nachmittag allmählich immer mehr Wolken.

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1: Am Mikrofon ist Lorenz Wildner. Immer weniger Menschen reisen irregulär in die EU ein. Etwas zeigt sich jedoch, unter ihnen sind immer mehr Menschen aus Bangladesch. Migrationskommissar Brunner ist heute zu Gesprächen in Bangladesch, einem noch immer sehr armen und besonders dicht besiedelten Land im Süden Asiens. Viele Familien sind auf Arbeit im Ausland angewiesen. Aus Bangladesch, Verena Sophie Meyer.
2: Amin Khan schaufelt den Flipflops den Mist hinter seinen 10 Kühen weg. Begonnen hat alles mit einer EU-geförderten

0: Kuh, die er aufgezogen und teurer weiterverkauft hat. Zuvor war Amin 6 Jahre lang in Deutschland, eingereist über ein Landarbeitervisum in Italien. In Köln hat er dann in einem Restaurant gearbeitet, bis er krank wurde. Starthilfe zurück in Bangladesch haben wie er über die Jahre rund 4.500 Rückkehrerinnen und Rückkehrer bekommen. Das sind nicht viele, denn allein im ersten Halbjahr wurden in der EU heuer rund 20.000 Asylanträge aus Bangladesch gestellt. Die Anerkennungsquote ist allerdings verschwindend gering. Nach Europa zu kommen sei mittlerweile kaum mehr möglich, meint auch Amin. Wenn er könnte, würde er schon zurück nach Deutschland. In Europa sei Arbeit nämlich etwas wert, egal welche, das schätzt Amin. Doch an legalen Alternativen mangelt es.
1: In Österreich steht ab heute die Justiz für eine Woche still. Der Grund? Es wird gegen die hohe Arbeitsbelastung protestiert und mit Nachdruck mehr Personal gefordert. Mit Ausnahme von dringenden Haftsachen und unaufschiebbaren Angelegenheiten werden deshalb keine Verhandlungen durchgeführt, keine Entscheidungen ausgefertigt und keine Amtstagstermine vergeben. Und ebenfalls protestiert wird in Frankreich, das aber nicht erst seit heute wie in Österreich, sondern bereits seit mehreren Wochen. Gymnasiasten und Studenten wollen den Druck auf die Regierung erhöhen. Sie haben weiterhin Forderungen im Umfang von 10 Milliarden Euro. Solange diese nicht erfüllt seien, würden die Proteste weitergehen, kündigt die Gewerkschaft USL an. Bei den bisherigen Protesten hat es tausende Festnahmen von jungen Menschen gegeben. Und der Zugverkehr am Bahnhof Wiener Neustadt ist aktuell stark eingeschränkt. Aufgrund einer beschädigten Oberleitung kommt es voraussichtlich bis zum Nachmittag im Fernverkehr zu Ausfällen und deutlichen Verspätungen, so die ÖBB. Für den Nahverkehr würden Ersatzbusse eingerichtet. Die ÖBB empfiehlt, sich vor Fahrtantritt über die eigene Verbindung zu informieren. Das waren die Nachrichten mit Lorenz Wildner.
2: Und es ist ein ziemlich feiner Start in die neue Woche.
3: Ja, in der Früh gibt es zwar in vielen Tälern noch Nebel, aber abseits davon geht sich vom Morgen weg schon ganz viel Sonne aus und die strahlt dann auch den ganzen Tag über bei maximal 15 Grad. Ähnlich auch morgen, da wird es nach einem kalten Morgen am Nachmittag dann wieder recht mild und sonnig.
2: Sicher unterwegs, der Radio Vorarlberg Verkehrsservice.
3: Und momentan gibt es keine Verzögerungen. Wenn Sie aber Infos haben, dann sagen Sie uns gerne Bescheid. Wir sind erreichbar unter 0800 20 4000.
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2: Guten Morgen am Montag.
3: Frisch erholt aus dem Wochenende.
2: Ja, oder geschlaucht. Es war ja was los am Wochenende, Mensch.
3: 3-Länder-Marathon, Kilby in Lustenau und Fußball-Bundesliga.
2: Puh, da kriege ich einen Stress hinterher beim Zuhören. Egal, auf rein in die neue Woche mit Motivationsschub von Van Halen und Jump.

0: Alvaro Soler bei Radio Vorarlberg. Der war ja erst kurz im Live in Frastanz. Und Valentina strahlt immer noch.
1: Ja, er war ja auch mega nett. Aber ja, jetzt braucht er halt eine Pause.
0: Ach so? Kaum war er in Vorarlberg, muss er sich erstmal ausruhen.
1: Naja, er war ja schon beschäftigt, der Alvaro, und hat sich jetzt auch ein Haus gekauft in Spanien. Für Wochenenden und die Ferien, schreibt er und seine Frau da auf Social Media. So eine richtig spanische Finca mit riesem Garten. Und da haben sie natürlich auch gleich geerntet und dann aus ihrem eigenen Gemüse Paella gekocht.
0: Moldo, jetzt im Herbst macht er auch mit Musik wieder weiter, oder? Und wir sofort mit Chris Norman und Susi Quattro.

0: 18.05, guten Morgen, guten Start in den Montag, wobei alle Altacher, die sind noch ein bisschen müde, die haben einen ganz leichten Kater noch wahrscheinlich, weil, ja gut, die müssen gefeiert haben. Bitte 5 Spiele in Folge verloren zuerst, dann 3 Wochen Pause und gestern endlich ein 3:0 Sieg zu Hause auch noch gegen den WRC, das ist schon cool.
1: Ja, und Spieler des Tages war Usman Diawara mit 2 Treffern und Benjamin Böckler, der freut sich, dass er zum ersten Mal für Altach getroffen hat.
2: Ja, wir haben gesagt, bei aller Taktik, das was zählt, sind die Zweikämpfe und die Intensität am Platz einfach. Ja, mich freut es natürlich riesig. Ich glaube, wir haben ziemlich gut getroffen. Aber was mir am meisten freut, sind heute die 3 Punkte und der Sieg für die Mannschaft.
0: Gratuliere, die Altacher sind damit in der Tabelle 2 Punkte hinter Lustenau und die haben gepatzt.
1: Ja, da hat die Pause nach dem Derby-Sieg vielleicht nicht so gut getan. Lustenau verliert in Hartberg mit 3:4.
0: Torhüter ist der Dominik Schierl. Für ihn heißt es nach vorne schauen. Am Sonntag wartet nämlich ein ganzes, großes Kaliber, der Meister LASK.
3: Wir sind auch ein anderer Kaliber zu Hause. Zu Hause haben wir einen richtigen Morgen, sind wir richtig stark. Natürlich, wir müssen das Spiel analysieren. Da müssen wir wieder zurück zu unseren Tugenden, was uns stark gemacht hat, was uns auch vor der langen Länderspielpause gegen Altach stark gemacht hat. Und dann, glaube ich, sind wir auch für den LASK schwer zum Schlagen, vor allem zu Hause.
0: Ja, sehr zu Hause. Strenge Trainingswoche steht jetzt halt bevor für beide, auch den Altachern, die treffen nämlich am Sonntag auswärts aus Salzburg. Und die ist noch ein Kaliber.

0: Guten Morgen am Montag. Es ist der 12. Oktober. Hier sind die Radio Vorarlberg Nachrichten um 5.30 Uhr.
1: Mit David Breznik, guten Morgen. In Österreich steht ab heute die Justiz für eine Woche still. Außer dringenden Haftsachen und unaufschiebbaren Angelegenheiten werden keine Verhandlungen durchgeführt, keine Entscheidungen ausgefertigt und keine Amtstagstermine vergeben. Die Justiz protestiert damit gegen hohe Arbeitsbelastung und Personalmangel. Seit 1,5 Monaten ist es per Gesetz verboten, Zigarettenstummel auf Kinderspielplätzen wegzuwerfen. Wer dabei erwischt wird, muss mit einer Strafe zwischen 500 und 2.000 Euro rechnen. In Vorarlberg hat es bislang noch keine Anzeige deswegen gegeben, berichten die Bezirkshauptmannschaften. Das Problem sei aber, Rauchende müssten auf frischer Tat ertappt werden. In der heimischen Eishockey-Liga geht die Niederlagenserie der Pioneers Vorarlberg weiter. Nach der knappen Niederlage am Freitag gegen den KAC sind die Feldkircher gestern gegen die Black Wings Linz einmal mehr chancenlos. Die Pioneers müssen sich mit 1:4 geschlagen geben.
0: Die Wolkendecke packt uns schön warm ein.
2: Ja, 9 Grad sind es immerhin in Bregenz, Dornbirn oder Feldkirch. Und bis in den Vormittag bleiben wir auch in vielen Tälern noch weiter eingepackt in Nebel. Abseits davon geht sich vom Morgen weg schon ganz viel Sonne aus und maximal 15 Grad heute. Ähnlich auch morgen, da wird es nach einem kalten Morgen dann am Nachmittag wieder recht mild und auch sonnig.
0: Sicher unterwegs, der Radio Vorarlberg Verkehrsservice.
2: Momentan gibt es keine Verzögerungen. Wenn Sie aber Infos haben, dann sagen Sie uns sehr gerne Bescheid unter 0800 20 4000.
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0: Guten Morgen.

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2: Woher komme ich? Mit dieser menschlichen Grundfrage habe ich mich als junger Mensch kaum beschäftigt. Mit über 40 Jahren wird sie aber zunehmend interessanter. Bei der Beschäftigung mit meiner Herkunft geht es mir nicht darum, mich von anderen abzugrenzen. Vielmehr erlaubt mir die Frage, woher ich komme, mich in neuen Beziehungen zu entdecken. Mir ist bewusst, dass Herkunft mehr als eine genetische Übereinstimmung oder ein Familienname ist. Dennoch können diese Aspekte helfen, einen Teil dieser großen Lebensfrage zu beantworten. Was würde wohl eine Genanalyse, wie sie über Online-Plattformen zur Stammbaumforschung angeboten wird, an Überraschungen für mich bereithalten? In welche Erdteile würde mich diese genetische Reise führen? Die Beschäftigung mit der persönlichen Herkunft kann zu schmerzhaften Konflikten führen, mit anderen wie auch mit sich selbst. Auch Jesus hat sich mit seiner Herkunft auseinandersetzen müssen, als Sohn des Zimmermanns, als Jesus aus dem Dorf Nazareth. Was mich an Jesus schon immer fasziniert hat, er war sich seiner biologischen und sozialen Herkunft bewusst, aber hat diese Aspekte unter einen weiteren Horizont, unter Gott, gestellt. Das hat ihn befähigt, neue Beziehungen zu Menschen jenseits seiner verwandtschaftlichen, geografischen und religiösen Zugehörigkeit aufzubauen.
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1: Am Mikrofon ist Lorenz Wildner. Einen schönen guten Morgen. Die Universitäten machen gegen das geplante Sparbudget der Regierung mobil. Sie warnen vor einem massiven Stellenabbau und fordern für die kommenden 3 Jahre 18 Milliarden Euro. Mehr von Stefan Kappacher.
2: Es gibt fix weniger als den von den Unis errechneten Finanzbedarf von 18 Milliarden Euro. Und was heißt das? Der Rektor der Universität Graz, Peter Riedler.
3: Alles, was unter den 18 Milliarden ist, ist selbstverständlich ein Einschnitt bei den Universitäten und bedeutet Einsparungen. Faktum ist auch, dass es natürlich sehr stark in Personalmaßnahmen geht.
2: Es gehe um bis zu 9.000 Stellen in Verwaltung und Lehre. Das würden auch die Studierenden spüren, sagt Unico-Präsidentin Brigitte Hütter. Sie spricht von einem drohenden Rückbau.
4: Wir hoffen, dass die Ministerin den Stellenwert von Wissenschaft und Forschung und auch die Bedeutung dieses jetzt noch geplanten Rückbaus erkennt und da umschwenkt.
2: Die ÖH will gemeinsam mit Lehrenden morgen Dienstag protestieren. Es würden Investitionen in die Zukunft beschnitten, so die Kritik.
1: Heute beginnt in Österreich die Herbstlohnrunde.

0: Hier wird entschieden, um wie viel Löhne und Gehälter in mehreren Branchen steigen. Die Inflation spielt dabei eine entscheidende Rolle. Den Anfang machen heute die Eisenbahner. Es geht um einen neuen Kollektivvertrag für rund 55.000 Beschäftigte in fast 100 Eisenbahnunternehmen. Die EU will heute ein weiteres Sanktionspaket gegen Russland beschließen. Laut mehreren EU-Beamten sind knapp 1.600 Akteure mit Verbindung zum militärisch-industriellen Komplex des Landes betroffen. Aus Österreich reist Staatssekretär Schellhorn an. Eine hauchdünne Mehrheit hat in Slowenien für die nicht verbindliche Abschaffung der Rundfunkgebühr gestimmt. 50,09% haben sich bei einer Volksbefragung hinter einen entsprechenden Vorschlag der Mitte-Rechts-Regierung gestellt. Der Vorschlag geht auf eine Initiative der prorussisch-populistischen Partei Resnica zurück. Das knappe Ergebnis lässt eine tatsächliche Abschaffung der Rundfunkgebühr ungewiss erscheinen. Und wir werfen noch einen Blick auf den Sport. In 2 Wochen könnte Kimi Antonelli der jüngste Formel-1-Weltmeister der Geschichte sein. Der gestrige 3. Platz in Singapur war der nächste große Schritt des Italieners Gerhard Prohaska.
1: Ja, jetzt fehlt wirklich nur noch der Vollzug. 102 Punkte Vorsprung sind es aktuell auf George Russell. Und dass er den Titel bereits in Austin fixieren kann, das hat Antonelli selbst überrascht.
2: Can I? Really? Let's not worry about that. Let's finish the job.
1: Und nach dem gestrigen Grand Prix muss sich der 20-Jährige vorübergehend die Schlagzeilen aber mit Max Verstappen teilen, der im 10. Anlauf in Singapur nach einem perfekten Wochenende zum ersten Mal ganz oben steht und von der neu formierten Red Bull-Mannschaft schwärmt.
3: Yeah, it's a really good group of people. I really enjoy working with them and yeah, hopefully we can have a bit more fun till the end of the year.
1: Und auch wenn Mercedes die große Dominanz verloren hat, Fahrer- und Konstrukteurstitel sind dem Team von Toto Wolff nicht mehr zu nehmen.
0: Das waren die Nachrichten mit Lorenz Wildner.
4: Wann ist in Vorarlberg wirklich Herbst?
5: Ja, wenn es Nebel gibt. Und den gibt es heute Morgen noch in einigen Tälern. Abseits davon geht sich ganz viel Sonne aus und maximal 15 Grad. Morgen wird es dann nach einem kalten Morgen wieder recht mild und sonnig.
4: Sicher unterwegs, der Radio Vorarlberg Verkehrsservice.
5: Frühverkehr läuft momentan. Wenn Sie Infos haben, dann gerne bei uns durchgeben unter 0800 20 4000.
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4: Guten Morgen, Morgen, Montag, kurz nach 6. Ah, Sie kennen das. Am Morgen der erste Blick in den Badezimmerspiegel, da meint man zuerst, man hat die griechische Göttin der Schönheit vor sich.
5: Ja, klar.
4: Ja, passiert jedem mal. Dazu eine der erfolgreichsten Girlie-Bands der Welt, Bananarama, mit eben Venus.

0: Ich staune immer noch. Wir waren ja beide gestern beim Dreiländermarathon und ein paar tausend andere auch.
1: Ja, unglaublich, was da los war.
0: Schon verrückt, verrückt, ja. Viel los, viel Läufer und der schnellste 2:08:49, das ist ja irre. Das ist ein 20er Schnitt. Das schaffe ich mit dem Fahrrad nicht. Auf 40 Kilometer, auf einen,
1: Nein, ich schaffe so nicht.
0: Ja, unglaublich. Aber nicht nur die Läufer, Topleistung, sondern auch die Zuschauer.
2: Guten Morgen, Vorarlberg.
3: Ich bin die Olga.
4: Und ich bin Ronja.
2: Gestern war es so geil bei dem Dreiländermarathon. Wir waren dabei und haben angefeuert.
5: Laufgruppe Hefewolze.
4: Das Beste war, die Menschenmasse zu sehen, wie viele mitgelaufen sind.
2: Ich hoffe, ihr habt nicht so viel Muskelkater. Ihr schaltet gut in den Tag und frohe Woche.
4: Besser aufstehen, tut's mit, Radio Vorarlberg.
0: Das stimmt. Also noch immer am Ausmassieren vom Zuschauen. Einen guten Start in die neue Woche mit CCR.

0: Guten Start in den Montag. Ich hoffe, Sie starten entspannt in die neue Woche. Bis Mittag kommt dann aber schon viel an Stress.
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0: Guten Morgen am Montag, es ist der 12. Oktober. Hier sind die Radio Vorarlberg Nachrichten um 6.30 Uhr.
1: Mit David Breznik, guten Morgen. Gerade im Herbst lassen sich wieder viele Menschen impfen. Dafür braucht man seinen Impfpass. Weil der aber gerne einmal verloren geht, steigen immer mehr Menschen auf den elektronischen Impfpass um. Mit dem können Impfungen auf dem Handy eingetragen und jederzeit abgerufen werden. Katharina Battlock, das lassen laut Land auch immer mehr Menschen machen.
2: 63 Menschen haben sich heuer in den Impfordinationen des Landes in Dornbirn und Rankweil ihre Impfungen in den E-Impfpass nachtragen lassen. Da kann man auch den sogenannten Impfpass-Check machen, also den Pass auf fehlende Impfungen kontrollieren lassen. Kostenpunkt 15 Euro. Das wurde in den Impfordinationen 34 Mal gemacht. Beides geht aber auch beim Arzt oder in Apotheken.
1: Dieser E-Impfpass, der soll seine Besitzer in Zukunft auch an Auffrischungen erinnern.
2: Dafür arbeitet der Bund an einem Erinnerungssystem. Geplant ist, dass man in der App oder per SMS an Auffrischungen erinnert wird. Wann das kommen soll, ist noch unklar. Laut Land wäre es aber eine gute Möglichkeit, den Impfschutz in der Bevölkerung weiter zu stärken.
1: Seit 1,5 Monaten ist es per Gesetz verboten, Zigarettenstummel auf Kinderspielplätzen wegzuwerfen. Wer dabei erwischt wird, muss mit einer Strafe zwischen 500 und 2.000 Euro rechnen. In Vorarlberg hat es bislang aber noch keine Anzeige deswegen gegeben, berichten die Bezirkshauptmannschaften. Das Problem, das sie sehen, Rauchende müssten auf frischer Tat ertappt werden. In Höchst hat gestern Abend ein Auto einen 10-Jährigen erfasst und verletzt. Die PKW-Lenkerin war auf der Gemeindestraße unterwegs, als der Bub mit seinem Tretroller plötzlich unmittelbar vor ihr auf die Straße gefahren ist. Die Lenkerin konnte nicht mehr rechtzeitig bremsen. Der 10-Jährige wurde ins Krankenhaus nach Bregenz gebracht. In ganz Österreich steht ab heute die Justiz für eine Woche still. An den Vorarlberger Gerichten werden außer dringenden Haftsachen und unaufschiebbaren Angelegenheiten keine Verhandlungen durchgeführt, keine Entscheidungen ausgefertigt und keine Amtstagtermine vergeben. Die Justiz protestiert damit gegen hohe Arbeitsbelastung und Personalmangel. 2 Monate lang musste Fußball-Bundesligist Altach auf einen Sieg in der Liga warten. Dementsprechend groß war gestern die Erleichterung nach dem 3:0 gegen den WAC, mit dem die Altacher auch das Tabellenende verlassen haben. Thomas Oesterle berichtet.
3: Einen Neustart nach der Länderspielpause. Genau das haben sich die Altacher erhofft und zumindest gegen den WAC hat das auch schon einmal ganz gut geklappt. Kein Gegentor erhalten, dazu 3 geschossen. Für Trainer Ognjen Caric hat vor allem aber die Aggressivität gepasst. Der 37-Jährige freut sich aber auch über die 2 Tore von Osman Diawara, der endlich wieder getroffen hat.
4: Der hat die letzten Wochen unglaublich gut gearbeitet. Heute hat er das belohnt mit 2 Toren und ja, hoffentlich geht es so weiter, wird uns gut tun und würde mich für ihn irrsinnig freuen.
3: Einziger Wermutstropfen der Partie ist die rote Karte von Mike Beere, der den Altachern damit in den nächsten Wochen fehlen wird.
0: Noch ist es trüb, aber Manfred Bauer vom Cheers für Wetterdienst Innsbruck hat den Durchblick. Guten Morgen.
5: Guten Morgen. Ja, es wird heute recht sonnig werden, auch wenn derzeit noch einige Wolken am Himmel sind. Dabei hat es in Bregenz und Feldkirch derzeit 9 Grad, Bludenz und Gaschun 7, Schoppernau 6 Grad, in Mittelberg 4 und in Lech nur 2 Grad. Über den Niederungen und in den Tälern wird es heute zumeist rasch sonnig. An den Bergen halten sich am Vormittag einige Hang- und Quellwolken. Mit dem Sonnenschein werden auch diese Wolken bis zum Nachmittag immer dünner. Gegen Abend ist es weitgehend wolkenlos. Die Temperaturen entsprechen ganz der Jahreszeit mit Höchstwerten bei 12 bis 17 Grad. Morgen zuerst sonnig, am Nachmittag bewölkt und in der Nacht auf Mittwoch folgt etwas Regen. Am Mittwoch zuerst letzte Schauer, dann kehrt wieder die Sonne zurück und Donnerstag und Freitag bringen dann recht sonniges und mildes Herbstwetter.
0: Danke Manfred. Sicher unterwegs der Radio Vorarlberg Verkehrsservice.
6: Und der Frühverkehr läuft im Moment noch ganz entspannt. Sollten Sie aber Infos haben, rufen Sie uns sehr gerne an unter 0800 20 4000.
0: Gute Fahrt, unter anderem damit.
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0: Can you feel the rhythm? Ich hoffe schon. Was ist das zum Beispiel? Na, was war das? Und warum brauchen wir das?
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0: Ah, ich freue mich schon wieder drauf. Wie jedes Jahr, es gibt eine Riesenfiese. In Bregenz im Krafthaus mit Ihnen. Also das Exklusivkonzert von Dabado. Heuer ist es Dabado. Und das ist, wir waren ja letztes Jahr schon, oder?
3: Ja, das war eine richtig coole Party, ja.
0: Schon sehr cool. 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Wenn Sie wissen, welcher Song nimmt hier Anlauf?
3: Was ist machbar, finde ich.
0: Was?
3: Machbar.
0: Ja.
3: Ah,
0: nicht schwierig. 0557283030 wäre die Nummer. Kurz nach 7:30 spielen wir mit Ihnen. Was ist das da? Mental as anything ist es nicht. Das ist nicht das.

Zuerst so eine leichte, locker, flockige Nummer von Reinhard Fendrich. Blablabla, Angelina um 56. Guten Morgen an diesem Montag, wobei 10 vor 7. Der Weg vom warmen Bett bis in die Küche zur Kaffeemaschine fühlt sich derzeit oder zu dieser Zeit oft an wie eine Expedition durchs tiefste Afrika. Los Lawrence kann ein Lied davon singen. Guten Morgen.

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2: Am Mikrofon ist Lorenz Wildner. Einen schönen guten Morgen. Heute beginnt die Herbstlohnrunde der Kollektivvertragsverhandlungen. Den Anfang machen die Eisenbahner. Es geht um rund 50.000 Beschäftigte der fast 100 Eisenbahnunternehmen im Land. Die Arbeitnehmervertreter haben ihre Forderungen schon den Arbeitgebern übergeben. Dabei kündigen sich rechtlich sozialpartnerschaftliche Gespräche an. Rainer Hasiwa.
3: Die Gewerkschaft hat den Arbeitgebern schon eine Liste mit Forderungen, die eher die Arbeitsumstände betreffen, übergeben. Ein heikler Punkt, den der Gewerkschafter unbedingt durchsetzen will, die Ruhezeiten, so Gewerkschafter Tauchner.
4: In der Eisenbahn ist es jetzt möglich, dass man, wenn man zum Beispiel einen Dienst hat, nach 10 oder 12 Stunden den Dienst beendet, wenn man nach 6 Stunden Ruhezeit wieder den nächsten Dienst machen kann. Und das muss der Vergangenheit angehören. Da wollen wir 11 Stunden haben.
3: Bei den Lohnerhöhungen ist ja immer die Inflation die Grundlage der Verhandlungen. 3,2% ist die im Eisenbahnerfall. Man ist da noch ein wenig auseinander. Wirtschaftskämmerer Scheiber.
5: Wir haben in den letzten Jahren immer sehr deutliche Reallohnzuwächse gehabt. Wir werden heuerlich sicherlich auf einen eher maßvollen Abschluss drängen.
3: 4 Verhandlungstermine wurden einmal ausgemacht. Am 1. Dezember soll der neue Kollektivvertrag dann gelten.
2: Ab heute steht die Justiz in Österreich für eine Woche still. Aus Protest gegen die hohe Arbeitsbelastung werden mit Ausnahme von dringenden Haftsachen und unaufschiebbaren Angelegenheiten keine Verhandlungen durchgeführt, keine Entscheidungen ausgefertigt und keine Amtstagstermine vergeben. Richterinnen und Richter sowie Staatsanwälte wollen damit auf den Personalmangel aufmerksam machen.

0: Im September haben sich in Europa die ungewöhnlich warmen und trockenen Bedingungen des Sommers fortgesetzt. In Westeuropa war es gemeinsam mit dem September 2023 der wärmste September seit Beginn der Aufzeichnungen, wie der EU-Klimawandeldienst Copernicus mitteilt. Die Temperatur lag demnach 2,51 Grad über dem Mittel der Jahre 1991 bis 2020. Und Rapid bleibt die Mannschaft der Stunde in der Fußball-Bundesliga. Mit einem 2:0-Sieg bei Meister LASK bauen die Hütteldorfer die Tabellenführung aus und beenden auch eine lange Durststrecke in Oberösterreich, Dennis Bankowski.
1: Nach 10 sieglosen Auswärtsspielen gewinnt Rapid nach mehr als 5 Jahren wieder ein Gastspiel beim LASK und auch erstmals im neuen Stadion. Und das durch Treffer von Ercan Kara und Claudy Mbouyi nicht unverdient. Für Rapid ist es der 7. Sieg im 8. Saisonspiel. Damit führt man die Tabelle nach dem ersten Viertel der Meisterschaft mit jetzt 3 Punkten Vorsprung auf Salzburg und bereits 5 auf den LASK an. Kapitän Matthias Seidel.
2: Das bedeutet, dass wir einen super Start gehabt haben, dass wir gute Punkte gesammelt haben, aber dass noch einiges zum Gehen ist.
1: Für den Meister aus Linz ist es umgekehrt, dass bereits 3. sieglose Bundesligaspiel in Folge, Trainer Didi Kübauer.
3: Es ist nicht so, dass wir jetzt auf einmal uns alle hinstellen und sagen, wir machen alles schlecht. Wir wissen, dass wir es besser machen können, wir müssen die richtigen Schlüssel finden.
1: Der LASK verpatzt damit auch die Generalprobe für das Champions League Heimspiel am Mittwoch gegen Liverpool.
0: Das waren die Nachrichten mit Lorenz Wildner.
4: Und das wird ein richtig sonniger Herbsttag.
5: Ja, am Morgen sind zwar noch einige Wolken am Himmel, vor allem in den Bergen, aber tagsüber werden die dann immer weniger und bis zum Abend wird es dann überall wolkenlos und auch ziemlich mild mit bis zu 17 Grad. Auch morgen wird es dann nach einem kalten Morgen dann wieder recht mild und auch sonnig.
4: Sicher unterwegs der Ralf Hallberg Verkehrsservice.
5: Und 5 Minuten mehr brauchen Sie im Moment auf der Bregenzer Waldstraße Richtung Dornbirn Nord. Sonst läuft es noch überall im Frühverkehr. Sollten Sie aber Infos haben, dann gerne anrufen unter 0800 20 4000.
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4: Guten Morgen. Morgen. Ich sehe gerade, heute ist Welttag der spanischen Sprache.
5: Ha, wir haben eh gleich Juanes hier mit Adios Lepido.
4: Sí, sí, sí. Und zwar gleich nach Tina Turner. Guten Morgen.

0: Klingt ein bisschen nach Party, Juanes. Auch alle, Alter, alle haben noch ein bisschen einen Kater. Bitte, die müssen gefeiert haben. 5 Spiele in Folge haben sie verloren. 3 Wochen Pause und gestern endlich 3:0 zu Hause gegen den WRC.
1: Und Spieler des Tages war Osman Diawara mit 2 Treffern und Benjamin Böckle freut sich, dass er zum ersten Mal für Alltag getroffen hat.
2: Ja, wir haben gesagt, bei aller Taktik, das was zählt, sind die Zweikämpfe und die Intensität am Platz einfach. Ja, mich freut es natürlich riesig. Ich glaube, wir haben ziemlich gut getroffen. Aber was mir am meisten freut, sind heute die 3 Punkte und der Sieg für die Mannschaft.
0: Damit sind die Altacher in der Tabelle auch nur noch 2 Punkte hinter Austria-Lustenau. Aber die haben gepatzt.
1: Ja, da hat die Pause nach dem Derby-Sieg vielleicht nicht so gut getan. Lustenau verliert in Hartberg mit 3:4.
0: Ja, abhaken, das nächste Spiel zu Hause. Da sind die Lustenau auch am Macht. Allerdings gegen den LASK heißt schon fest trainieren.
1: Ja, aber auch bei den Altachern. Die treffen nämlich ebenfalls am Sonntag auswärts auf Salzburg.

0: 19 nach 7.
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0: Da geht's um 10 Tickets für das Konzert von der Vorarlberger Band Dabado.
3: Wir sind ready und freuen uns aufs Exklusivkonzert. Sind dabei, das wird richtig geile Fiese.
0: Kennen Sie, oder? Wer ist Dabado?
3: Also wir spielen seit 13 Jahren in Vorarlberg eigentlich auf jeder Art von Veranstaltung. Wir sind eigentlich dafür bekannt, dass man nicht die, sag jetzt mal, die Standard-Songs für Coverbands spielen, wenn man das so sagen kann, sondern wir haben in den letzten Jahren das entwickelt, dass wir auch mal einen Hip-Hop-Track spielen, dass wir mal einen Live-Rap machen auf der Bühne und dass wir Medleys spielen. Das ist einfach eine Aneinanderreihung von vielen Songs, da kommt es einfach Schlag auf Schlag, Hit für Hit, und das hat sich in den letzten Jahren bei uns herausgestellt, dass das einfach unser Mittel ist, um die Menschen vor der Bühne quasi zum Mitsingen zu bewegen und zum Mittanzen. Und es steht einfach nur im Zeichen von Mitmacher, Mitsinger und ja, Vollgas gehen.
0: Vollgas. Ich freue mich jedes Jahr auf diesen Abend im Krafthaus in Bregenz. Dieses Jahr am 22. Oktober. Die Tickets gibt es nicht zu kaufen, sondern nur zu gewinnen hier für Sie und 9 Kollegen. Also 10 Tickets. Das wird immer ein richtig lässiger, schöner, chilliger, aber auch spannender, heißer Abend.
1: Alles wirklich.
0: Ja, weil für Getränke ist er auch gesorgt. Was Sie wissen müssen, ist, welcher Hit nimmt hier Anlauf? Was war das? Kein Problem, oder? 05572 3830, was war das für ein Song? Kurz nach 19:30, gleich nach den Nachrichten, spielen wir mit Ihnen.
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0: Guten Morgen am Montag. Es ist der 10. Oktober. Hier sind die Radio Vorarlberg Nachrichten um 7.30 Uhr.
1: Mit David Breitznick, guten Morgen. In Österreich steht ab heute die Justiz für eine Woche still. Die Richtervereinigung protestiert damit gegen hohe Arbeitsbelastung und Personalmangel. Auch die Vorarlberger Gerichte fahren ihre Arbeit deutlich herunter, berichtet Simon Groß.
2: An Vorarlbergs Gerichten wird es diese Woche ruhig. Richterinnen und Richter beteiligen sich an einer österreichweiten Protestaktion gegen die hohe Arbeitsbelastung. Bearbeitet wird nur Unaufschiebbares wie Haftsachen. Reguläre Verhandlungen oder schriftliche Urteile bleiben liegen und werden nachgeholt. Laut Richtervereinigung ist das jährliche Arbeitspensum bereits Ende Oktober ausgeschöpft. Viele halten den Betrieb dennoch mit Überstunden am Abend und am Wochenende aufrecht. Gleichzeitig sind im Land 14 Planstellen unbesetzt. Auf Dauer sei das nicht tragbar und gefährde die Gesundheit, warnt die Richtervereinigung.
1: Für die alternde Rheinbrücke zwischen Lustenau und Au werden jetzt Szenarien für mögliche Einschränkungen vorbereitet. Das Land Vorarlberg und der Kanton St. Gallen haben dafür gemeinsam ein Planungsbüro beauftragt. Es soll Maßnahmen für den Fall entwickeln, dass die Brücke nur noch eingeschränkt oder gar nicht mehr befahrbar sein sollte. Der Auftrag kostet rund 46.000 Euro. Immer mehr Menschen holen sich den elektrischen Impfpass. Dabei kann man sich alle seine Impfungen im E-Impfpass via Handy nachtragen lassen. Heuer haben das in den Impfordinationen des Landes in Dornbirn und Rankweil schon 63 Menschen machen lassen. 34 Mal wurde der elektronische Impfpass auf fehlende Impfungen kontrolliert. Beides kann man aber auch beim Arzt oder in einer Apotheke machen lassen. Seit 1,5 Monaten ist es per Gesetz verboten, Zigarettenstummel auf Kinderspielplätzen wegzuwerfen. Wer dabei erwischt wird, muss mit einer Strafe zwischen 500 und 2.000 Euro rechnen. In Vorarlberg hat es bislang aber noch keine Anzeige deswegen gegeben. Birgit Entner-Gerold, das heißt aber nicht automatisch, dass sich auch alle an das neue Gesetz halten.
3: Noch immer liegen Zigarettenstummel auf den Spielplätzen herum. Das sagt man zum Beispiel in der Stadt Bludenz. Das Wegwerfverbot zeigt derzeit also noch wenig Wirkung. Aber so sagt man etwa in Bregenz, es gelte ja auch erst seit 20. August. Städte und Gemeinden müssen das Verbot ausschildern. Die Kontrolle ist dann Sache der Polizei. Und diese passiere im Rahmen der üblichen Streife, heißt es etwa in Bludenz. In Bregenz kontrolliert die Stadtpolizei stichprobenartig. Das Problem, Rauchende müssten auf frischer Tat ertappt werden. Und das bleibt eher unwahrscheinlich, sagt man im Bludenzer Rathaus. Denn wer wirft seine Zigarette schon direkt neben einem Polizisten weg?
1: Und in der heimischen Eishockey-Liga geht die Niederlagenserie der Pioneers Vorarlberg weiter. Nach der knappen Niederlage am Freitag gegen den KAC sind die Feldkircher gestern gegen die Black Wings in Linz einmal mehr chancenlos. Die Pioneers müssen sich mit 1:4 geschlagen geben.
0: Und genau jetzt ist Sonnenaufgang, aber es sind halt noch nicht alle.
4: Ja, jetzt am Morgen sind noch einige Wolken am Himmel, vor allem in den Bergen im Montafon und am Arlberg. Aber tagsüber werden die dann immer weniger und bis zum Abend wird es dann überall wolkenlos und auch ziemlich mild heute mit bis zu 17 Grad. Auch morgen starten wir dann wieder mit Sonne, ab Mittag wird es dann aber trüber.
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4: 10 Minuten mehr brauchen Sie im Moment rund um den Kreisverkehr Dornbirn-Nord, sonst läuft's überall. Sollten Sie aber doch Infos für uns haben, wir sind erreichbar unter 0800 20 4000.
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0: Schön am Morgen diesen Montag. Es ist 7.41 Uhr und es geht los.
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0: Ah, das wird so lässig. Am 22. Oktober im Krafthaus in Bregenz gibt es ein Exklusivkonzert von der Vorarlberger Band Dabado. Und wir würden Sie gerne mit dabei haben. Und zwar nicht allein. Es geht um 10 Tickets. Für wen?
3: Ja, die Katharina vom Schwarzenberg, die hockt da jetzt gerade mit ihrem Sohn, dem Lorenz, am Frühstück. Oh. Noch fein, weil jetzt geht's gleich ab in Kindi, gell?
0: Ja, Katharina, guten Morgen.
4: Guten Morgen.
0: Ja, wo ist Lorenz?
4: Ah, schön. Oh, so alt ist der Lorenz oder älter?
0: Nein, der ist schon 16.
4: Ah ja, schon ein bisschen älter.
0: Der geht okay. Nur mit dem Kindi, nein. Aber Lorenz, nee. Sind gute Buben, gell?
4: Ja, die Beste.
0: Katharina, waren Sie schon mal mit dabei bei uns bei einem Konzert oder einer Radio Vorarlberg Party?
4: Leider nein bisher.
0: Nicht?
4: Mein, das leider nicht bisher.
0: Den wird es ja Zeit. Höchste Zeit.
4: Höchste Eisenbahn.
0: Wobei, ich überlege gerade, wenn ich noch in Kindi gehe. Ich meine, es geht um 10 Tickets, da muss man zuerst einmal Kolleginnen und Kollegen organisieren und Babysitter.
4: Das ist überhaupt kein Problem, das schaffen wir.
0: Schon? Halb ja, Schwarzenberg ist dann im Einsatz.
4: Ohne Sicherheit, ja.
0: Ja, okay. Aber jetzt müssen wir zuerst mal was tun, gell, Katharina. Und zwar mitraten. Was ist das hier für ein Song? Welcher Song nimmt hier Anlauf? Obacht!
4: Also ich meine, es ist Born to be Wild.
0: Mornsch. Selber gemeint oder hat der Lorenz mitgeholfen?
4: Nein, das wäre schon ich, Bodensee gesehen.
0: Schon, Bodensee. Und das hier ist... Born to be Wild von Steppenwolf. Ich hoffe, aber du hast das auch im Repertoire. Dann können wir es miteinander los. Ich freue mich schon, Katharina.
4: Ich mich auch. Vielen lieben Dank. Wow. Wahnsinn.
0: Auf die Schwarzenberger, angeführt von der Katharina. Wir sehen uns am 22. Servus.
4: Perfekt.

0: Was? Das bleibt.
1: Irgendwas bleibt auch stehen. Jetzt ist 10 vor 8, man sollte schnell ins Büro und dann...
2: steht da ein defekter Zug auf der Bahnstrecke zwischen Rankweil und Götzis.
1: Rechnen Sie damit Verzögerungen. Wir halten Sie auf dem Laufenden, wenn es da wieder weitergeht.

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3: Am Mikrofon ist Lorenz Wildner. Guten Morgen. Ab heute findet eine Protestwoche der Justiz statt. Der Grund? Fälle werden mehr und umfangreicher. Zusätzliches Personal gibt es aber nicht. Zumindest 250 Richterinnen und Richter fehlen. Bei den Staatsanwältinnen sind es mehr als 70 fehlende Planposten. Doch auch im nächsten Doppelbudget sind keine Verbesserungen vorgesehen. Beate Tomasowitsch.
4: Eine Woche lang wird der Betrieb an allen Gerichten eingeschränkt, sagt Gernot Kandut, Präsident der Richtervereinigung.
5: Wir verhandeln in dieser Woche nur, was unbedingt notwendig ist. Wir entscheiden nur solche Verfahren, die tatsächlich unaufschiebbar sind. Und wir vergeben Amtstagstermine nur dort, wo fristenwahrendes auch in dieser Woche gerade notwendig sein wird.
4: Jedes Bezirksgericht ist im Schnitt mit 125% überlastet, jedes Landesgericht mit 115%. Da es zu wenige Richter gibt, dauere es zu lange, bis man überhaupt einen Verhandlungstermin bekommt.
5: Wenn die eigene Abteilung schon so ausgefüllt ist, dass man über Monate keinen Termin mehr vergeben kann, weil so viele andere Akten zu erledigen sind, da wird das Verständnis einfach schwinden.
4: Geht das Vertrauen in die Justiz verloren, dann sei der Rechtsstaat gefährdet. Die Politik müsse nun handeln und für mehr Personal sorgen, so der Standesvertreter.
3: Der Streit zwischen der Supermarktkette Spar und Ungarn geht in die nächste Runde. Spar Österreich hat neuerlich eine Beschwerde bei der EU-Kommission eingebracht. Die Reform der Sondersteuer durch Ungarns neue Regierung ändere nichts an der rechtswidrigen Steuerbelastung für ausländische Unternehmen, heißt es. Aus Brüssel, Tim Kupal.
6: Als absurd und unzumutbar beschreibt Sparsprecher Peter Mannertsberger die Reform der Sondersteuer für ausländische Unternehmen.
7: Ungarn hat im Sommer der EU-Kommission mit der Änderung des Sondersteuergesetzes ein Täuschungsmanöver auf den Tisch gelegt.
6: Die von der neuen ungarischen Regierung beschlossene Gesetzesänderung bietet als einzigen Ausweg an, die 330 Sparfilialen in Ungarn in 330 Einzelunternehmen umzuwandeln.
7: Wir argumentieren damit, dass man damit uns zwingen würde, die Unternehmensform zu ändern in eine Form, die nicht durchführbar ist. Aus diesem Grund haben wir jetzt Beschwerde bei der Europäischen Kommission wieder eingebracht.
6: Betroffen sind neben Spar auch alle anderen internationalen in Ungarn tätigen Unternehmen, die die Gesetzesänderung ebenfalls als Täuschungsmanöver bewerten.
3: Die Huf

0: Die Miliz im Jemen hat wieder Ziele in Saudi-Arabien mit Drohnen und Raketen beschossen. Ein Geschoss hat erneut den internationalen Flughafen von Riad getroffen. Ein Pakistani wurde nach offiziellen Angaben getötet, 11 Menschen verletzt. Erst vorgestern waren bei einem Angriff der jemenitischen Houthi-Rebellen auf den Flughafen 12 Menschen getötet und Hunderte verletzt worden. Auch Menschen mit Behinderung sollen die heimischen Berge genießen dürfen. Das wünscht sich jetzt der Alpenverein. Konkret will man hier barrierefreie Hütten fördern. Den Start macht man in Vorarlberg. Zwei Hütten sind schon dementsprechend nachgerüstet worden. Das waren die Nachrichten mit Lorenz Wildner.
1: Schön Wanderwetter heute, oder?
2: Ja, naja, vor allem am Arlberg und im Montafon hängen jetzt im Moment noch ziemlich dicke Wolken am Himmel. Am Bodensee strahlt dafür schon jetzt die Sonne, aber gute Nachrichten, im Laufe des Vormittags werden die Wolken dann überall weniger und dann gibt's Sonne fürs ganze Land und bis zu 17 Grad. Auch morgen starten wir noch mit Sonne, ab Mittag wird's dann aber wieder drüber.
1: Sicher unterwegs der Radio Vorarlberg Verkehrsservice.
2: 10 Minuten mehr brauchen Sie im Moment rund um den Kreisverkehr Dombien-Nord. Und wichtig, wenn Sie heute Morgen mit den Öffis unterwegs sind, zwischen Rankweil und Götzis steht momentan ein defekter Zug auf der Strecke. Rechnen Sie hier mit Verzögerungen. Und Sie erreichen uns natürlich immer kostenlos, wenn Sie Infos haben, unter 0800 20 4000.
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1: Guten Morgen, es ist der 12. Oktober.
2: Heute, vor genau 534 Jahren, hat Kolumbus Amerika entdeckt.
1: Tja, da bin ich mal gespannt, was Sie so nach einem Wochenende im Büro entdecken. Vielleicht hat sich ja was getan übers Wochenende. Guten Start in die neue Woche.

0: Ich bin immer noch müde.
1: Ah, ja.
0: Ich glaube, ich muss mich noch immer massieren lassen, nur vom Zuschauen. Der Marathon, Drei-Länder-Marathon, unglaubliche Teilnehmerzahl, super Zuschauer, es war ein großartiges Event.
1: Ja, richtig coole Stimmung.
0: Ja, und die sind immer noch dran, also nicht am Laufen jetzt, sondern...
1: Ja, schon am Aufräumen. Daniel Schützelhofer ist der Leiter vom Zielbereich des Drei-Länder-Marathons. Guten Morgen und ihr seid schon wieder volle dran, oder?
2: Wunderschönen guten Morgen. Ja, wir sind dran, ja. Das passt gut.
3: Du klingst noch ein bisschen müde.
2: Ja, wir sind gestern noch geguckt, aber ich bin noch vom Essen verschlafen. Also, ich bin noch nicht ganz ausgeschlafen und so, aber es passt. Ja, schauen wir mal, ob die Energie schon voll wieder da ist. Aber ja, wir starten jetzt einmal und jetzt trinke ich mal und dann einen Kaffee, zuerst mal einen Schwarzen, dass ich wieder fit werde. Und dann gehen wir noch Vollgas heute, hätte ich gesehen, und bauen noch alles ab da, dass die nächste Veranstaltung am Wochenende kauft hat.
0: Da ist also noch einiges zu tun, auch heute Morgen aufräumen, abbauen, putzen vielleicht. Wobei, es waren eh die meisten ganz brav und haben ja Sachen wieder mitgenommen, oder?
1: Also er sagt schon.
0: Das
1: die Tribüne sei ziemlich sauber, meint er.
0: Eben.

0: Schönen Morgen um 20 nach 8, aufgeschlagen im Büro, hoffe ich, pünktlich heute Morgen und kein Stress, denn das ist schon Thema, immer mehr und auch heute Mittag.
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0: Falco und Amerika aus den 80ern. Da machen wir jetzt einen kleinen Sprung nach Rankwil ins Heute. Und da gibt es so fast gute Nachrichten. Und schon gute Nachrichten, aber.
1: Ja, schon gut. Es läuft wieder auf der Bahnstrecke zwischen Rankwil und Götzis. Die Strecke ist wieder frei, heißt von den ÖBB. Aber es wird jetzt schon noch circa eine Stunde gehen, bis sich da alle Verzögerungen vollständig aufgelöst haben.
0: Also noch ein bisschen Geduld und dann geht's wieder. Und sollten Sie Meldungen für uns haben, erreichen Sie uns kostenlos unter 0800 20 4000.

0: Guten Morgen am Montag. Es ist der 12. Oktober. Hier sind die Radio Vorarlberg Nachrichten. Es ist 8.30 Uhr.
1: Hier ist David Breznik. Guten Morgen. In Österreich steht ab heute die Justiz für eine Woche still. Auch an den Vorarlberger Gerichten werden außer dringenden Haftsachen und unaufschiebbaren Angelegenheiten keine Verhandlungen durchgeführt. Die Justiz protestiert damit gegen hohe Arbeitsbelastung und Personalmangel. Gerade jetzt im Herbst lassen sich wieder viele Menschen impfen. Dafür braucht man seinen Impfpass. Weil der aber gerne einmal verloren geht, steigen immer mehr Menschen auf den elektronischen Impfpass um. Mit dem können Impfungen auf dem Handy eingetragen und jederzeit abgerufen werden. Katharina Bartlock, das lassen laut Land auch immer mehr Menschen machen.
2: 63 Menschen haben sich heuer in den Impfordinationen des Landes in Dornbirn und Rankweil ihre Impfungen in den E-Impfpass nachtragen lassen. Da kann man auch den sogenannten Impfpass-Check machen, also den Pass auf fehlende Impfungen kontrollieren lassen. Kostenpunkt 15 Euro. Das wurde in den Impfordinationen 34 Mal gemacht. Beides geht aber auch beim Arzt oder in Apotheken.
1: Und dieser E-Impfpass, der soll seine Besitzer in Zukunft auch an Auffrischungen erinnern.
2: Dafür arbeitet der Bund an einem Erinnerungssystem. Geplant ist, dass man in der App oder per SMS an Auffrischungen erinnert wird. Wann das kommen soll, ist noch unklar. Laut Land wäre es aber eine gute Möglichkeit, den Impfschutz in der Bevölkerung weiter zu stärken.
1: Für die alternde Rheinbrücke zwischen Lustenau und Au werden jetzt Szenarien für mögliche Einschränkungen vorbereitet. Das Land Vorarlberg und der Kanton St. Gallen haben dafür gemeinsam ein Planungsbüro beauftragt. Es soll Maßnahmen für den Fall entwickeln, dass die Brücke nur eingeschränkt oder gar nicht mehr befahrbar sein sollte. Dieser Auftrag kostet rund 46.000 Euro. Seit 1,5 Monaten ist es per Gesetz verboten, Zigarettenstummel auf Kinderspielplätzen wegzuwerfen. Wer dabei erwischt wird, muss mit einer Strafe zwischen 500 und 2.000 Euro rechnen. In Vorarlberg hat es bislang noch keine Anzeige deswegen gegeben, berichten die Bezirkshauptmannschaften. Das Problem, Rauchende müssten laut den BHs auf frischer Tat ertappt werden. 2 Monate lang musste Fußball-Bundesligist Altach auf einen Sieg in der Liga warten. Dementsprechend groß war gestern die Erleichterung nach dem 3:0 gegen den WAC, mit dem die Altacher auch das Tabellenende verlassen konnten. Thomas Österle berichtet.
3: Einen Neustart nach der Länderspielpause. Genau das haben sich die Altacher erhofft und zumindest gegen den WRC hat das auch schon einmal ganz gut geklappt. Kein Gegentor erhalten, dazu 3 geschossen. Für Trainer Ognjen Saric hat vor allem aber die Aggressivität gepasst. Der 37-Jährige freut sich aber auch über die 2 Tore von Osman Diawara, der endlich wieder getroffen hat.
4: Der hat die letzten Wochen unglaublich gut gearbeitet. Heute hat er das belohnt mit 2 Toren und ja, hoffentlich geht es so weiter, wird uns gut tun und würde mich für ihn irrsinnig freuen.
3: Einziger Wermutstropfen der Partie ist die rote Karte von Mike Beere, der den Altachern damit in den nächsten Wochen fehlen wird.
0: Und es wird gerade strahlend.
5: Ja, zumindest im Großteil des Landes strahlt schon die Sonne. Nur in den Bergen, so am Arlberg und im Montafon, hängen im Moment schon noch dicke Wolken am Himmel. Im Laufe des Vormittags werden die aber immer weniger und dann gibt es Sonne fürs ganze Land und bis zu 17 Grad. Auch morgen starten wir wieder mit Sonne in den Tag, ab Mittag wird es dann aber wieder trüber.
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5: 10 Minuten mehr brauchen Sie im Moment noch rund um den Kreisverkehr Dornbirn Nord und auch von Frastanz Richtung Bernkreuzung in Feldkirch. Und die Bahnstrecke zwischen Rankweil und Götzis ist zwar jetzt wieder frei, aber bis sich da alle Verzögerungen wieder vollständig aufgelöst haben, dauert es schon noch circa 1 Stunde. Sie erreichen uns natürlich auch immer kostenlos, wenn Sie Infos haben, unter 0800 20 4000.
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0: Beschreiben Sie den heutigen Morgen mit Radio Vorarlberg, aber kurz.
1: Perfekt, vielen Dank. Tschüss.
0: Auf den Punkt gebracht hat das gerade Katharina aus Schwarzenberg. Sie hat heute gewonnen.
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4: Da geht's um 10 Karten für das Exklusivkonzert von Dabado, heuer am 22. Oktober, schon nächste Woche. Die Karten gibt's aber nicht zu kaufen, sondern nur bei uns zu gewinnen hier bei Radio Vorarlberg.
0: Ja, das ist jedes Jahr Mordsparty im Krafthaus in Bregenz, auch für Dabado heuer. Denn die spielen seit Jahren viele, viele Veranstaltungen in Vorarlberg. Aber so ein Exklusivkonzert vor 150 ausgesuchten Gästen ist auch für sie was Besonderes.
5: Ja, mega. Also das weiß man einfach, das ist eine eingeschworene Truppe und wir können da wirklich auf die eingehen. Und da schauen wir einfach, dass wir die exklusiven Gäste, die da sind, einfach volle einheizen und dass wir denen einfach einen schönen Abend bescheren.
0: Also hören Sie auch morgen wieder rein, da gibt es die nächsten Tickets. 10 Freunde, eine gute Musik und für Getränke ist auch gesorgt.
1: Perfekt, vielen Dank. Tschüss.

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2: Gleich mit dem Vormittag und Roman Neugebauer. Danke fürs Zuhören. Gesund, lieber, gell?
3: Das einfachste Mittel gegen Stress.
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2: Am Mikrofon ist Lorenz Wildner. Die Houthi-Miliz im Jemen hat wieder Ziele in Saudi-Arabien mit Drohnen und Raketen beschossen. Im Visier haben die Houthis vor allem Flughäfen und Ölanlagen. Zugleich hat auch Saudi-Arabien einen Gegenangriff gestartet. Mehr von Hartmut Fiedler.
3: Die jemenitische Houthi-Miliz macht Saudi-Arabien schwer zu schaffen und scheint entschlossen, die Angriffe gegen Flughäfen und Ölanlagen fortzusetzen. Der Flughafen von Riad ist erneut beschossen worden, ebenso der Flughafen in Dammam im Osten Saudi-Arabiens am Persischen Golf. Dazu laut Houthis Ölanlagen von Aramco, dem staatlichen Ölkonzern. Mehrere Menschen wurden getötet oder verletzt. Der Flugverkehr ist weitgehend eingestellt. Die Luftwaffe Saudi-Arabiens hat jüngst eine Welle von Angriffen gegen die Houthis unternommen. Sie unterstützt die Regierungstruppen im Nachbarland Jemen gegen die Houthis, die mit dem Iran verbündet sind.
2: In Deutschland tritt SPD-Chefin und Arbeitsministerin Bärbel Bass zurück. Sie begründet den Schritt in einer öffentlichen Mitteilung mit dem Tod ihrer Stieftochter. Als weiteren Grund nennt sie öffentliche Angriffe auf sich, auch aus den Reihen des Koalitionspartners der Union. Wir bleiben noch in Deutschland, wo die Kanzlerpartei einen Ausweg aus einer ihrer schwersten Krisen sucht. Nach drei krachenden Niederlagen bei Landtagswahlen und Umfragewerten bei unter 20% debattieren die CDU-Spitzen seit gestern über Inhalte, aber auch über die Parteispitze, CDU-Chef und Bundeskanzler Merz. Heute geht die zweitägige Klausur ins Finale. Aus Berlin, Regina Pöll.
4: Die CDU will wieder näher an den Alltag der Menschen rücken. Es gehe darum, sagt Generalsekretärin Hoppermann,
5: die Lebenswirklichkeit der Menschen anders zu adressieren.
4: Diskutiert wird etwa eine niedrigere Stromsteuer für alle. Weiter in der Union umstritten ist die Abgrenzung zur AfD. Mehrere Vertreter wollen die bisherige Linie aufweichen. Für Parteichef Merz gab es gestern Rückenwind. Es sei die falsche Zeit für Personaldebatten.
6: Die CDU unterstützt Friedrich Merz.
4: Auch er, sagt der Chef der Schwesterpartei CSU, Bayerns Ministerpräsident Markus Söder. Der Druck bleibt hoch. In der Bundesregierung gibt es immer mehr Streit mit der SPD, etwa um die geplante Pensionsreform.
2: Hurricane Simon wird die mexikanische Pazifikküste offenbar doch nicht ganz so heftig treffen, wie zunächst befürchtet. Es sei eine Kursänderung des Wirbelsturms festgestellt worden. Dieses soll dazu führen, dass der Hurricane vorerst nicht direkt aufs Land treffe, so der mexikanische Wetterdienst. Die Einschränkungen am Bahnhof Wiener Neustadt dauern wohl noch den gesamten Tag. Laut ÖBB kommt es im Fernverkehr zu Ausfällen und deutlichen Verspätungen. Für den Nahverkehr wurden Ersatzbusse eingerichtet. Das waren die Nachrichten mit

0: Hans Wildner.
1: Wir schauen uns das Wetter für Vorarlberg an. Heute ein wunderbarer Tagesstart mit ganz viel Sonne und so geht es heute eigentlich auch den Tag weiter. Es gibt heute viel Sonne und maximal 17 Grad. Morgen dann am Dienstag bleibt es nochmal sonnig. Mehr Wolken gibt es dann erst wieder am Mittwoch. Das ist der Radio Vorarlberg Verkehrsservice um 9.30 Uhr. Kommen gut voran auf Vorarlbergstraßen.
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1: Ja, zu diesem schönen sonnigen Vormittag gibt's auch noch wunderbare Musik. Phil Collins kennt A Hurry Love jetzt am Start. Ihnen einen schönen Vormittag.

Schönen Montagvormittag hier bei Radio Vorarlberg. Muss man sich erstmal trauen. Da bringt einer einen Song raus, hat Erfolg damit und nur ein paar Monate später kommt eine andere Band daher und macht das Ganze einfach nach und ist dann noch erfolgreicher. Genauso war es bei Everlasting Love. Das Original von dem Song stammt von Robert Knight aus dem Jahr 1967 und die Band Love Affair, die haben den Song einfach dann kurz darauf auch gesagt, gefällt uns, nehmen wir auch auf und sind dann einfach auch in Großbritannien auf Platz 1 gelandet. Ja, ist halt irgendwie blöd, gell, wenn ein anderer dann direkt dann auch diesen Song aufnimmt und dann nochmal berühmter und erfolgreicher wird. Zeigt aber auch, was für ein cooler Song das eigentlich ist. Everlasting Love, jetzt für Ihren Montagvormittag hier bei Radio Vorarlberg von der Band Love Affair.

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1: 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Es ist 9.30 Uhr, Zeit für die Radio Vorarlberg Nachrichten.
2: Mit David Breznik. Immer mehr Menschen holen sich den elektrischen Impfpass. Dabei kann man sich alle seine Impfungen im E-Impfpass via Handy nachtragen lassen. Heuer haben das in den Impfordinationen des Landes in Dornbirn und Rankweil schon 63 Menschen machen lassen. 34 Mal wurde der elektronische Impfpass auf fehlende Impfungen kontrolliert. In Österreich steht ab heute die Justiz für eine Woche still. Auch an den Vorarlberger Gerichten werden außer dringenden Haftsachen und unaufschiebbaren Angelegenheiten keine Verhandlungen durchgeführt. Die Justiz protestiert damit gegen hohe Arbeitsbelastungen und Personalmangel. In Höchst hat gestern Abend ein Auto einen 10-Jährigen erfasst und verletzt. Die PKW-Lenkerin war auf der Gemeindestraße unterwegs, als der Bub mit seinem Tretroller plötzlich unmittelbar vor ihr auf die Straße gefahren ist. Die Lenkerin konnte nicht mehr rechtzeitig bremsen. Der 10-Jährige wurde ins Krankenhaus gebracht.
1: Wir schauen uns das Wetter an für diesen heutigen Montag. Da gibt's viel Sonne, maximal gehen sich 17 Grad aus und morgen dann am Dienstag geht's mit diesem Hochdruckwetter weiter. Es bleibt nochmals sonnig, mehr Wolken erwarten uns dann erst wieder am Mittwoch. Das ist der Radio Vorarlberg Verkehrsservice, 9.31 Uhr. Sie kommen gut voran auf Vorarlbergstraßen.
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1: Mit feiner Musik, hier ist Cyndi Lauper mit Time After Time. Ihnen einen schönen Vormittag.

0: Cooler Song von Edmund hier bei Radio Vorarlberg. Schönen Vormittag. Stellen Sie sich vor, Sie fahren eine Woche auf Urlaub, kommen zurück und Ihr Arbeitskollege hat einfach mal so Ihre ganze Arbeit umgekrempelt. Genau das ist Queen-Schlagzeuger Roger Taylor passiert bei dem Song A Kind of Magic. Den hat er geschrieben, war dann eine Woche in L.A. und Freddie Mercury hat in der Zwischenzeit aber auch mal den kompletten Song umgebaut. Zum Glück fand Roger das dann auch richtig gut, sonst wäre es, glaube ich, zum Streit gekommen. Aber zum Glück ist dann auch genauso rausgekommen, denn dieser Song wurde 1986 ein Riesenhit. A Kind of Magic, hören wir gleich.
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1: Am Mikrofon ist Lorenz Wildner. Die slowenische Bevölkerung hat sich gestern in einem Referendum mit knapper Mehrheit für die Abschaffung der Rundfunkgebühr ausgesprochen. Die Mitte-Rechts-Regierung unter Ministerpräsident Janez Janša hat die Initiative befürwortet. Hartmut Fiedler berichtet.
2: Die Rundfunkgebühr in Slowenien beträgt etwa 14 Euro pro Monat. Die Rechtsaußenpartei Resnica macht seit langem mobil dagegen. Und die regierende Mitte-Rechts-Koalition, die im Parlament keine Mehrheit hat und auf Resnica angewiesen ist, hat sich hinter die Initiative zur Abschaffung gestellt. Die Rundfunkgebühr soll nach ihrem Willen freiwillig und nicht mehr verpflichtend sein. Das hat gestern auch eine Mehrheit der Bevölkerung unterstützt, wenn auch nur knapp. 50,1% stimmten für die Freiwilligkeit, die Wahlbeteiligung lag bei 55%. Die Finanzierung des öffentlich-rechtlichen Rundfunks in Slowenien steht nunmehr in Frage. Wie es weitergeht, ist aber nicht ganz klar. Das Referendum ist nicht bindend.
1: Österreichs Unis machen gegen das geplante Sparbudget der Regierung mobil. Sie warnen vor einem massiven Stellenabbau und fordern für die kommenden 3 Jahre 18 Milliarden Euro. Alles, was darunter liege, sei ein Einschnitt bei den Unis, so der Rektor der Uni Graz, Peter Riedler. Morgen halten Hochschülerschaft und Wissenschaftler auf dem Wiener Universitätsring eine Protestkundgebung ab. Immer weniger Menschen reisen irregulär in die EU ein. Unter jenen, die kommen, sind aber immer mehr Menschen aus Bangladesch. Migrationskommissar Brunner ist heute zu Gesprächen in Bangladesch, einem noch immer sehr armen und besonders dicht besiedelten Land im Süden Asiens. Viele Familien sind auf Arbeit im Ausland angewiesen. Aus Bangladesch, Verena Sophie Meyer.
3: Amin Khan schaufelt in Flipflops den Mist hinter seinen 10 Kühen weg. Begonnen hat alles mit einer EU-geförderten Kuh, die er aufgezogen und teurer weiterverkauft hat. Zuvor war Amin 6 Jahre lang in Deutschland, eingereist über ein Landarbeitervisum in Italien. In Köln hat er dann in einem Restaurant gearbeitet, bis er krank wurde. Starthilfe zurück in Bangladesch haben wie er über die Jahre rund 4.500 Rückkehrerinnen und Rückkehrer bekommen. Das sind nicht viele, denn allein im ersten Halbjahr wurden in der EU rund 20.000 Asylanträge aus Bangladesch gestellt. Die Anerkennungsquote ist allerdings verschwindend gering. Nach Europa zu kommen sei mittlerweile kaum mehr möglich, meint auch Amin. Wenn er könnte, würde er schon zurück nach Deutschland. In Europa sei Arbeit nämlich etwas wert, egal welche, das schätzt Amin. Doch an legalen Alternativen mangelt es.
1: Und 236.000 Besucherinnen und Besucher aus 137 Ländern haben in diesem Jahr die Frankfurter Buchmesse besucht. Zum Abschluss der 5 Messetage melden die Veranstalter damit ein Ergebnis knapp unter dem Vorjahr, als 238.000 Besucher gekommen waren. Nach Tschechien heuer wird im nächsten Jahr Chile das Gastland. Das waren die Nachrichten mit Lorenz Wildner.
4: Wir schauen uns das Wetter für Vorarlberg an. Da gibt es heute sehr viel Sonne und maximal 17 Grad, also relativ mild. Auch morgen am Dienstag bleibt es nochmal sonnig. Mehr Wolken erwarten wir dann erst am Mittwoch. Das ist der Radio Vorarlberg Verkehrsservice. 10.30 Uhr kommen wir gut voran auf Vorarlbergstraßen.
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4: Mit einem Kulthit aus den 80ern. Hier sind die Bengals mit Eternal Flame. Schönen Vormittag, Vorarlberg.

0: ist der Walk of Life von den Dire Straits. Sie sind hier bei Radio Vorarlberg und ein euch Sofa anschauen, italienischen Parmesan probieren und dann noch durch ein Kraftwerk spazieren. Das wäre der ziemlich schräge Wochenplan für diese Woche. Hier ein Überblick, was diese Woche in Vorarlberg alles los ist. Ab Donnerstag, da bringen italienische Händler dieses Dolce Vita-Gefühl, dieses Urlaubsgefühl nach Feldkirch. Ab Freitag dann in Dornbirn startet die Gustav-Messe, also so eine, da geht es um Design und wieder um gutes Essen. Am Samstag öffnet das frisch modernisierte Vermundwerk in Patennen, also ein Kraftwerk, seine Türen. Und da können Sie rein, sogar bei freiem Eintritt. Und abwechslungsreiche Musik gibt es dann auch noch diese Woche beim Alpenarte in Schwarzenberg von Freitag bis Sonntag. Also, Ideen, die gibt es ja diese Woche genug. Viel Spaß.
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1: Mit David Breznik. Für die Rheinbrücke zwischen Lustenau und Au werden jetzt Szenarien für mögliche Einschränkungen vorbereitet. Das Land Vorarlberg und der Kanton St. Gallen beauftragen dafür gemeinsam ein Planungsbüro. Es soll Maßnahmen für den Fall entwickeln, dass die Brücke nur eingeschränkt oder sogar gar nicht mehr befahrbar ist. Seit eineinhalb Monaten ist es per Gesetz verboten, Zigarettenstummel auf Kinderspielplätzen wegzuwerfen. Dafür drohen Strafen zwischen 500 und 2000 Euro. In Vorarlberg hat es laut den Bezirkshauptmannschaften deswegen aber noch keine Anzeige gegeben. Das Problem: Rauchende müssen auf frischer Tat ertappt werden. In Höchst hat gestern Abend ein Auto einen 10-Jährigen erfasst. Die Pkw-Lenkerin war auf der Gemeindestraße unterwegs, als der Bub mit seinem Tretroller plötzlich vor ihr auf die Straße gefahren ist. Die Lenkerin konnte nicht mehr rechtzeitig bremsen. Der 10-Jährige wurde ins Krankenhaus nach Bregenz gebracht.
0: Wir schauen uns das Wetter für Vorarlberg an. Da gibt es heute eigentlich wenig zum Meckern. Sonst sagt man immer, im Sommer ist es so heiß, im Winter ist es zu kalt. Aber heute kann man eigentlich nicht jammern. Maximal 17 Grad, viel Sonne und auch morgen Dienstag bleibt das Hochdruckgebiet. Bleibt schön sonnig. Erste Wolken gibt es dann am Mittwoch wieder. Das ist der Radio Vorarlberg Verkehrsservice um 10.03 Uhr. A14 Rheintal-Autobahn bei Bregenz. Der Pfändertunnel ist in beiden Richtungen bis ca. 10.45 Uhr gesperrt, also noch ca. 15 Minuten. Ausweichen geht nur über Bregenz. So wie ich das jetzt gerade mitbekommen habe, gibt es da drinnen Wartungsarbeiten im Gegenverkehrsbereich. Wir gehen dem aber nochmal ganz genau nach und informieren Sie, wenn wieder was weitergeht.
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0: Dann werden Sie vielleicht warten oder ausweichen, haben wir feine Musik für Sie. CCR gleich im Start, davor noch Lionel Richie mit was Gemütlichem. Say You Say Me. Schönen Vormittag.

0: Schönen Vormittag hier bei Radio Vallberg, aber auch die Machos, die müssen auch im Stau warten, wenn es dann irgendwo mal länger dauert. Beim Pfändertunnel gibt es jetzt gute Nachrichten, wie versprochen. Also hat die Sperre nur eine Viertelstunde lang gehalten. Beide Richtungen sind jetzt wieder frei. Es dauert gerade noch ein bisschen, bis der Stau sich auflöst. Aber in Kürze sollten Sie auch auf der 14-Rheintal-Autobahn wieder gut durch den Pfändertunnel kommen. Volle Fahrt voraus, also durch diesen Montag jetzt mit den Weather Girls. It's Raining Man.
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1: Am Mikrofon ist Lorenz Wildner. Der Streit zwischen der Supermarktkette Spar und Ungarn geht in die nächste Runde. Spar Österreich hat neuerlich eine Beschwerde bei der EU-Kommission eingebracht. Die Reform der Sondersteuer durch Ungarns neue Regierung ändere nichts an der rechtswidrigen Steuerbelastung für ausländische Unternehmen, heißt es. Aus Brüssel, Tim Kuppal.
2: Als absurd und unzumutbar beschreibt Sparsprecher Peter Mannertsberger die Reform der Sondersteuer für ausländische Unternehmen.
3: Ungarn hat im Sommer der EU-Kommission mit der Änderung des Sondersteuergesetzes ein Täuschungsmanöver auf den Tisch gelegt.
2: Die von der neuen ungarischen Regierung beschlossene Gesetzesänderung bietet als einzigen Ausweg an, die 330 Sparfilialen in Ungarn in 330 Einzelunternehmen umzuwandeln.
3: Wir argumentieren damit, dass man damit uns zwingen würde, die Unternehmensform zu ändern in eine Form, die nicht durchführbar ist. Aus diesem Grund haben wir jetzt Beschwerde bei der Europäischen Kommission wieder eingebracht.
2: Betroffen sind neben Spar auch alle anderen internationalen in Ungarn tätigen Unternehmen, die die Gesetzesänderung ebenfalls als Täuschungsmanöver bewerten.
1: Die Europäische Union verhängt neue Sanktionen gegen eine Rekordzahl von Unterstützern der russischen Kriegsmaschinerie. Laut den EU-Außenministern werden knapp 1600 Personen, Unternehmen und andere Organisationen mit Strafmaßnahmen belegt. Das hat EU-Außenbeauftragte Kaja Kallas vor kurzem mitgeteilt. Papst Leo XIV. Wird vermutlich schon morgen ins Krankenhaus eingeliefert, spätestens am Mittwoch. Dem Papst soll ein Lungenknoten entfernt werden, der sich im frühen Stadium befindet. Laut dem Vatikan dürfte der Spitalsaufenthalt eine Woche dauern. Heute wird der Wirtschaftsnobelpreis vergeben. Eigentlich geht der Preis nicht auf das Testament des Preisstifters Alfred Nobel zurück, sondern wurde von der schwedischen Reichsbank gestiftet. Trotzdem zählt er zu den Nobelpreisen. Die korrekte Bezeichnung für ihn lautet Alfred Nobel Gedächtnispreis für Wirtschaftswissenschaften. Die weltweite Armut nimmt erstmals seit Einführung des entsprechenden Armutsindex 2010 wieder zu. Laut dem Armutsbericht des UNO-Entwicklungsprogramms leben inzwischen 1,2 Milliarden Menschen in multidimensionaler Armut. Dabei werden nicht nur finanzielle Aspekte berücksichtigt, sondern auch die konkreten Lebensbedingungen der Menschen. Und Österreichs Fußballfrauenteam will morgen den nächsten Schritt zur Fußball-WM 2027 in Brasilien machen. Dabei darf das Team auf die Unterstützung der Fans bauen, Gerhard Prohaska.
4: Ja, das Sportclubstadion, die neue Heimat der ÖFB-Frauen in Windhornbach, wird gut gefüllt sein mit 3000 Besuchern. Auch Sarah Zadrazel freut sich auf ein echtes Fußballfest.
5: Ja, mit unseren Fans im Rücken läuft es hoffentlich besser und da freuen wir uns schon drauf.
4: Auch weil die Qualität des Rasens deutlich besser sein wird als zuletzt in Pristina. Hinter der Fitness einiger Spielerinnen steht noch ein kleines Fragezeichen. Die Antworten bringt das heutige Abschlusstraining.
1: Das waren die Nachrichten mit Lorenz Wildner.
6: Wir schauen uns das Wetter für Vorarlberg an. Da gibt es heute wirklich sehr viel Sonne. Ein Traumtag, bis zu 17 Grad gehen sich heute aus. Morgen Dienstag bleibt es dann auch nochmal sonnig. Und mehr Wolken erwarten wir dann wieder am Mittwoch. Das ist der Radio Vorarlberg Verkehrsservice um 11.03 Uhr. Eine Meldung habe ich für die A14 Rheintal-Autobahn. Wenn Sie Richtung Deutschland fahren, vor dem Pfändertunnel, gibt es derzeit nach einer Sperre noch Stau. Planen Sie da auf jeden Fall 15 Minuten mehr ein. Und wenn Sie sonst was entdecken, bitte gleich durch. Geben an die 0800 20 4000.
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6: Und für den Wochenstart gibt es jetzt was ganz Feines. Roxette, Listen to Your Heart. Ihnen einen schönen Montag.

0: Schönen Vormittag. Es gibt weiterhin stockenden Verkehr auf der A14 Rheintal-Autobahn Richtung Deutschland vor dem Pfändertunnel. Planen Sie da 10 bis 15 Minuten mehr ein. Und noch schlimmer, der Stau, der hat sich jetzt da in die Bregenzer Innenstadt verlagert. Wenn Sie da von der Arlbergstraße Richtung Innenstadt fahren, planen Sie da auch nochmal 15 bis 20 Minuten mehr ein. Wenn Sie auch Infos haben, bitte gleich durchgeben an die 0800 20 4000.
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0: Schönen Montag hier bei Radio Vorarlberg mit Simply Right. Es ist 11.30 Uhr, Zeit für die Radio Vorarlberg Nachrichten.
1: Mit David Breznik. Die Gleichstellung von Frauen lässt weiter auf sich warten. Es gibt zwar Fortschritte, aber noch nicht genug. Das ist eines der Ergebnisse aus dem neuen Gleichstellungsbericht von Land, Arbeiterkammer und ÖGB. So seien Frauen in Führungspositionen noch immer nicht gleich vertreten und sie müssten noch immer die meiste Familienarbeit leisten. Heute starten die jährlichen Kollektivvertragsverhandlungen. Den Auftakt machen heuer die Eisenbahner. Richtungsweisend sind aber weiterhin die Metaller. Sie haben sich bereits im Vorjahr auf einen Zweijahresabschluss geeinigt. Was das jetzt für die Verhandlungen und die Lohnabschlüsse in Vorarlberg bedeutet, berichten wir in den Mittagsnachrichten in einer Stunde. Für die Rheinbrücke zwischen Lustenau und Au werden jetzt Szenarien für mögliche Einschränkungen vorbereitet. Das Land Vorarlberg und der Kanton St. Gallen haben dafür gemeinsam ein Planungsbüro beauftragt. Es soll Lösungen entwickeln, falls die Brücke nur noch eingeschränkt oder gar nicht mehr befahrbar wäre.
0: Wir schauen uns das Wetter für Vorarlberg an. Der Montag, der hat ja nicht immer den besten Ruf, aber dieser Montag gibt sich wirklich viel Mühe, sympathisch zu sein. Es gibt heute viel Sonne und maximal 17 Grad. Morgen dann am Dienstag auch nochmal sehr sonnig. Mehr Wolken erwarten wir dann am Mittwoch. Das ist der Radio Vorarlberg Verkehrsservice um 11.31 Uhr. Da gibt es eine Meldung für die A14 Rheintal-Autobahn Richtung Deutschland. Vor dem Pfändertunnel gibt es Stau, planen Sie da 15 Minuten mehr ein. In der Gegenrichtung gibt es auch ein bisschen Verzögerungen, das sind so um die 5 bis 10 Minuten. Und in der Bregenzer Innenstadt hat sich die Situation jetzt etwas verbessert. Trotzdem von Lochau nach Bregenz und Bregenz nach Lochau, da sind es doch 5 bis 10 Minuten, die Sie länger brauchen. Wenn Sie sonst was entdecken, bitte durchgeben an die 0800 20 4000. Gute Fahrt.
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0: Ja, beim nächsten Song denken wahrscheinlich viele an ihre ersten Schulpartys. Richard Sanderson mit Reality. Und der Moment, wenn man zum ersten Mal mit einem Mortle tanzt und man nicht weiß, ja, wo greift man da jetzt hin? Das sind so die ersten Gedanken, die mir aufkommen bei genau diesem Song.
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0: Feine Musik von Ronan Keating, When You Say Nothing at All. Der Soundtrack übrigens von Notting Hill. Cooler Film. Wir blicken aber ganz kurz auf die Straße jetzt. Und zwar länger dauert es, wenn Sie Richtung Deutschland unterwegs sind. Vor dem Pfändertunnel gibt es nach einer Sperre immer noch Stau und Überlastung. 16 Minuten zeigen meine Sensoren an. Sollten Sie auf jeden Fall einplanen. Und wenn Sie unterwegs sind, und zwar von Lochau nach Bregenz auf der L190, planen Sie auch da circa 10 Minuten mehr ein gegen Überlastung. Wenn Sie sonst was entdecken, bitte durchgeben an die 0800 20 4000. Danke.
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1: Es ist 12 Uhr. Sie hören das Geläute der Kirche zur heiligen Elisabeth im Deutschen Haus in Wien ein.

0: Um das Jahr 1200 berief Herzog Leopold den Deutschen Orden nach Wien und siedelte ihn in der Nähe des Stephansdoms an. Die erste Kapelle des Ordens brannte ab. Die bestehende, der heiligen Elisabeth geweihte Kirche, zeigt gotische Bauformen. In der Barockzeit und im 19. Jahrhundert wurde sie umgestaltet. Damals kam auch der Hochaltar, ein niederländischer Flügelaltar aus der Zeit um 1520 nach Wien. An den Wänden hängen Wappenschilde der Deutschordensritter. Der Komplex des Deutschordenhauses ist eines der schönsten Altstadtensembles in Wien. Zu den bekanntesten Mietern des Hauses zählen die Komponisten Wolfgang Amadeus Mozart und Johannes Brahms.
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2: Willkommen zum Mittagsjournal, das sind die Schlagzeilen. Richter und Staatsanwälte protestieren gegen Personalmangel und schlechte Arbeitsbedingungen. Regierung macht wieder Geld locker für thermische Sanierung und die EU verhängt Rekordsanktionen gegen Unterstützer der russischen Kriegsmaschinerie. Im Journalstudio begrüßt sie Martina Kofler. Keine Verhandlungen, keine Urteile, keine neuen Termine. Statt 7000 Gerichtsverhandlungen in Österreich finden diese Woche nur 300 statt. Der Grund: Richter und Staatsanwältinnen haben eine Protestwoche wegen der akuten Personalnot gestartet. Von der Politik fühlt sich die Justiz im Stich gelassen und auch die künstliche Intelligenz sei hier kein Allheilmittel, heißt es. Beate Tomasowitsch berichtet.
3: Die KI können nicht 250 fehlende Richterinnen und Richter ersetzen. Die KI können nur unterstützen, sagt Martin Ulrich, Personalvertreter in der Gewerkschaft Öffentlicher Dienst.
4: Wir glauben, das ist wichtig und essentiell, dass am Schluss der Entscheidung sozusagen immer noch ein Mensch stehen muss, die diese Vorschläge, die allenfalls von der KI erstattet werden, ja prüfen muss. Am Schluss soll immer das Prüfsiegel sein, menschlich geprüft.
3: Die KI habe auf der anderen Seite dazu geführt, dass immer mehr Anzeigen eingebracht werden, sagt Anna-Maria Vukovic, Vizepräsidentin der Vereinigung der Staatsanwälte.
5: Wir haben auch immer wieder Anzeigen, die mit künstlicher Intelligenz geschrieben werden. Das ist oft ein Konvolut an Seiten, die man einfach auch lesen muss. Man muss als Strafverfolgungsbehörde jeden Tatverdacht nachgehen.
3: Bis zu 60 Fälle bearbeitet eine einzelne Staatsanwältin gleichzeitig. Neue Gesetzesvorhaben könne man nicht mehr umsetzen, wenn es nicht mehr Personal dafür gibt.
2: Ab November gibt es wieder Geld vom Staat, falls Sie Ihre alte Öl- oder Gasheizung gegen ein Heizsystem mit erneuerbarer Energie tauschen wollen. Und ab kommendem Jahr gibt es auch wieder Subventionen für die thermische Sanierung. Insgesamt 500 Millionen Euro schwer ist das Förderpaket der Regierung. Es soll laut Bundeskanzler Stocker auch die Wirtschaft ankurbeln.
6: Gerade die Bauwirtschaft hat sehr schwierige Zeiten. Wir haben hohe Baukosten und auch schwierige Finanzierungsbedingungen. Und gleichzeitig sehen wir, dass wir bei der Anpassung an den Klimawandel die thermische Sanierung vorantreiben müssen. Das hat auch natürlich damit zu tun, dass die Energiekosten im Steigen begriffen sind. Und so ist diese Sanierungsoffensive eine, wo es sehr viele Gewinner gibt, die von diesem Investment profitieren werden.
2: Sagt Bundeskanzler Stocker. Bei ihrem Treffen in Luxemburg haben die EU-Außenminister heute ein neues, riesiges Sanktionspaket gegen Russland verhängt. Betroffen sind knapp 1600 Personen, Unternehmen und andere Organisationen, die den russischen Angriffskrieg in der Ukraine unterstützen. Aus Luxemburg, Johannes Berterer.
7: So viele neue Einträge auf der EU-Sanktionsliste gegen Russland gab es noch nie auf einen Schlag. Der deutsche Staatsminister Gunther Kriechbaum zeigt sich beim Treffen der EU-Außenminister in Luxemburg erfreut.
8: Es ist das größte Individualsanktionspaket, das wir bislang auf den Weg gebracht haben. Über 1500 Firmen-CEOs, die wir jetzt sanktionieren.

0: mit Einreisesperren, mit Vermögenseinfrierungen, die wir vom internationalen Zahlungsverkehr abknipsen werden.
1: Die Europäer wollen damit indirekt auch die Ukraine unterstützen, nachdem US-Präsident Donald Trump mit Russlands Machthaber Putin einen Deal gemacht hat, der diesem zusätzliche Dieselverkäufe ermöglicht und damit auch Russlands Kriegskasse füllen kann.
2: Die weltweite Armut hat wieder zugenommen, und zwar erstmals seit dem ersten Armutsbericht im Jahr 2010. Inzwischen leben 1,2 Milliarden Menschen in Armut, besagt der aktuelle Armutsbericht der Vereinten Nationen. Das sind um 52 Millionen mehr als im Vorjahr. Und der Nobelpreis für Wirtschaftswissenschaften geht an die beiden US-Ökonomen Robert Hall und Michael Woodford. Das ist vor kurzem bekannt geworden. Die beiden erhalten die Auszeichnung für ihre Arbeiten darüber, wie Geld- und Fiskalpolitik dazu beitragen kann, Konjunkturschwankungen zu stabilisieren. Das war das Mittagsjournal mit Martina Kofler.
3: Wir schauen uns das Wetter für Vorarlberg an. Da gibt es heute sehr viel Sonne, maximal auch 17 Grad. Also ganz so warm wird es nicht, aber trotzdem sehr sonnig. Auch am Morgen, am Dienstag bleibt dieses Hochdruckwetter nochmals bestehen. Mehr Wolken erwarten wir dann am Mittwoch. Das ist der Radio Vorarlberg Verkehrsservice um 12.06 Uhr. Eine Meldung gibt es für die A14 Rheintal-Autobahn. Wenn Sie Richtung Deutschland fahren, vor dem Pfändertunnel, gibt es Stau, und zwar auch schon zurück bis Dornbirn-Nord. Planen Sie hier auf jeden Fall 20 Minuten mehr ein. Und auch in der Gegenrichtung gibt es Stau. Wenn Sie von Deutschland Richtung Bregenz fahren, planen Sie da circa 10 bis 15 Minuten mehr ein. Wenn Sie sonst was entdecken, bitte gleich durchgeben an die 0800 20 4000.
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0: 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Es gibt Stau auf der A14 Rheintal-Autobahn und zwar vor dem Pfändertunnel Richtung Deutschland. Dauert es derzeit 20 Minuten. Der Stau geht zurück bis zum Kreisverkehr Daumbier Nord. Und Richtung Innsbruck dauert es derzeit 15 Minuten länger. Planen Sie da etwas mehr Zeit ein. Wenn Sie was entdecken, bitte durchgeben an die 0800 20 4000. Und Gleichstellung von Frauen macht Fortschritte, aber es ist noch nicht genug. Das ist das Ergebnis aus dem neuen Gleichstellungsbericht, der heute Vormittag präsentiert wurde, David Breznik.
1: Im Bericht wird ein Schwerpunkt auf das Thema Teilzeitarbeit gelegt und da zeigt sich, dass Frauen zwar wesentlich öfter Teilzeit arbeiten, unter dem Strich aber trotzdem auf mehr Arbeitsstunden kommen als Männer. Allerdings nur dann, wenn man bezahlte und unbezahlte Arbeit zusammenrechnet.
0: Mehr dazu haben wir in den Mittagsnachrichten für Sie um 12:30 Uhr.

0: Mahlzeit. Hier mit Zuckerro, my love. 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
1: Die Richterinnen und Richter nehmen Urlaub, um zu arbeiten. Deshalb protestieren sie diese Woche. Und heute starten wieder die Kollektivvertragsverhandlungen. Nach Krisenabschlüssen fordert die Gewerkschaft nun einen Inflationsausgleich. Ich bin Melanie Kritzer. Schönen Mittag und Mahlzeit. Die Justiz hat diese Woche eine Aktionswoche für den Rechtsstaat ausgerufen. Der Hintergrund ist alarmierend. Die Richter sind überlastet. An Vorarlbergs Gerichten etwa gibt es aktuell 64 Richterstellen. Notwendig wären 78. Und genau deshalb protestieren die Richterinnen in ganz Österreich. Ohne Initiative in der Freizeit würde es nicht mehr gehen. Um das aufzuzeigen, bleiben die meisten Verhandlungssäle diese Woche leer, sagt Landesgerichtspräsidentin Angelika Prechtl-Marte im Gespräch mit Bettina Prendergast.
2: Was nicht stattfindet, sind Verhandlungen, mit Ausnahme von Haftsachen, die natürlich dringend sind. Es finden an den Bezirksgerichten keine Amtstage statt. Was sehr wohl stattfindet, ist die gesamte restliche Arbeit, die Richterinnen und Richter leisten. Das heißt, Studium von Akten, Vorbereitung von Verhandlungen, Auftragserteilungen an Sachverständige, die Ausfertigung von Entscheidungen, von Verhandlungen, die bereits stattgefunden haben.
3: Jetzt hat die Justizministerin schon gesagt, es wird nicht mehr Planstellen geben. Was bringt denn diese Protestwoche überhaupt?
2: Naja, die Hoffnung ist, dass sie eben doch noch mehr Planstellen bringt. Es ist wirklich ein Aufschrei und ein Aufzeigen, dass die Justiz als dritte Staatsgewalt einfach mehr Unterstützung braucht, damit wir für die Bevölkerung auch das leisten können, was die Bevölkerung zu Recht von uns erwartet, nämlich innerhalb angemessener Frist Verhandlungen durchzuführen und Entscheidungen zu treffen.
3: Vielleicht müsste man auch noch erklären, wie denn eine Arbeitswoche von Richtern ausschaut. Die haben ja keine 40-Stunden-Woche per se.
2: Richterinnen und Richter haben keine fixe Dienstzeit, keine Stundenanzahl. Sie bekommen eine bestimmte Menge an Arbeit, an Akten zugewiesen und die haben sie abzuarbeiten. Und weil das einfach immer mehr geworden ist in den letzten Jahren, weichen die Richterinnen und Richter aus auf Abendstunden, auf die Wochenenden, arbeiten zum Teil auch im Krankenstand, manche sogar im Urlaub. Es gibt Kolleginnen und Kollegen, die tatsächlich auch einmal Urlaub nehmen, um in Ruhe große, sehr große Entscheidungen ausfertigen zu können.
1: Also freinehmen, um arbeiten zu können. Ein nicht alltägliches Engagement. So sei das auf Dauer jedenfalls nicht tragbar, sagt die Präsidentin des Landesgerichts Feldkirch, Angelika Prechtl-Marte. Heute Nachmittag beginnen die Kollektivvertragsverhandlungen zwischen Wirtschaft und Gewerkschaft. Am Beginn stehen dieses Mal aber nicht die Metaller, sondern die Eisenbahner. Die Metaller haben nämlich bereits im Vorjahr einen Lohnzuwachs von 1,9% für heuer beschlossen. Also niedrig und weiterhin beispielsgebend für die Verhandlungen der anderen Branchen. Peter Metzler mit Einzelheiten.
4: Die Inflation ist die zentrale Größe bei den Kollektivvertragsverhandlungen. Gewerkschaftsvorsitzender Reinhard Stemmer gibt den Kurs vor. Die letzten beiden Jahre habe man Krisenabschlüsse gemacht. Jetzt wolle man die Inflation, die 3,2% beträgt, wieder ins Visier nehmen.
5: Wir streben an, dass wir sie natürlich erreichen, weil wir die Kaufkraft einfach erhalten wollen. Wir müssen den Leuten das zurückgeben, dass sie sich gewisse Sachen immer noch leisten können.
4: In der Wirtschaftskammer hört man diese Töne nicht so gerne. Solche Lohnerhöhungen sind Preistreiber, sagt Wirtschaftskammerpräsident Karl-Heinz Kopf. Die Inflationsrate sei nicht die richtige Größe, um die Entwicklung der Löhne zu berechnen. Damit schwäche man die Betriebe.
6: Und das hat auf Dauer gravierende Auswirkungen, vor allem auf die Beschäftigung in den Betrieben, weil die Wettbewerbsfähigkeit fehlt. Das heißt, die Lohnentwicklung muss sich künftig stärker an der Entwicklung der Bruttowertschöpfung in den einzelnen Branchen orientieren.
4: Eine Abgeltung der Inflation verlangt die Gewerkschaft vor allem beim Handel, wo es zuletzt Krisenabschlüsse gegeben hat, sagt Stemmer. Die diesjährigen KV-Verhandlungen beginnen mit den Eisenbahnern. In Vorarlberg sind in privaten Betrieben 1.500 Personen betroffen.
1: Die Gleichstellung von Frauen lässt weiter auf sich warten. Es gibt zwar Fortschritte, aber noch nicht genug. Das steht im aktuellen Gleichstellungsbericht, den Land, Arbeiterkammer und ÖGB seit rund 25 Jahren regelmäßig erstellen lassen. Im aktuellen Bericht liegt der Fokus auf dem Thema Teilzeitarbeit. Auch hier zeigt sich eine ungleiche Verteilung, die Frauen am Ende in die wirtschaftliche Abhängigkeit treiben können. Birgit Entner-Gerhold, der Bericht zeigt, deutlich mehr Frauen arbeiten zwar Teilzeit, unterm Strich arbeiten Frauen schlussendlich aber mehr als Männer.
7: Und zwar dann, wenn man bezahlte und unbezahlte Arbeit zusammenrechnet. Das zeigen die Ergebnisse des Berichts. Und da macht vor allem die unbezahlte Arbeit zu Hause, also im Haushalt oder für die Kinderbetreuung, den großen Unterschied. Frauen leisten über 4 Stunden pro Tag unbezahlte Arbeit daheim, Männer knapp die Hälfte davon. Auf der anderen Seite sind viel mehr Frauen Teilzeit beschäftigt. Bei Familien mit Kindern, die jünger als 15 Jahre alt sind, gehen 82% der Frauen einer Teilzeitbeschäftigung nach. Bei den Männern sind es gerade einmal 6%.
1: Und die Folge: Wer Teilzeit arbeitet, verdient weniger und zahlt am Ende auch weniger in die eigene Vorsorge ein.
7: Das zeigt sich auch beim sogenannten Pension Pay Gap. Aktuell bekommen Frauen um 45% weniger Pension als Männer. Da spielt natürlich nicht nur die Teilzeitarbeit mit, sondern auch die ungleiche Bezahlung. Und auch hier sind die Unterschiede in Vorarlberg noch groß. Insgesamt verdienen Frauen um 44% weniger als Männer. Wenn man nur das Einkommen von vollzeitbeschäftigten Frauen und Männern vergleicht, liegt der Unterschied noch immer bei einem Fünftel.
1: Birgit, ein großes Thema in Vorarlberg sind dann auch noch die Rollenbilder.
7: Sie spielen natürlich auch bei der Berufswahl eine Rolle und sie spielen auch eine große Rolle, wenn es um die Haus- und Sorgearbeit geht. Das zeigen die Ergebnisse der Gleichstellungsstudie. Die Studie basiert unter anderem auch auf 15 Interviews, die mit Frauen in Teilzeitarbeit geführt worden sind. Diese Frauen berichten, dass ein hoher Druck auf ihnen lastet. Es werde von ihnen erwartet, dass vor allem sie es sind, die sich um Kinder und Haushalt kümmern müssen. Gleichzeitig sollten sie dann aber auch noch arbeiten gehen. Eine der Interviewpartnerinnen hat das so zusammengefasst: Wenn mehr Männer in Teilzeit wären, würden viele Dinge anders laufen.
1: Danke, Birgit Entner-Gerhold. Da gibt es also noch viel Arbeit und das ist auch der Politik klar.
0: Wir schauen uns jetzt das Wetter für Vorarlberg an. Die genauen Aussichten für diesen heutigen Tag hat Manfred Bauer aus der Geosphere Mahlzeit.
8: Schönen Mittag. Heute bleibt es sonnig. Die Temperaturen steigen noch auf 12 bis 17 Grad. Morgen Dienstag scheint zuerst die Sonne. Am Vormittag lichten sich lokale Frühnebel, aber auch erste Wolkenfelder ziehen dann schon über die Gipfel im Norden. Am frühen Nachmittag werden die Wolken immer dichter und in der Nacht auf Mittwoch kann es etwas regnen. Am Mittwoch, am Vormittag letzte Schauer, dann kehrt wieder die Sonne zurück. Und Donnerstag und Freitag bringen dann recht sonniges Wetter und mild wird es mit bis zu 19 Grad.
0: Wir begleiten Sie auf der Straße, das ist der Radio Vorarlberg Verkehrsservice um 12.37 Uhr. Viel Stau gibt es auf der A14 Rheintal Autobahn Richtung Deutschland bei Bregenz. Durch den Pfennertunnel, hier gibt es Stau, da ist nur eine Röhre frei. Das heißt, man fährt so im Gegenverkehrsbereich und da staut sich's auf beiden Seiten. Das heißt also, wenn Sie zum Beispiel Richtung Deutschland wollen, planen Sie da 15 bis 20 Minuten mehr ein und 15 Minuten sind es auch circa von Deutschland Richtung Bludenz. Und wenn Sie sonst was entdecken, Stauunfall oder Blitzer, bitte durchgeben an die 0800 20 4000.
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0: Lynyrd Skynyrd hier bei Radio Vahlberg, einen schönen Montag. Geht's Ihnen heute auch so, vielleicht so ein Termin jagt den nächsten, Handy klingelt, To-Do-Liste wird auch nicht wirklich kürzer. Wenn Sie auch so das Gefühl haben, ständig irgendwie allem hinterher zu rennen, dann kann es auf Dauer sehr ungesund sein, denn Stress lässt unseren Puls und auch den Blutdruck steigen. Davor warnt der Neurologe Philipp Werner.
1: Man wird natürlich auch von außen gestresst, logischerweise. Wie das Beispiel das volle E-Mail-Postfach, das stresst einen emotional. Mich stresst das persönlich am Montag in der Früh, wenn die E-Mail hereingekommen sind übers Wochenende. Das kann Stress auslösen und manche können mit dem besser umgehen, manche können mit dem schlechter umgehen. Aber eben der dauerhafte Stress ist nicht gut. Und dauerhaft immer sozusagen unter Cortisolspannung zu sein, dass der Puls dauerhaft erhöht ist, dass der Blutdruck dauerhaft erhöht ist, ist auf lange Sicht gesehen natürlich gesundheitlich überhaupt nicht gut. Der führt letztlich zu Gefäßerkrankungen beispielsweise, alleine schon, wenn man weiß, dass Dauerstress den Blutdruck dauerhaft erhöht, den Puls erhöht, also eine erhöhte Herzbelastung wird auftreten. Man wird weniger belastbar sein, der Blutdruck eben macht die Blutgefäße unter anderem auch kaputt.
0: Ja, aber wie schafft man es jetzt wirklich, aus diesem Hamsterrad rauszukommen? Darüber sprechen wir heute Mittag bei Neuss bei Neustädter im Rahmen des ORF-Schwerpunkts Bewusst Gesund. Und ich weiß auf jeden Fall, der nächste Sänger, der senkt auch ein bisschen den Blutdruck, der tut einmal gut. Hubert von Geusern jetzt am Start mit Herrs das nicht.

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1: Mit Martina Kofler im Studio. Das heimische Stromsystem wird umgekehrt.

0: Die Netzkosten werden nämlich neu berechnet. Wer künftig wenig gleichzeitig aus dem Netz zieht, spart sich im Vergleich zu jetzt Geld. Das betrifft Haushalte mit Wärmepumpe, E-Auto und Co. Wenn die ihre Geräte nicht gleichzeitig, sondern eben gezielt betreiben, dann zahlen sie weniger Netzkosten. Wer mehr gleichzeitig aus dem Netz nimmt, weil eben alles gleichzeitig läuft, der zahlt künftig mehr. Der Sinn dahinter ist, die Netze sollen nicht auf Spitzen ausgelegt werden und deshalb günstiger sein.
1: Jetzt gibt es viele Haushalte, die diese Geräte nicht haben und nicht flexibel sind. Zahlen die dann auch weniger?
0: Tendenziell ja, weil eben die Netze günstiger werden, nicht so massiv ausgebaut werden müssen. Es gibt ja dann auch eben weniger Spitzen. Die E-Control rechnet mit 300 Millionen Euro Einsparung pro Jahr. Aktuell wären das 10% weniger Netzkosten. Wann geht's los? Ab 1. Jänner müssen die Netzbetreiber schrittweise mitmachen. 1,5 Jahre haben sie Zeit. Sobald der eigene Netzbetreiber mitmacht, kann man auch diesen leistungsbezogenen Netztarif auswählen.
1: Paul Siehorsch war das über die neuen Stromnetzkosten. Nach der Ankündigung seiner bevorstehenden Lungenoperation hat Papst Leo heute wie gewohnt gearbeitet. Am Vormittag hielt er laut Vatikan mehrere geplante Privataudienzen ab. Wann der 71-Jährige in der Gemelli-Klinik in Rom operiert wird, ist noch nicht offiziell bekannt. Die Rede ist von morgen oder Mittwoch. Die beiden US-Ökonomen Robert Hall und Michael Woodford werden mit dem Wirtschaftsnobelpreis ausgezeichnet. Das hat die Königlich Schwedische Akademie der Wissenschaften in Stockholm zu Mittag bekannt gegeben. Mehr von Maria Kern.
2: Die beiden Preisträger Robert E. Hall und Michael Woodford sind an namhaften Universitäten in den USA tätig, so Alan Moons von der Königlich Schwedischen Akademie der Wissenschaften.
3: Robert Hall was born in 1943 in Palo Alto. He is now professor at Stanford University. Michael Woodford was born in 1955. He is a professor at Columbia University.
2: Hall und Woodford werden für ihre, Zitat, mikroökonomischen Grundlagen der makroökonomischen Stabilisierung ausgezeichnet. Der Wirtschaftsnobelpreis ist der einzige der Nobelpreise, der nicht auf das Testament von Alfred Nobel zurückgeht. Er ist aber, wie die anderen Preise, mit 12 Millionen schwedischen Kronen dotiert. Das entspricht etwas mehr als 1 Million Euro.
1: In den sozialen Medien sorgt ein Pferd mit besonderem Aussehen gerade für große Aufmerksamkeit. Ein wildgeschecktes Hengstfohlen, dessen Fell an einen Dalmatiner erinnert, ist bei einer Auktion in Wien für 75.000 Euro versteigert worden und kommt jetzt nach Dubai. Soweit die Nachrichten mit Martina Kofler.
4: Das Radio Vorarlberg Wetter.
5: Heute Nachmittag sehr sonnig, Temperaturen bis 17 Grad, so dann auch morgen Dienstag. Zunächst gab es eigentlich einige Frühnebelfelder, dann wird es wieder sonnig werden, Temperaturen bis 18 Grad und so geht es dann auch bis Mitte Woche weiter. Es wird wärmer, am Mittwoch, Donnerstag 20, 22 Grad. Sie sind sich unterwegs mit uns mit Radio Vorarlberg. Auf 14 Reiterlautobahn Richtung Bregenz zwischen Dornbirn Süd und Dornbirn West ist die Unfallstelle geräumt. Es sind wieder alle Fahrspuren frei. Und auf 14 Reiterlautobahn Richtung Deutschland bei Bregenz durch den Pfändertunnelstau auf einer Baustelle 15 Minuten Zeitverlust.
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5: Herzlich willkommen am Montag. Unser Thema heute der Stress und wie wir ihm entkommen können. Wir leben in einer schnellen Zeit. Dann kann es vorkommen, dass wir vielen Dingen hinterherrennen müssen.
7: Wenn man im gewissen Fahrwasser drinnen steckt und auch bei der Arbeit vorne und hinten nicht mehr weiterkommt sozusagen, da hat Stress ganz negative Auswirkungen.
5: Stress wirkt auf uns. Er tötet unter anderem Nervenzellen. Auch körperliche Beschwerden können die Folge sein.
8: Der Stress erhöht die Muskelspannung und somit kommt es zu einer extremen Spannung, zum Beispiel bei der Bandscheibe. Und das löst dann natürlich ein Spannungsfeld aus und dann gibt es dementsprechend Abnutzungen.
5: Nicht alle reagieren gleich.
9: Menschen, die eine gute Kindheit hatten, sind in der Regel stressresistenter wie Menschen, die eine schwierige Kindheit hatten. Die Gene spielen sicher eine Rolle.
5: Angebote zur Stressbewältigung gibt es viele, denn die Nachfrage steigt.
10: Ich habe ganz viele so Mitte 20, Anfang 30, die schon das Bedürfnis haben, ihr Leben umzukrempeln, weil sie das spüren, dass sie mit diesem Stress nicht mehr umgehen möchten.
5: Vom Hamsterrad unseres Alltags, der Stress und was wir gegen ihn tun können. Darum geht es heute bei uns. Meine Frage an Sie, liebe Hörerinnen und Hörer. Haben Sie Stress? Wie gehen Sie mit ihm um?
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0: Neues bei Neustädter heute mit Irina Basch am Telefon, Marc Spagola Abwicklung, Bernhard Dorgele Produktion. Diese Woche ist Programmschwerpunkt Bewusst Gesund hier bei uns im ORF. Das Thema diesmal Stress. NBN macht da natürlich sehr gerne mit, denn Stress ist weit verbreitet. Wer kennt das nicht? Die schnelle Welt, in der wir leben. Oft hecheln wir hinter gewissen Dingen her, sei es im Privatleben, sei es mit der Familie, sei es im Berufsleben. Stress ist grundsätzlich nicht schlecht, aber auf Dauer ist er Gift für uns. Wie vermeiden wir den Stress? Wie kommen wir aus Stresssituationen wieder raus? Darauf suchen wir Antworten. Heute Mittag hier in Neuss bei Neustädter. Meine Frage an Sie. Wie sind Sie unter Stress? Haben Sie Stress? Wie gehen Sie mit dem um? Und ich begrüße drei Gäste bei mir. Und zwar Christine Moll, Energetikerin. Grüß Gott.
1: Hallo.
0: Dann Merve Kilitscher-Jatzkin, Mentalcoach. Grüß Gott.
2: Hallo.
0: Und wir online zugeschaltet aus Andelsbuch, Michael Rüscher, Osteopath. Grüß Gott.
3: Hallo zusammen.
0: Aha. Zwischen zwei Patienten noch schnell in Neuss bei Neustädter reingeschoben.
3: So viel Stress habe ich heute jetzt nicht, das gebe ich zu.
0: Okay. Gut. Beginnen wir mit Christine Moll, Energetikerin. Was tut eine Energetikerin?
1: Eine Energetikerin sorgt in erster Linie dafür, dass Körper, Geist und Seele in Harmonie sind. Wir wissen, Energetikerin ist so ein Begriff, das wird gerne in eine Schublade gesteckt. Die Tätigkeiten sind aber sehr vielfältig, sehr weitreichend. Es geht immer um Blockaden, Befindlichkeiten im Körper, die sich auf verschiedene Weise zeigen können. Und bei mir ist es ja so, ich bin ja nicht nur Energetikerin, sondern auch Schreibcoach. Das heißt, ich bringe das Schreiben mit dazu. Ich bin Achtsamkeits- und Entspannungstrainerin und auch Anwenderin der positiven Psychologie. Also alles das sind Puzzlestücke, die zusammengesetzt werden, um dem Menschen mehr Wohlbefinden zu bringen.
0: Dass die Energie einfach fließt.
1: Ganz genau.
0: Stressfrei.
1: Total stressfrei.
0: Frau Kilitscher-Jatzkin, der Mentalcoach, auch so ein Begriff, der schubladisiert. Was tun Sie? Wie arbeiten Sie?
2: Genau, also im Mentaltraining geht es eigentlich hauptsächlich darum, auf die Probleme und Blockaden auf der mentalen Ebene zu betrachten, weil der Spruch, alles ist Kopfsache, schon eine Richtigkeit hat. So wie wir denken, so erleben wir auch unsere Realität und deshalb ist die Mentalebene, wie das auch Christina gesagt hat, es läuft alles in sich zusammen und die mentale Ebene ist eben eines der wichtigsten Ebenen, die man selbst betrachten sollte, ja.
0: Okay. Und wie helfen Sie mir? Ich bin auch natürlich viel zu tun, nicht unbedingt immer sehr, bin sehr stressresistent, jobbedingt auch. Wie würden Sie mir helfen wollen können?
2: Durch ehrliche Selbstbegegnung mal wirklich in sich hineinzuschauen und sich auch wirklich ehrlich zugeben zu können, wo man vielleicht selbst sich zu sehr kritisiert oder wo man vielleicht sich selbst mit Glaubenssätzen limitiert und so auf der Mentalebene arbeite ich.
0: Okay, schwieriges Thema, sehe ich schon. Haben Sie Stress, Sie selber?
2: Ich denke, dass jeder Mensch ab und zu mal in stressige Situationen sich befindet, aber es ist wichtig, wie man damit umgeht. Also man kann das Außen nicht kontrollieren, also diese Situation nicht kontrollieren, aber man kann sehr gut kontrollieren, wie man auf diese äußeren Umstände reagiert.
0: Okay. Christine, Sie Stress?
1: Im besten Falle nicht. Es gibt ja auch den positiven Stress, der ist ein bisschen gesund, gerade wenn es um Konzentration geht. Wenn ich das Gefühl habe, ich komme in Stress, dann ist der erste Punkt, dass ich es wahrnehme. Warum habe ich denn das Gefühl, dass ich jetzt Stress habe? Was nimmt mir gerade die Kraft und was fehlt mir, damit es mir besser geht?
0: Okay. Wir gehen nach Handelsburg zu Michael Rüscher. Michael, Sie sind Osteopath. Auch Sie haben mit Blockaden zu tun, berufsbedingt. Nämlich, wenn es bei der linken Schulter zwickt, ist der rechte Zehen schuld, oder? Sowas in die Richtung. Ne?
3: Ja, überspitzt gesagt kann man das natürlich genauso artikulieren. Wir in der Osteopathie versuchen grundsätzlich das zu finden, wo das Grundproblem liegt, wie von dir jetzt schon als Beispiel die Schulterbeschwerde, die kann natürlich unterschiedliche Ursachen haben. Also wir machen eigentlich die ganze Behandlung am Patienten mit den Händen und versuchen zu finden, als erster Punkt zu finden, wo kann das Funktionelle oder das ganz einfach gesagt, das Bewegungsproblem liegen. Und das kann dann eigentlich von der Zehe bis zum Kopf irgendwo darstellen. Und wir versuchen dann, das genau herauszufinden und dann somit mit dieser Lösung das Grundproblem, wo der Patient zum Beispiel jetzt auch Schmerzen hat, dann zu lösen.
0: Wie gehen Sie mit Ihrem Stress um? Denn Sie sind ja wirklich, Ihre Behandlungstage sind ja durchaus ziemlich gut gebucht. Viele Personen nacheinander, viele neue Herausforderungen. Wie gehen Sie mit diesen Situationen um?
3: Ja, es wurde eh schon erwähnt, dieser Allstress, der spielt bei mir eine große Rolle. Mein Job ist wirklich ein Paradebeispiel für das. Da bekomme ich extrem viel zurück. Also wenn ich an einem Patienten arbeite und es geht ihm danach besser und ich habe nur mit meinen eigenen Händen eine Veränderung bewerkstelligen können, dann ist das ein Riesenerfolg. Das ist jeden Tag des Öfteren der Fall bei mir. Manchmal gibt es natürlich auch Problempatienten, das muss man auch klar sagen, das ist keine Frage. Aber im Grand muss ich sagen, ich arbeite sehr viel, das hast du richtig gesagt. Also 10 Stunden sind normal für mich am Tag, aber grundsätzlich ist es für mich grundsätzlich kein Stress, weil die sehr viel zurückkommt. Ja, das muss man schon so sagen.
0: Also viel arbeiten muss nicht unbedingt Stress bedeuten. Ich habe natürlich wieder Interviews gemacht zu meinen 3 Gästen heute. Buntes Programm, das wir heute hier vorhaben. Philipp Werner ist Primar am Landeskrankenhaus Feldkirch für Neurologie und sein Spezialgebiet sind die Schlaganfälle. Und ich habe ihn gefragt, wie wirkt der Stress?
4: Wenn man in einem gewissen Fahrwasser steckt und auch bei der Arbeit vorne und hinten nicht mehr weiterkommt sozusagen. Ich denke nur an die vollen E-Mail-Accounts, die E-Mail-Postfächer, die einen stressen können. Da hat Stress ganz negative Auswirkungen, nämlich speziell auf unser Alarmzentrum. Amygdala, das sind Bereiche, in denen eben unser Alarm getriggert wird und unser Hirn darauf reagiert. Und da ist ein Stress natürlich insgesamt überhaupt nicht gut fürs Gehirn. Und wenn man da zurückdenkt, Stress hat vielleicht in der Steinzeit was gebracht gegen Säbelzahntiger. Aber letztlich bei uns in unserer heutigen Zeit ist Stress, zu viel Stress nicht gut. Das Denken geht zurück. Es gibt sogar Hinweise, bildgebend, dass Netzwerke, Nervenzellen kaputt gehen können, sogar durch einen chronischen, dauerhaften Stress. Und deswegen sollte man den, wenn es geht, vermeiden.
0: Philipp Werner, Neurologe am Krankenhaus Feldkirch. Frau Kilitzer-Jatzkin, was kann mental kaputt gehen?
2: Der negative Selbsttalk, den man mit sich führt, weil wir im Alltag sehr viel denken und vieles nur auf dieser Verstandesebene bleibt. Und dieser Self-Talk, den wir da mit uns haben, der wirkt auch auf unser Leben. Also so wie wir mit uns reden in unserem Verstand, so erleben wir auch das im Alltag. Und wenn jemand ständig nur negativ redet und ständig nur das Negative im Außen sieht, der wird auch nichts anderes erfahren.
0: Also ist es schon eine Frage auch der, wie ich selbst auf die Situation zugehe, wie ich wirklich damit umgehe, nach dem Motto, will es gar nicht, das hören wir dann eher noch, Glas halb leer, Glas halb voll, Psychiater wird noch sprechen. Aber das hat wirklich damit zu tun, wie ich, das Mindset sagt man heute ja auch.
2: Genau, die innere Einstellung zu den gewissen Lebensbereichen, Lebensumständen, das macht sehr viel aus.
0: Christine, Sie nicken?
1: Auf jeden Fall, da sind wir schon mitten in der Energie, das ist diese Geschichte mit der Resonanz. So, was ich ausstrahle, was ich bin, was ich denke über mich, wie ich mit mir selber umgehe, das fängt ja schon dort an, wie gestalte ich meinen Tag, was konsumiere ich bewusst und so, was das mit mir macht, so gebe ich das nach außen und das ist dann so ein Kreislauf, ein ungesunder.
0: Michael Rüscher, abschließend für diesen ersten Block, ich blockiere mich selber. Gibt es das?
3: Ich blockiere mich selber, ja. Also in Bezug auf was?
0: Wenn wir dann vom Stress sprechen, dass ich, wenn ich dagegen nichts tue, wenn ich auch negativ bin, dass ich auch negative Körpersymptome habe, Körperauswirkungen. Also, dass es zwickt und dass ich mich nur mehr bewegen kann oder Sie wissen, was ich meine.
3: Also grundsätzlich ist es ganz klar so, Stress, mentaler Stress löst Spannung aus im Körper. Das ist über das Gehirn, über die Motoneurone werden dann die Muskeln aktiviert. Da kann eigentlich der Körper gar nicht aus. Also das kommt zu einer automatischen Anspannung der Muskulatur. Und da ist natürlich mein Job gefragt. Wir arbeiten tagtäglich mit diesen Elementen Muskulatur und Gewebe. Und dann versuchen wir das dann natürlich auch dementsprechend positiv zu beeinflussen. Aber grundsätzlich natürlich passieren extrem viele Dinge im Organismus, wir reden von Cortisolausstoß und so weiter und so fort, wo diese Energie andauernd wieder in den Körper hineingefeuert wird und dann kommt die Muskulatur wieder mit mehr Spannung und das setzt einen Kreislauf so mit in Gange, dass der Körper da gar nicht mehr auskommt, wenn keine Pausen und wenn keine Unterbrechungen in diesen Rhythmen des Stresses eintreten.
0: Pausen, wichtiges Wort für den Michael Rüscher, darüber kommen wir dann noch zu sprechen. Der Stress ist heute das Thema, das wir diskutieren. Im Hamsterrad unseres Alltags habe ich es genannt, diese Sendung. Was können wir gegen den Stress tun? Wie viel Stress ist notwendig? Ist gut, aber wann wird es gefährlich? Wir haben schon gehört, das kann Nervenzellen schädigen, kaputt machen. Was tun Sie mit dem Stress? Dornbirn 3830.

0: Nein, Spanierstädter, heute zum Thema Stress. Wir haben Programmschwerpunkt bewusst gesund hier beim ORF und da geht es dieses Mal um den Stress. Wir haben eine breite Expertenrunde, Expertinnenrunde eingeladen. Christine Moll ist Energetikerin, Merve Kilitscher-Jatzkin ist Mentalcoach und Michael Rüscher ist Osteopath. Und wir haben am Telefon den Ernst. Hallo.
1: Ja, Stress gibt es eigentlich nicht. Man muss halt ein bisschen normal tun, Natur ausziehen und ein bisschen scharfer Alltag, da gibt es keinen Stress.
0: Danke, Ernst. Wir dürfen, Christine Moll, wir dürfen den Stress nicht verhunzen sozusagen und ihm Unrecht tun. Gewisser Stress muss sein.
2: Ja, unbedingt. Unbedingt. Es gibt ja den positiven Stress, der uns hilft in Situationen, in denen es vielleicht ein bisschen mehr Konzentration oder Aufmerksamkeit benötigt, dass wir da bewusst und achtsam da sind. Es kommt immer darauf an, was mache ich damit, oder? Oder wie empfinde ich das?
0: Wo ist die Grenze, Frau Kilitscher? Wo ist die Grenze des gesunden Stresses für Sie?
3: Ich sage immer, bei jedem, was man tut, ist die Dosis macht das Gift. Und das kann uns auch der Neurologe später auch erklären, wie das im Gehirn dann auswirkt, ja, wenn man zu sehr in diesem Stresslevel ist, dass das dann einfach auf allen Ebenen einfach sich negativ auswirkt, ja.
0: Okay, das ist groß. Wenn Sie den Neurologen schon angesprochen haben, nehmen wir ihn gerade in Sendung, den Philipp Werner, Neurologe, Primar in Feldkirch. Ich habe ihn nämlich gefragt, auch dieser positive Stress, selbst verursachter Stress.
4: Ja, macht man sich sicher selber. Man wird da natürlich auch von außen gestresst, logischerweise. Wie das Beispiel, das volle E-Mail-Postfach, das stresst einen emotional. Mich stresst das persönlich am Montag in der Früh, wenn die E-Mail hereingekommen sind übers Wochenende. Das kann Stress auslösen und manche können mit dem besser umgehen, manche können mit dem schlechter umgehen. Aber eben der dauerhafte Stress ist nicht gut. Und dauerhaft immer sozusagen unter Cortisolspannung zu sein, dass der Puls dauerhaft erhöht ist, dass der Blutdruck dauerhaft erhöht ist, ist auf lange Sicht gesehen natürlich gesundheitlich überhaupt nicht gut.
0: Wohin führt der zu lang ertragene, erduldete Stress?
4: Der führt letztlich zu Erkrankungen, Gefäßerkrankungen beispielsweise, alleine schon, wenn man weiß, dass Dauerstress den Blutdruck dauerhaft erhöht, den Puls erhöht, also eine erhöhte Herzbelastung wird auftreten, man wird weniger belastbar sein, der Blutdruck eben macht die Blutgefäße unter anderem auch kaputt und wirkt auf viele Organe im Körper. Also das ist gar keine Frage, diese dauerhaften Zustände sind für den Körper überhaupt nicht gut.
0: Philipp Werner, Neurologe am Landeskrankenhaus in Feldkirch. Der Rudi hat ein Mail geschrieben, er möchte wissen, Michael Rüscher, ob es stimmt, dass Stress, ich habe mich entschieden, Stress zu sagen, nicht Stress, ich sage auch nicht Straße, also Stress wirklich Bandscheibenvorfälle verursachen kann.
5: Also grundsätzlich, jeglicher Stress löst mehr Spannung in der Muskulatur aus, das haben wir schon gesagt. Und das löst dann natürlich auch in diesen Bereichen wie Rücken, Nacken, Schulter, auch im Knie oder wie auch immer Spannungen aus. Und die können wir nicht auflösen, mit denen müssen wir leben, wenn der Stress diese Spannung auslöst. Und natürlich, wenn diese Spannung wie beim Rücken zu groß wird, dann wird es Dysbalancen in der Muskulatur geben und dementsprechend auch die Rückenebenen anders belasten und mit dem haben viele Patienten zu leiden, dass durch Spannung einfach die Rückenmuskulatur, wenn wir jetzt beim Rücken bleiben, mit die Rückenmuskulatur erhöht wird und da können wir natürlich als Osteopath eingreifen und natürlich auch die Ursache kann natürlich auch woanders liegen und dafür sind die Osteopathen da, um herauszufinden, ist jetzt das durch einen Stress bedingt oder ist es durch einen Unfall bedingt oder ist es durch degenerative Veränderungen, die der Körper so oder so macht. Und dieses Vehikel zu steuern in die richtige Richtung, dass der Patient dann die richtige Behandlung bekommt, ist dann nicht ganz so einfach, aber wir versuchen da natürlich jeden Tag das Beste.
0: Also wenn es mir seelisch nicht gut geht, kann das durchaus im Rücken sich manifestieren.
5: Absolut, ja. Körper, Geist und Seele, das hat schon ein Anrufer erwähnt, ist natürlich ein wichtiger Punkt. Ohne die geistigen Gelassenheit und ohne die körperlichen Bewegungsdinge, also vice versa, das ist egal, wie man das sieht, das eine bedingt das andere. Also ausgeglichener geistiger Zustand löst natürlich wenige Dysfunktionen im Organismus aus und auch umgekehrt. Wenn du krank bist und Schwierigkeiten hast, hast du natürlich dann auch emotional ein Problem, weil du mit deiner Zufriedenheit natürlich nicht da bist, wo du gerne bist.
0: Körper, Geist und Seele, ein Fall für den Herrn Geier aus Tirol. Grüß Gott.
6: Es ist deutlich sichtbar, dass der Druck und die Einflüsse von außen immer ärger werden und die Menschen sich nicht mehr erwehren können, weil der Innenmensch nicht mehr da ist, weil sie das Innenleben für das Geistig-Seelische eben nichts mehr tun. Deswegen werden sie sozusagen erdrückt.
0: Deswegen werden sie erdrückt, sagt der Herr Geier aus Tirol. Ich habe für diese Sendung auch ein Interview bekommen von der Kollegin Ines Hergewitz-Gasser mit dem Primar von Landeskrankenhaus Rankweil, Jan Di Pauli. Und in diesem Interview geht es unter anderem um die Zunahme solcher stressbedingter Erkrankungen.
7: Naja, das ist schwierig in Zahlen zu fassen, weil in der Psychiatrie letztendlich Stress immer eine Rolle spielt. Und wenn jetzt zum Beispiel jemand mit einer Drogenpsychose aufgenommen wird, dann fällt er nicht unter die Statistik der Stresserkrankungen, weil er ja eine Psychose hat, die durch Drogen ausgelöst ist. Aber warum nimmt er Drogen nicht? Das kann natürlich stressbedingt sein. Oder der schizophrene Patient, der einen Rückfall in die Psychose hat, letztendlich kann der Rückfall aber auch durch Stress zumindest getriggert sein. Deshalb ist es schwierig in Zahlen zu fassen, gerade in der Psychiatrie. Was man schon sagen kann, dass stressbedingtere Erkrankungen wie Angst, Depression, posttraumatische Belastungsstörungen, dass die eher am Zunehmen sind. Also Depressionen und Angsterkrankungen beispielsweise in den letzten 5 Jahren so um 6-7%. Manche sprechen auch von höheren Zahlen. Und seit den 90er Jahren eine deutliche Zunahme erfahren.
0: Jan Di Pauli, Primar am Landeskrankenhaus in Rankweil. Christine Moll, verspüren Sie auch eine Zunahme an Kundschaft, jetzt unter Anführungszeichen gesagt? Verändert sich die Klientel, die zu Ihnen kommt?
2: Ja, auf jeden Fall. Also im Laufe der letzten Jahre wurden die immer jünger. Mittlerweile sind sie so Mitte 20, Anfang 30. Und sie kommen dann mit so Themen, eben genau wie der Herr Primar auch erwähnt hat, es beginnt mit Schlaflosigkeit, mit Kopfweh, mit Stimmungsschwankungen und dass man dann darauf zurückgreift, dass da wirklich der Stress die Ursache sein kann, da muss man ja erst drauf kommen. Und wir versuchen dann eben durch die energetischen Behandlungen oder auch mit einer Klangschalenmassage oder einer Art der Meditation, das wieder ins Lot zu bringen.
0: Merve Kilic-Jatzkin, auch Sie bemerken das, dass sich sozusagen auch das Klientel ändert?
3: Definitiv. Auch in der heutigen Gesellschaft haben wir so viele Ablenkungen durch die sozialen Medien und einfach so viele Reize im Außen, dass das schon unbewusst in einem den Stress auslöst. Und da hat die Christina auch gesagt, jüngere Klientinnen kommen auch zu mir, weil sie öfters auf den sozialen Medien sind und da bekommen sie halt sehr vieles mit. Und schon allein das sorgt für innere Unruhe.
0: Also Leute Mitte 20 kommen zum Mentalcoach und zur Energetikerin. Genau. Sehe ich das jetzt richtig?
3: Ja.
0: Bei Ihnen auch, Michael Rüscher, auch jüngere Klientel?
5: Ja, jünger kann man schon sagen. Interessant finde ich meine Beobachtung, dass die Patienten eigentlich ganz deutlich ansprechen, das hat bei mir mit Stress zu tun. Das ist ein psychologisches Problem. Das war früher eigentlich vor 10 Jahren nie der Fall. Da musste man die Patienten sozusagen darauf aufmerksam machen. Das könnte ein Stressphänomen sein oder das kann mit der Psychologie in Verbindung gebracht werden. Und das hat sich schon verändert. Der Patient sieht mehr auf die Stressebenen und auf die emotionale Problematik.
0: Der Stress, heute das Thema, das wir diskutieren, und zwar mit Christine Moll, sie ist Energetikerin, Merve Kilic-Jatzkin, Mentalcoach und Michael Rüscher, Osteopath. Und natürlich mit Ihnen, werte Hörerinnen und Hörer, wie gehen Sie mit Stress um? Haben Sie Stress? Okay. Oder sagen Sie, nein, das ist alles easy. Wie gehen Sie mit ihm um? Dornbirn 38 30, radio.vorarlberg@orf.at.

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1: Es ist genau 13.36 Uhr. Aus Feldkirch wird ein Unfall nach der Bärenkreuzung gemeldet. Fahrtrichtung Innenstadt, gibt es Stau. Ein LKW und ein PKW sind zusammengestoßen. Also Stau im inneren Stadtgebiet von Feldkirch. Jetzt haben wir es auch über den Verkehrscomputer bekommen. Und zwar 30 Minuten Zeitverlust mittlerweile schon.
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1: Bei uns geht es heute um Maßnahmen gegen den Stress.
3: Stress hat vielleicht in der Steinzeit was gebracht gegen Säbelzahntiger. Aber letztlich bei uns in unserer heutigen Zeit ist zu viel Stress nicht gut. Das Denken geht zurück. Es gibt sogar Hinweise, bildgebend, dass Netzwerke, Nervenzellen kaputt gehen können, sogar durch einen chronischen, dauerhaften Stress.
4: Es spielt schon auch eine Rolle. Natürlich betrachte ich das Glas halb leer oder halb voll. Und wenn man das jetzt auf schwierigere Situationen ummünzen kann und ich noch das Potenzial erkennen kann in der Situation, tue ich mich natürlich leichter.
5: Es ist deutlich sichtbar, dass der Druck und die Einflüsse von außen immer ärger werden und die Menschen sich nicht mehr erwehren können. Deswegen werden sie sozusagen erdrückt.
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1: Bei mir im Studio heute zum Thema Stress Christine Moll, sie ist Energetikerin. Merve Kilicer-Jatzkin, sie ist Mentalcoach und Michael Rüscher ist Osteopath. Wir haben als Nächste die Christine. Grüß Gott.
6: Also wenn ich Stress habe, dann gehe ich in die Natur und laufe oder ich zeichne was oder mache mir einfach was Kreatives. Und letztlich war wirklich viel Stress da im Haus, weil wahnsinnig viel gebohrt und geklopft worden ist und das ist extrem wahnsinnig. Also da wirst du fast irre und es hat sich alles wieder leicht beruhigt. Und wenn ich Stress habe, dann wenn der dann abfällt, dann werde ich so müde, dann muss ich schlafen. Also da schlafe ich dann ein paar Stunden und sonst ist alles gut.
1: Danke, Christine. Spannender Anruf. Teilen wir es auf. Die Natur, Michael Rüscher. Die Natur als Stressbewältigungsort, sagen wir so.
7: Hervorragend. Also da kann man nur der Anruferin gratulieren, wenn sie das kann und machen möchte. Wichtig ist vielleicht auch noch, dass das eigentlich eine aktive Meditation ist. Das hat mir ein Inder einmal gesagt, ein Swami. Wenn man somit nicht gern meditiert, in einer gewissen Weise kann man das auch aktiv machen beim Gehen. Dieses Repetitive im Gehen löst in einer gewissen Weise eine Meditation aus.
1: Aha, okay. Christine Moll nickt.
8: Ja, natürlich gibt es die aktive Meditation. Es gibt ja auch diese Osho-Meditation, bei der man sich schüttelt und bei der man auch tanzt, bevor man in die Ruhe kommt.
1: Aha, okay. Gut. Letzte Woche war der Rainer Thaler da mit dem neuen Buch, die Wandern für die Seele heißt. Mhm. Auch da ging es genau in diese Richtung, dass man wirklich meditative Ereignisse erleben kann, wenn man wandert. Merve, die Müdigkeit nach dem Stress, wie es die Christine gesagt hat, typisch. Stress macht müde und wenn ich dann sozusagen in die Stressfreizone komme, dann wumms, dann haut es mit zusammen.
9: Natürlich, bei Stress geht auch die Lebensenergie runter. Mhm. Man fühlt sich generell dann auch nicht kreativ, weil eben Kreativität erst in einer gewissen Ruhe dann kommt und ja.
1: Mhm. Mhm. Gehen Sie selber an die Natur, wenn Sie gestresst sind?
9: Sicher, ja.
1: Also auch Sie brauchen das.
9: Mhm.
1: Meditieren?
9: Ja.
1: Wie heißt die Schüttelmeditation?
9: Osho-Meditation.
1: Osho-Meditation, okay, gut. Ja, man lernt immer Dinge dazu. Dann, apropos dazulernen, am Telefon der Herr Schneider. Wir spielen den Anruf, ich glaube nicht, dass wir ihm wirklich helfen können, aber es ist sehr spannend.
10: Und zwar, ich habe letztes Jahr aufgrund von einer Polyneuropathie, GBS, CIDP, dreimal laufen gelernt, dreimal schreiben gelernt. Mhm. Und mir wurde gesagt, dass der Auslöser eine Magen-Darm-Infektion sein kann, aber dass da das Thema wahrscheinlich auch ist, dass der emotionale Stress dazu geführt hat, dass mein Immunsystem so geschwächt war, dass es das nicht mehr verarbeiten hat können.
1: Sagt Herr Schneider, von der Magen-Darm-Verstimmung bis hin zum dreimal Lauflernen, also eine bewegungseinschränkende Erkrankung. Michael Rüscher, was sind Ihre Gedanken dazu zum Anruf vom Herrn Schneider, wenn es um Bewegung geht?
7: Ja, absolut. Die Ernährung spielt hier eine große Rolle, das hat er sehr richtig erkannt. Und man kann natürlich nicht sagen, allein wegen diesem Ernährungsproblem hat er eine Polyneuropathie bekommen. Grundsätzlich ist das eine Erkrankung, die sehr viele Ursachen haben kann. Aber die Ernährung spielt eine große Rolle. Also wenn ich mich richtig ernähre und bewusst im Leben natürlich auch mit allen Dingen sehr sorgsam umgehe, dann habe ich einen Einfluss auf die gesamte Gesundheit. Und also wenn man alles richtig macht, grundsätzlich im Leben, dann tut sich jede Erkrankung leicht.
1: Ist es aber langweilig, nicht, wenn ich immer alles richtig mache? Ist es dann nicht etwas langweilig in meinem Leben, wenn ich immer alles richtig mache?
7: Jetzt habe ich gerade nichts gehört.
1: Die Frage ist so wichtig, stellt sie ein drittes Mal. Ist es nicht dann ein wenig langweilig, wenn ich immer alles richtig mache?
7: Ja, natürlich ist es langweilig. Das ist auch mit dem Stress so. Kein Stress ist auch nicht die richtige Lösung. Die Abwechslung macht's und da kommen wir wieder zu diesen Pausen. Also wir brauchen einfach irgendwelche Pausen im Alltag und Rituale im Alltag, die im Prinzip diese Stresssituation kurz ein Cut-off und somit kann man das auch dementsprechend bewältigen.
1: Mhm, gut, in Ordnung. Pausen, wichtiges Thema, möchte ich dann nicht vergessen. Bitte mich an alle drei Gäste, die bitte mich zu erinnern. Ich möchte an dieser Stelle, gerade durchaus, was der Herr Schneider und der Michael Lüsch jetzt gesagt haben, noch einmal den Jan Di Pauli, den Primar vom Landeskrankenhaus Rankweil-Spiel, jetzt zu Wort kommen lassen. Umgang mit dem Stress.
11: Menschen, die eine gute Kindheit hatten, sind in der Regel stressresistenter wie Menschen, die eine schwierige Kindheit hatten. Die Gene spielen sicher eine Rolle. In was für einer Gemeinschaft man sich befindet, spielt eine Rolle. Also man weiß das von Flüchtlingen, die in eine gute Gemeinschaft kommen oder schon in einer Gemeinschaft sind deutlich stressresistenter.
1: Sagt Jan Di Pauli. Der Klaus hat gerade ein Mail geschrieben. Stress verursacht man nicht selber. Es sind die anderen, die wegen Neid, Missgunst und Kontrollwut versuchen, die eigene Arbeit, das Leben und den Job zu sabotieren. Es ist eine Art Besessenheit des Egos. Den Stress macht man sich nicht selber. Macht man sich selber, Christine Moll?
8: Ich denke, es wäre jetzt zu einfach zu sagen, der Stress kommt von außen. Mhm. Es kommt ja, wie die Merve schon zu Beginn gesagt hat, es kommt immer darauf an, was ich mit dem Stress mache. Also das nur abschieben auf das Außen würde ich jetzt nicht gelten lassen.
1: Ich schieße mich selbst?
8: Ja.
1: Okay. Sie nicken, Merve.
9: Genau, also man sollte sich im Leben eigentlich zur Verantwortung ziehen für das, was man erlebt. Und wenn man nur das Außen beschuldigt, dann gibt man auch die Macht nach außen und ist nicht in dieser Selbstermächtigung, damit anders umzugehen.
1: Okay. Also wenn ich nur immer die Ursachen delegiere, habe ich keinen Einfluss auf die Ursachen.
9: Ich bin die Ursache. Das, was ich erlebe, ist die Wirkung. Also das ist der springende Punkt.
1: Mentalcoach, spannende Ansichten, Komplimente. Und vor allem die Christine Moll nickt sogar, Michael Rüscher nickt. Schauen wir, was der Jan Di Pauli abschließend zu diesem Blog sagt, nämlich zum Thema, ich habe es durchaus dann noch selbst in der Hand.
11: Wenn ich so die Überzeugung habe, dass ich den Stress bewältigen kann, auch die Erfahrung gemacht habe, dass ich den Stress bewältigen kann oder auch die Erfahrung gemacht habe, dass ich Vertrauen schenken kann, dann ist es natürlich etwas anderes wie Menschen, denen sozusagen diese rosarote Brille fehlt, weil die schon mal schlimmste Erfahrungen gemacht haben und wissen, dass es Situationen gibt, die nicht kontrollierbar sind. Also das spielt natürlich eine Rolle. Und es spielt schon auch eine Rolle, natürlich jetzt ganz plakativ gesagt, betrachte ich das Glas halb leer oder halb voll. Und wenn man das jetzt auf schwierigere Situationen ummünzen kann, und ich noch das Potenzial erkennen kann in der Situation, tue ich mich natürlich leichter.
1: Jan Di Pauli, Psychiater und Primararzt am Landeskrankenhaus in Feldkirch. Wir sind mittendrin in einer Neues bei Neustädter Sendung im Rahmen des Bewusst-Gesund-Schwerpunkts des ORF zum Thema Stress. Stress muss sein, haben wir gehört. Es gibt guten Stress, schlechten Stress. Aber wenn es zu viel wird, wird es wirklich zu viel und dann wird es gefährlich. Der Stress kann Nervenzellen wie auffressen, zumindest kaputt machen. Wie haben Sie es mit dem Stress, werte Hörerinnen und Hörer? Was tun Sie dagegen? Wie gestresst sind Sie?

0: Eine stressbefreite Musik, die wir heute hier haben. Herrlich. Das ist Steve Miller Band. So, Dala, wir kommen in den vierten Teil dieser Sendung mit Christine Moll, Energetikerin, Merve Kilic-Jatzkin, Mentalcoach und Michael Rüscher, Osteopath, zum Thema Stress. Und jetzt sind wir bei den Pausen. Michael, Sie haben dieses Thema zwei, dreimal gebracht schon. Was ist so wichtig an der Pause und wie verbringe ich sie richtig aus Sicht des Osteopathen?
1: Ja, also die Pausen sind sehr wichtig und aus diesem Grund sehr wichtig, weil wir diesen Stresspegel unbedingt ein Cut-off setzen müssen, weil sonst die Muskulatur, die Spannung wird wieder erhöht, dann kommt wieder, wie schon erwähnt, mehr Cortisol, mehr Energie wird hinzugefügt und somit beißt sich die Katze in den Schwanz und es wird eigentlich nicht besser. Und verbessern können wir diese Spannungen nur mit entweder kurzen Pausen beim Arbeitsplatz. Wir haben schon öfter gehört, dass am Arbeitsplatz die Belastung recht groß ist und daher diese Pausen sehr gut hineinpassen. Es passen auch sehr gut Rituale, das gebe ich den Patienten dann auch mit. Das sind auch bewegungsaffine Rituale dabei, die einfach im Arbeitsalltag gut integriert werden können. Und sie müssen eines sozusagen bewerkstelligen, es darf nur Sekunden dauern. Anders funktioniert es beim Menschen nicht. Wenn die Programme zu lange dauern und wenn es zu beschwerlich wird, dann macht man es nicht. Man muss ein Ritual entwickeln im Alltag, im Büro, wie auch immer, um diese Pausen einzubauen. Auch wenn es jetzt zum Beispiel ungesund wäre, eine Zigarette zu rauchen, auch das ist eine kreative Pause und löst somit grundsätzliche Spannungsverminderung ein. Und ja, in meinem Job natürlich als Osteopath ist es schon sehr wichtig, dass man auf diese Dinge eingeht, wie ich über den Körper eine Entspannung hineinbringe, sei es körperlich, sei es seelisch. Und da vielleicht nur ganz kurz zur vorigen Diskussion von außen und von innen den Stress bewältigen. Also den Stress bewältigen ist die eine Sache, aber er kommt natürlich von außen auch. Und jeder hat nicht das Talent, diesen Stress so zu bewältigen, dass es kein Distress wird. Und ich glaube, es ist ein wichtiger Punkt, ist noch zu sagen, also von außen haben wir einen enormen Stress. Wir müssen lernen, damit umzugehen. Und dann, ja, der eine besser, der andere weniger gut, aber anders geht's nicht.
0: Mhm. Christine Moll, Pausen für Sie, das Stichwort?
2: Unbedingt Pausen und auf keinen
0: Fall. Wie richtig?
2: Die Pausen nicht wieder mit irgendwelchen Tätigkeiten füllen oder zum Beispiel am Handy durchscrollen, weil das hebt den Cortisolspiegel sofort wieder nach oben und ich bin wieder in dieser Stressphase. Sondern vielleicht einfach einmal kurz durchatmen oder einen Schritt nach draußen machen oder den Stift in die Hand nehmen und was schreiben. Ich bin da ein großer Fan, auch von Kreativität, wie wir schon gesprochen haben heute.
0: Also Kreativität in der Pause ist nicht Pausen minimierend, wirkungsminimierend.
2: Kommt drauf an. Wenn ich der Typ dafür bin und mir Kreativität gut tut, dann ist es ja kein Stress. Dann kann ich auch in der Kreativität eine aktive Pause machen.
0: Mhm. Merve, die Pause?
3: Definitiv.
0: Wie richtig? Mhm. Mache ich die Pause richtig?
3: Vor allem, wenn man merkt, dass man in Gedanken kreist, ist es für mich sehr hilfreich, mal zuerst wahrnehmen, was gerade um mich ist. Also durch die Sinneswahrnehmungen sich wieder gegenwärtig zu machen. Was rieche ich? Was sehe ich? Wo sitze ich? Und auch das bewusste Atmen. Das ist für mich auch sehr ein machtvolles Tool, das bewusste Atmen, weil den Atem können wir selbst auch steuern. Also wir können auch bewusst atmen und das ist wirklich ein sehr machtvolles Tool.
0: Wo bin ich? Was rieche ich? Wie atme ich?
3: Genau. Okay.
0: Spannende Geschichte. Wir sind fast am Ende, aber wir haben noch zwei wirklich wunderbare Anrufe auf Lager. Zunächst die Frau Newe. Hallo.
4: Ja, hallo, Neustädter. Ja, also das Thema Stress, das kennen wir wahrscheinlich alle in irgendeiner Form. Das kenne ich sogar als Pensionistin. Und nachdem ich selber diese Arbeit mit Energie und also ich war Energetikerin, ich war Mentalcoach und das Ganze hat sich eben als Lebenslehrer genannt. All die Leute, die zu mir gekommen sind, die haben bei mir den Stress abgelegt. Dann sind sie aber nach Hause gegangen nach 3 Tagen und der Stress kommt wieder zurück. Und heute bin ich einfach der Meinung, ich merke es bei mir selber, wenn ich mein Handy des Öfteren einfach weglege und sage, so, und jetzt bin ich nicht erreichbar. Ich bin den ganzen Tag jetzt nicht erreichbar. Dann tue ich was für Körper, Geist und Seele. Und das tut tatsächlich gut und vermindert Stress.
0: Danke, Frau Newe. Und dann haben wir noch den Johannes. Grüße, Johannes.
5: Ja, hallo. Das eine ist, ich meine, dass der Arbeitsdruck und der Leistungsdruck im beruflichen Umfeld zugenommen hat, ist, glaube ich, leicht verständlich. Wir haben, was erfreulich ist, die Arbeitszeit immer mehr verkürzt und andererseits durch Lohnerhöhungen die Arbeitszeit verteuert. Beides ist grundsätzlich ja sehr positiv, aber löst natürlich im beruflichen Umfeld sicher auch Stress aus, weil die Arbeitszeit sehr, sehr kostbar geworden ist. Aber von den 168 Stunden einer Woche verbringen wir ja nur 40 in der Arbeit, im Geschäft. Das heißt, aus meiner Sicht kommt es sehr darauf an, was man mit den anderen Stunden macht. Und verschiedene Dinge sind eh schon angeklungen. Bewegung in der Natur, weniger Medienkonsum, einfache Tätigkeiten oder auch Begegnungen mit Menschen, die uns gut tun, glaube ich, helfen alle dazu bei, dass man den Arbeitsstress, der in der Arbeit ganz meiner Ansicht nach natürlich ist, besser bewältigen können.
0: Soweit der Johannes, der mit uns noch telefonierte. Wir sind am Ende dieser Sendung. Christine Moll, Merve Kilitscher-Jatzkin und Michael Rüscher. Vielen Dank, dass Sie bei uns Gast waren. War wirklich sehr, sehr spannend. Schöne Grüße in der Handelsbuch, den Damen hier im Studio. Alles Gute, bis bald. Ciao.
2: Danke.
0: Ciao. 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
1: Mit Martina Kofler im Studio. Das Aus des Ardo Tiefkühlgemüsewerks im niederösterreichischen Großenzersdorf mit 240 Mitarbeitern dürfte besiegelt sein. Auch ein Brief der österreichischen Regierung an die belgischen Eigentümer hat kein Einlenken gebracht. Am Standort hängt auch die Existenz von 500 Gemüsebauern. Paula Schönberger berichtet.
2: Die Gespräche mit dem belgischen Unternehmen Ardo haben zuletzt keine Einigung gebracht. Daher hat die Bundesregierung vergangene Woche einen Brief an die Eigentümer geschrieben. Gestern kam dann die definitive Absage per Antwortbrief. Landwirtschaftsminister Norbert Totschnig von der ÖVP zeigt sich heute enttäuscht darüber.
3: Es geht hier natürlich auch um den Wirtschaftsstandort, um die Region. Und deswegen

0: tatsächlich eine langfristige Lösung gibt, müssen sich die Gemüsebaubetriebe wohl eine andere Einkommensmöglichkeit suchen.
1: In Deutschland sucht die SPD eine neue Parteispitze. Bei einem Parteitag noch im Dezember soll über die Nachfolge von Bärbel Baas entschieden werden, die heute überraschend zurückgetreten ist. Als Grund nennt sie einen Todesfall in der Familie, aber auch öffentliche Angriffe auf sie, auch vom Koalitionspartner CDU.
2: Dass wir uns diesen Sozialstaat finanziell nicht mehr leisten können, das ist Bullshit.
3: Es ist dieser Satz, der wohl von Bärbel Baas in Erinnerung bleiben wird. Die sozialdemokratische Co-Parteichefin war beim Koalitionspartner CDU umstritten. Zuletzt hat es sogar Forderungen gegeben. Bundeskanzler Friedrich Merz solle sie als Arbeits- und Sozialministerin entlassen. Ihr Co-Vorsitzender, Vizekanzler Lars Klingbeil, kritisiert den Umgang mit Baas scharf.
4: Eine Politikerin, die in Zeiten des persönlichen Leids und der persönlichen Trauer politischen Angriffen ausgesetzt ist. Das ist unanständig.
3: Die ohnehin schwierige Atmosphäre in der schwarz-roten Koalition dürfte das weiter belasten.
1: Aus Berlin hat Maria Knips-Witting berichtet. Der Kreml will die von US-Präsident Trump verkündete sogenannte Energiewaffenruhe zwischen Russland und der Ukraine offiziell nicht bestätigen. Die Gespräche dauerten noch an, so Kreml-Sprecher Peskow vor Journalisten. Nach ukrainischen Angaben greift die russische Armee unterdessen weiter Energieanlagen in der Ukraine an. Präsident Zelensky meinte, man warte noch darauf, welche konkreten Schritte die USA unternehmen würden, damit die Waffenruhe auch eingehalten wird. Im Marais in Paris ist die älteste Markthalle der Stadt bei einem Brand in der Nacht zerstört worden. Ein Feuerwehrmann wurde beim Löscheinsatz leicht verletzt. Die umliegenden Wohnhäuser mussten geräumt werden. Die historische Halle war der älteste überdachte Lebensmittelmarkt der französischen Hauptstadt und war auch bei Touristen beliebt. Das waren die Nachrichten mit Martina Kofler.
5: So muss der Start in die neue Woche sein. Heute gibt's viel Sonnenschein bis am Abend. Morgen Dienstag scheint in der Früh noch die Sonne. Im Laufe des Tages werden die Wolken aber immer dichter. Die Temperaturen bewegen sich zwischen 12 und 16 Grad. Am Mittwoch gibt's von allem was: Sonne, Wolken und Regen. Sie sind sicher unterwegs mit Radio Vorarlberg um kurz nach zwei. Auf der A14 staut es sich im Pfändertunnel in beide Richtungen. Speziell Richtung Deutschland brauchen Sie 30 Minuten länger. Grund ist eine Baustelle und es staut sich aktuell circa bis Dornbirn Nord zurück. Ansonsten überall unter 10 Minuten Zeitverlust. Falls Sie aber doch noch Infos haben, dann rufen Sie gerne an 0800 20 4000.
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5: Ich hoffe, Sie sind gut in die neue Woche gestartet und jetzt wünsche ich Ihnen einen schönen Nachmittag.

Schönen Nachmittag. Das ist der Radio Vorarlberg Verkehrsservice um 14:15. Auf der A14 staut es sich gerade im Pfändertunnel und das in beide Richtungen. Speziell in Fahrtrichtung Deutschland brauchen Sie mindestens 20 Minuten länger. Grund ist eine Baustelle und es staut sich aktuell bis Dornbirn Nord zurück. Sollten Sie noch Infos haben, dann rufen Sie gerne an 0800 20 4000.

Gute Musik gibt's bei uns sowieso und wenn's auf den Straßen wieder rund geht, dann halten wir sie natürlich auch auf dem Laufenden. Das ist der Radio Vorarlberg Verkehrsservice um 20 nach 2. Auf der A14 brauchen Sie gerade Geduld. Es staut sich im Pfändertunnel und in beide Richtungen. Speziell in Fahrtrichtung Deutschland brauchen Sie aktuell mindestens 20 Minuten länger. Grund ist eine Baustelle und es staut sich aktuell bis Dornbirn Nord zurück. Sollten Sie noch Infos haben, dann rufen Sie gerne an 0800 20 4000.

0: So klingt ihr Montagnachmittag mit Radio Vorarlberg und Blondie. Und das sind die Nachrichten um 14.30 Uhr.
1: Mit Melanie Kritzer. Schönen Nachmittag. Mit einer Protestwoche wollen die Richterinnen und Richter österreichweit auf ihre Überlastung aufmerksam machen. Am Gericht in Vorarlberg etwa gibt es aktuell 64 Richterstellen. Nötig wären 78, sagt Landesgerichtspräsidentin Angelika Prechtl-Marte. Teilweise würden Richterinnen und Richter Urlaub nehmen, um ihre Aufgaben abzuarbeiten. Das sei nicht mehr tragbar. Die Gewerkschaft fordert bei den Kollektivvertragsverhandlungen vollen Inflationsausgleich. Die Krisenabschlüsse der letzten zwei Jahre würden nicht mehr ausreichen. Die Wirtschaftskammer warnt hingegen vor den Folgen. Zu hohe Abschlüsse würden die Rentabilität der Betriebe und die Arbeitsplätze gefährden. Ab November hat die Lebenshilfe Vorarlberg eine Doppelspitze. Michael Jäger übernimmt künftig die Geschäftsführung des Vereins und vertritt somit die Interessen von Menschen mit Behinderungen. Michaela Wagner-Breito konzentriert sich weiterhin auf die Lebenshilfe Vorarlberg GmbH und damit auf das tägliche Geschäft in den Wohnhäusern und Werkstätten.
0: So muss der Start in die neue Woche sein. Heute gibt's viel Sonnenschein bis am Abend. Morgen Dienstag scheint in der Früh noch die Sonne. Im Laufe des Tages werden die Wolken aber immer dichter. Die Temperaturen bewegen sich zwischen 12 und 16 Grad. Am Mittwoch gibt's von allem ein bisschen was. Sonne, Regen und Wolken. Sie sind sicher unterwegs mit Radio Vorarlberg um 2:30. Auf der A14 brauchen Sie Geduld, es staut sich gerade im Pfändertunnel und das in beide Richtungen. Speziell in Fahrtrichtung Deutschland brauchen Sie wegen einer Baustelle mindestens 30 Minuten länger. Es staut sich aktuell bis Dornbirn-Nord zurück. Dadurch staut es sich jetzt auch rund um den Kreisverkehr Dornbirn-Nord. Da müssen Sie 10 Minuten mehr einplanen und viele weichen auch über Lauterach nach Bregenz aus. Auf der L190 in Lauterach brauchen Sie knapp 10 Minuten länger und dann kommen wir noch nach Schwarz. Auf der Hochsteigstraße müssen Sie mindestens 10 Minuten mehr einplanen, wenn Sie Richtung Wolfurt unterwegs sind. Und falls Sie sonst noch Infos haben, dann rufen Sie gerne an 0800 20 4000.
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Wir werfen einen kurzen Blick auf die Straßen. Das ist der Radio Vorarlberg Verkehrsservice um 3:15. Auf der A14 brauchen Sie nach wie vor Geduld. Es staut sich gerade im Pfändertunnel und das in beide Richtungen. Speziell in Fahrtrichtung Deutschland brauchen Sie wegen einer Baustelle mindestens 30 Minuten länger. Es staut sich aktuell bis Dornbirn Nord zurück. Falls Sie sonst noch Infos haben, dann rufen Sie gerne an 0800 20 4000.

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1: Am Mikrofon Martina Kofler. Wird sie wieder abgeschafft oder nicht? Die Rede ist von der erst kürzlich eingeführten Paketsteuer. Die Neos jedenfalls sind für eine Abschaffung. Parteichefin Beate Meindl-Reisinger bezeichnete die Steuer gar als einen Murks. Bundeskanzler Stocker von der ÖVP zeigt sich heute gesprächsbereit, berichtet Astrid Petermann.
2: Als Murks oder Fehlkonstruktion würde er die Paketsteuer nicht bezeichnen, sagt Bundeskanzler Christian Stocker, ÖVP. Er sieht auch keine Zerreißprobe für die Koalition. Ob die Steuer wieder abgeschafft werden sollte?
3: Wir sind gesprächsbereit. Wenn es andere Lösungen gibt, gerne.
2: Allerdings, so Stocker, die Steuer sollte auch einen Lenkungseffekt haben, um die Paketflut einzudämmen. Keine Fangemeinde hat die Paketsteuer beim Handelsverband. Dort hat man auch eine Beschwerde gegen die Abgabe bei der EU-Kommission eingebracht. Gerald Küberger vom Handelsverband.
4: Ehrlicherweise gehen wir fix davon aus, dass diese Steuer abgeschafft werden wird, weil einfach die letzten Tage gezeigt haben, dass sie in keinster Weise funktioniert.
2: Im Finanzministerium verweist man einmal mehr auf die Gegenfinanzierung und darauf, dass die Paketabgabe von den Regierungsparteien gemeinsam beschlossen worden sei.
1: Die EU hat Online-Plattformen davor gewarnt, die im Dezember

0: in Europa verboten. Die weltweite Armut hat wieder zugenommen, und zwar erstmals seit dem ersten Armutsbericht im Jahr 2010. Inzwischen leben laut Vereinten Nationen 1,2 Milliarden Menschen in Armut, um 52 Millionen mehr als im Vorjahr.
1: Hunger, fehlende Schulausbildung und mangelnder Zugang zu Trinkwasser und Elektrizität. Die UNO spricht von einem Teufelskreis, in dem die Betroffenen gefangen sind. Mehr als die Hälfte davon Kinder und Jugendliche. Die meisten armen Menschen leben weiterhin in Afrika südlich der Sahara und in Südasien. Besonders verbreitet ist die Armut auf dem Land. Rund 83% der Betroffenen leben in ländlichen Gebieten. Zwar sei der Anstieg der Armut auch auf das Bevölkerungswachstum zurückzuführen, dennoch müsse er für die ganze Welt ein Alarmsignal sein, so der Chef des UNO-Entwicklungsprogramms UNDP, Alexander De Croo. Verbesserungen bei der Armutsquote, etwa in Ägypten oder Nepal, würden zeigen, dass entschlossenes Handeln Fortschritt bewirken könne.
0: Karin Goritschnik hat informiert. Papst Leo wird bereits morgen in die Gemelli-Klinik in Rom eingeliefert. Dort wird ihm ein Knoten aus der Lunge entfernt. Der Spitalsaufenthalt dürfte eine Woche dauern, teilte der Vatikan vor kurzem mit. Der Lungenknoten war bei einer routinemäßigen Vorsorgeuntersuchung entdeckt worden. Heute arbeitete der Papst wie gewohnt und gewährte unter anderem Privataudienzen. Das waren die Nachrichten mit Martina Kofler.
2: So muss der Start in die neue Woche sein. Heute gibt's viel Sonnenschein bis am Abend. Morgen Dienstag scheint in der Früh noch die Sonne. Im Laufe des Tages werden die Wolken aber immer dichter. Die Temperaturen bewegen sich zwischen 12 und 16 Grad. Am Mittwoch gibt's von allem ein bisschen was. Sonne, Wolken und Regen. Sie sind sicher unterwegs mit Radio Vorarlberg um kurz nach drei. Auf der A14 brauchen Sie nach wie vor Geduld. Es staut sich gerade im Pfändertunnel und das in beide Richtungen. Speziell in Fahrtrichtung Deutschland brauchen Sie wegen einer Baustelle bis zu 30 Minuten länger. Es staut sich aktuell bis Dornbirn Nord zurück. In Bregenz brauchen Sie auf der Seestraße Höhe Bahnhof 10 Minuten länger, wenn Sie Richtung Lochau unterwegs sind. Und falls Sie noch Infos haben, dann rufen Sie gerne an 0800 20 4000.
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2: Und ich wünsche Ihnen einen wunderschönen Nachmittag.

0: begleiten Sie mit super Musik durch den Nachmittag und natürlich halten wir Sie auch auf dem Laufenden, wenn es auf den Straßen rund geht. Und da ist gerade einiges los auf der A14. Es staut sich im Pfändertunnel, speziell in Fahrtrichtung Deutschland. Wegen Bauarbeiten ist gerade nur eine Röhre befahrbar und somit auch in beide Richtungen nur eine Fahrspur frei. Sie brauchen bis zu 40 Minuten länger und es staut sich aktuell bis Dornbirn Nord zurück. Sollten Sie sonst noch Infos haben, dann rufen Sie gerne an 0800 20 4000.
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0: Das ist Donnersummer für Ihren Montagnachmittag. Das sind die Radio Vorarlberg Nachrichten um 15.30 Uhr.
1: Und mit Melanie Kritzer, schönen Nachmittag. Mit einer Protestwoche wollen die Richterinnen und Richter österreichweit auf ihre hohe Arbeitsbelastung aufmerksam machen. Am Gericht in Vorarlberg etwa gibt es aktuell 64 Richterstellen, nötig wären 78, sagt Landesgerichtspräsidentin Angelika Prechtl-Marte. Teilweise würden Richterinnen und Richter Urlaub nehmen, um ihre Aufgaben abzuarbeiten. Das sei nicht tragbar. Die Gleichstellung von Frauen lässt weiter auf sich warten. Laut dem aktuellen Gleichstellungsbericht gibt es zwar Fortschritte, aber noch nicht genug. Unter anderem würden alte Rollenbilder wesentlich dazu beitragen, dass Frauen ungleich bezahlt werden, in Teilzeit arbeiten und am Ende eine geringere Pension erhalten. Ab November hat die Lebenshilfe Vorarlberg eine Doppelspitze. Michael Jäger übernimmt künftig die Geschäftsführung des Vereins und vertritt somit die Interessen von Menschen mit Behinderungen. Michaela Wagner-Breito konzentriert sich weiterhin auf die Lebenshilfe Vorarlberg GmbH und damit auf das tägliche Geschäft in den Wohnhäusern und Werkstätten.
0: Ach, einfacher Herrlichstägle. Die Sonne scheint und das bis am Abend. Morgen Dienstag scheint in der Früh noch die Sonne. Im Laufe des Tages werden die Wolken aber immer dichter. Die Temperaturen bewegen sich zwischen 12 und 16 Grad. Am Mittwoch gibt es an allem ein bisschen was. Sonne, Wolken und Regen. Sie sind sicher unterwegs mit Radio Vorarlberg um 3:30. Auf der A14 staut es sich im Pfändertunnel, speziell in Fahrtrichtung Deutschland. Wegen Bauarbeiten ist gerade nur eine Röhre befahrbar und somit auch in beide Richtungen nur eine Fahrspur frei. Sie brauchen bis zu 40 Minuten länger. Es staut sich aktuell bis Dornbirn Nord zurück. Und in Bregenz müssen Sie auf der L190 Höhe Bahnhof 10 Minuten mehr einplanen, wenn Sie Richtung Lochau unterwegs sind. Ansonsten überall unter 10 Minuten Zeitverlust. Falls Sie aber doch noch Infos haben, dann rufen Sie gerne an. 0800 20 4000.
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2: Mit Martina Kofler im Studio. Das neue Dienstzeitmodell der Polizei sorgt für viel Kritik. Es geht vor allem um die 24-Stunden-Dienste, die stark reduziert wurden. Innenminister Karner hat jetzt Änderungen angekündigt. Peter Stacher mit Einzelheiten.
3: Das neue Dienstzeitmodell der Polizei soll mehr Flexibilität ermöglichen, damit die Polizisten und Polizistinnen zielgerichteter eingesetzt werden können, wenn sie gebraucht werden. Doch die Möglichkeit, 24-Stunden-Dienste zu machen, vermisst man innerhalb der Polizei. Ein Punkt, den Innenminister Gerhard Karner daher ändern will.
4: Derzeit wird die Veränderung so sein, dass es bis zu 4 pro Monat geben wird. Und damit die Dienstplanung einerseits einfacher wird, aber auch für die Mitarbeiterinnen und Mitarbeiter einfacher wird.
3: Flexibilität für die Beamten soll die Verkürzung der Dienstplanung bringen. Er soll ab November für einen Monat festgelegt werden, statt im aktuellen Modell gleich für 3 Monate.
2: Die EU hat heute ein Rekordsanktionspaket gegen Unterstützer der russischen Kriegsmaschinerie beschlossen. Betroffen sind rund 1600 Personen, Unternehmen und Organisationen. Unter anderem werden Reisebeschränkungen erlassen und Vermögenswerte eingefroren. Zudem sind Strafmaßnahmen gegen 77 Akteure geplant, die an der Ausrichtung der unrechtmäßigen russischen Parlamentswahl in den besetzten ukrainischen Gebieten beteiligt waren. Österreich wirbt für eine unternehmensfreundlichere Verpackungsverordnung innerhalb der EU. Umweltminister Totschnig hat heute vor den hohen Kosten der Verordnung und dem ausufernden Verwaltungsaufwand gewarnt. Aus Brüssel, Tim Kupal.
5: Die EU-Verpackungsverordnung in der Kritik. Von einem wahnsinnigen Bürokratieaufwand schon bei kleinsten Verpackungsmengen spricht Umweltminister Norbert Totschnig, ÖVP, vor dem heutigen Ratstreffen mit seinen Amtskollegen.
6: Bereits kleine Mengen können zu hohen

0: Kommission hat bereits Erleichterungen angekündigt. Demnach sollen die Verpflichtungen aus der Verordnung für kleinere und mittlere Unternehmen bis 2035 komplett ausgesetzt werden.
1: Als eines der ersten EU-Länder plant Griechenland ein Social-Media-Verbot für unter 15-Jährige. Das entsprechende Gesetz soll am 1. Jänner in Kraft treten, kündigte der zuständige Minister heute in Athen an. Bei Verstößen soll es Geldstrafen geben. Und US-Open-Sieger Alexander Zverev wird erstmals neue Tennis-Nummer 1 der Welt. Der Deutsche übernimmt die Spitze spätestens zum Saisonende. Durch die Niederlage von Carlos Alcaraz heute beim ATP-Turnier in Shanghai kann dieser Zverev nicht mehr einholen. Und die bisherige Nummer 1, der Italiener Jannik Sinner, fällt derzeit verletzungsbedingt aus. Das waren die Nachrichten mit Martina Kofler.
2: Ja, ein sonniger Feierabend wird das heute und das bei bis zu 17 Grad. Die messen wir zum Beispiel im Moment in Dornbirn und Bregenz. Die Nacht, die ist dann sternenklar, aber frisch mit 0 bis 6 Grad. Stellenweise kann es sogar leicht frostig werden. Ja, und morgen gibt es nochmal ein bisschen Sonne für den Vormittag. Es wird dann wieder warm mit bis zu 16 Grad. Am Nachmittag oder spätestens ab Mittag tauchen schon die ersten Wolken auf. Die werden dann immer dichter und in der Nacht auf Mittwoch gibt es dann sogar ein paar Regenschauer. Ebenfalls am Mittwochmorgen ein paar Regenschauer, ab Mittwoch Mittag lockert es dann schon wieder auf und es geht dann sonnig in die zweite Wochenhälfte. Sie sind sicher unterwegs mit dem Radio Vorarlberg Verkehrsservice um 3:45 und da gibt es Stau und mindestens 45 Minuten Zeitverlust auf der A14 Richtung Deutschland vor dem Pfändertunnel. Der Stau, der reicht zurück bis ja irgendwo die Mitte zwischen Dornbirn West und Dornbirn Nord. Grund ist eine Baustelle im Tunnel und deswegen gibt es pro Richtung nur eine freie Fahrspur. Bis zu 30 Minuten länger auch auf der Ausfallstrecke 1190 von Dornbirn bis Bregenz und circa 10 Minuten länger dauert es auch auf der L3 Schwarzach Richtung Wolfurt. Ansonsten aber läuft es noch im Feierabendverkehr. Falls nicht, rufen Sie gerne an 0800 20 4000.
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2: Ja, da läuft es bei dem ein oder anderen Arbeitskollegen heute wohl nicht ganz so rund. Und das meine ich wortwörtlich. Ich sage nur 3-Länder-Marathon. Und wissen Sie was? Mit Musik schaut der holprige Gang zur Kaffeemaschine gleich viel cooler aus. Halt wie so ein Ägypter.

0: Ka-ching. Ka-ching, absoluter Kultsong aus dem Jahr 2002. Und wir haben noch so viel mehr Kultsongs, zum Beispiel
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0: Klaus Lage, Tausender eine Nacht. Oder Smokey mit Lay Back in the Arms of Someone. Wir haben sie einfach alle und wir haben noch mehr.
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okay für Ihren Start in Richtung Feierabend, aber da dauert es leider länger in Richtung Feierabend heute. 20 nach 4 ist es und heute schon den ganzen Tag gibt es den Fendertunnel nur einspurig befahrbar. Und das hat leider massive Auswirkungen auf den Verkehr in Richtung Deutschland. A14 Richtung Deutschland ab Dornbirn West, da gibt es Stau, circa eine Stunde Zeitverlust und circa 30 Minuten länger dauert es über die Ausweichroute L190 von Dornbirn nach Bregenz und auch 10 bis 15 Minuten länger zwischen Schwarzach und Wolfurt auf der L3. Kurze Verzögerungen gibt es auch noch auf der S16 Richtung Tirol. Da wurde vor dem Thalasa-Tunnel die Höhenkontrolle ausgelöst, sollte aber demnächst wieder ganz normal laufen. Vielen Dank für Ihre Hinweise, die nehmen wir immer gerne und zwar kostenlos an die 0800 20 4000.

0: mit Down Under. Schönen Start in Richtung Feierabend. Wir haben natürlich alles für Sie parat, alle Infos und wichtigen Themen für des Tages für Sie. Es ist 16.30 Uhr, das sind die Radio Vorarlberg Nachrichten.
1: Mit Melanie Kritzer, schönen Nachmittag. Österreichs Richterinnen und Richter streiken diese Woche. Die Verhandlungssäle bleiben leer. Mit dieser Maßnahme wollen sie auf ihre hohe Arbeitsbelastung aufmerksam machen. Am Gericht in Vorarlberg gibt es aktuell 64 Richterstellen. Nötig wären 78, sagt Landesgerichtspräsidentin Angelika Prechtl-Marte. Es brauche dringend Entlastung. Das Arbeitsaufkommen sei mit den aktuellen Ressourcen nicht mehr zu bewältigen.
2: Richterinnen und Richter haben keine fixe Dienstzeit, keine Stundenanzahl. Sie bekommen eine bestimmte Menge an Arbeit an Akten zugewiesen und die haben sie abzuarbeiten. Und weil das einfach immer mehr geworden ist in den letzten Jahren, weichen die Richterinnen und Richter aus auf Abendstunden, auf die Wochenenden, arbeiten zum Teil auch im Krankenstand, manche sogar im Urlaub. Es gibt Kolleginnen und Kollegen, die tatsächlich auch einmal Urlaub nehmen, um in Ruhe große, sehr große Entscheidungen ausfertigen zu können.
1: Sagt Landesgerichtspräsidentin Angelika Prechtl-Marte. Frauen in Vorarlberg sind heute häufiger berufstätig und besser ausgebildet als früher. Doch bei Einkommen, Betreuung und Pension bleibt die Gleichstellung weit entfernt. Das zeigt der neue Gleichstellungsbericht des Landes, der Arbeiterkammer und des ÖGB. Landesrätin Barbara Schöbi-Fink kündigt nun einen ressortübergreifenden Aktionsplan an. Birgit Ettner-Gerold.
3: Zuerst zu den guten Nachrichten im Gleichstellungsbericht. Im Landtag sind die Hälfte der Abgeordneten weiblich und die Frauen in Vorarlberg haben unterm Strich eine höhere Ausbildung als Männer, fasst Landesrätin Barbara Schöbi-Fink zusammen.
4: Andererseits gibt es auch nicht so gute Befunde, was die Erwerbsarbeit anlangt.
3: Frauen verdienen nach wie vor deutlich weniger als Männer und sie übernehmen einen großen Teil der unbezahlten Arbeit zu Hause. Die Teilzeitquote ist hoch.
4: Viele Frauen wählen Teilzeit nicht, weil sie das wollen, sondern weil sie gezwungen werden durch finanzielle, berufliche, aber auch familiäre Rahmenbedingungen.
3: 82% der Frauen, die unter 15-jährige Kinder haben, arbeiten Teilzeit. Bei den Männern sind es nur 6%.
1: Zwischen Mundlix und Bad Schuns ist heute am frühen Nachmittag ein PKW rund 8 Meter abgestürzt. Nach ersten Informationen wollte der 57-jährige Lenker einem entgegenkommenden Holztransporter ausweichen. Beim Zurücksetzen geriet er auf der schmalen Straße über den Fahrbahnrand. Das Auto blieb schließlich an einem Baum hängen. Der Fahrer konnte sich eigenständig befreien und auf die Straße zurückkehren. Nach dem Teilnehmerrekord beim Dreiländermarathon mit über 11.500 Läuferinnen und Läufern beginnen schon die Planungen für das nächste Jahr. OK-Chef Robert Küng hat die Vision einer gemeinsamen Staatsmeisterschaft von Österreich, Deutschland und der Schweiz. Der Fokus in der Eliteklasse liege 2027 jedenfalls wieder auf den Frauen.
5: Ja, das ist so unsere Ausrichtung. Ein Jahr Fokus Damen, ein Jahr Fokus Herren. Von daher ist klar, werden wir nächstes Jahr auf die Damen losgehen. Nächstes Jahr haben wir auch 20-jähriges Jubiläum. Da wollen wir natürlich ein bisschen was Besonderes auch machen. Unser ganz großer Traum wäre mal eine Dreiländermeisterschaft. Aber das ist weit weg. Aber ein Ziel muss man haben, eine Vision muss man haben und an dem arbeiten wir.
1: Im kommenden Jahr findet der Marathon am 10. Oktober statt.
0: Ja, ein wunderschöner Herbstabend wird das. Klitzekleine Abwechslung ist aber in Sicht, nämlich nicht nur Sonnenschein. Manfred Bauer ist unser Geosphere in Innsbruck. Schönen Nachmittag.
6: Schönen Nachmittag. Morgen nähert sich eine Warmfront. Heute geht der Tag aber bei weitgehend klarem Himmel zu Ende. Die Temperaturen sinken über Nacht auf 6 bis 0 Grad. Teilweise gibt es Bodenfrost. Morgen wird es dafür oft von der Früh weg sonnig. Lokale Frühnebel lichten sich am Vormittag. Auch einige höhere Wolken sind dann schon zu sehen. Am Nachmittag werden die Wolken immer dichter und verdrängen die Sonne. Die Temperaturen steigen auf 12 bis 16 Grad. In der Nacht auf Mittwoch kann es dann etwas regnen. Am Mittwoch anfangs noch letzte Schauer, zum Nachmittag hin aber immer sonniger. Und Donnerstag und Freitag bringen dann recht sonniges und mildes Herbstwetter mit bis zu 19 Grad.
0: 4 Minuten nach 4:30 ist es und da geht es im Moment nur einspurig durch den Pfändertunnel. Das hat natürlich massive Auswirkungen. So kurz vorm Feierabend A14 Richtung Deutschland ab Dornbirn West gibt es nämlich Stau, circa eine Stunde Zeitverlust. Circa 30 Minuten länger dauert es über die L190 von Dornbirn nach Bregenz und circa 10 bis 15 Minuten auch zwischen Schwarzach und Wolfurt auf der L3. Feierabendverkehr haben wir auch noch. 10 bis 15 Minuten länger brauchen Sie da auf der L202 von Fußach über Hart nach Bregenz. In Mäder von der Grenze Richtung Altach und kurze Verzögerungen gibt es auch, wie immer, in Feldkirch auf der Illstraße stadteinwärts. Und nochmal kurz zurück auf die A14 Richtung Deutschland zwischen Klaus und Götzis ist ein LKW auf dem Pannenstreifen. Da fahren Sie bitte vorsichtig dran vorbei, damit da ja nichts passiert. Ja, und wenn Sie noch was entdecken, gerne anrufen. Unsere kostenlose Hotline ist die 0800 20 4000.
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0: Mach mal schnell wieder Musik, oder? Jetzt mit dabei haben wir Laura Branigan, wir haben Spencer Davis Cup und das hier sind die Litniks mit The Miracle of Love. Schönen Start in den Feierabend.

vor 5 ist es und das ist wichtig für Sie, wenn Sie auf der Autobahn A14 unterwegs sind und zwar in Richtung Tirol bei Koblach nach dem Baustellenbereich gleich, wo die Spuren wieder zusammenkommen. Da steht ein Fahrzeug stehend beim Mittelleitplanken. Bitte fahren Sie da bitte ganz vorsichtig und vorausschauen, dass da nichts passiert auf der A14 bei Koblach in Richtung Tirol gleich nach dem Baustellenbereich. Und wenn wir schon beim Verkehrsservice sind, dann schauen wir doch noch mal kurz auch in die andere Richtung, A14 Richtung Deutschland. Der Pfennertunnel, der ist im Moment nur einspurig befahrbar und zwar in beiden Richtungen. Deswegen gibt es da massiven Stau, vor allem in Richtung Deutschland. Eine Stunde brauchen Sie da länger ab Dornbirn Süd und auch auf allen Ausweichstrecken brauchen Sie ca. 30 Minuten länger. Also auf der L90, auf der L3 über Schwarzach zum Beispiel oder auch wenn Sie von Höchst über Fußach-Hart nach Bregenz möchten, ebenfalls bis zu 30 Minuten länger. Das war's so mal von meiner Seite, so kurz verkehrstechnisch, überblicksmäßig. Falls Sie noch Hinweise haben, gern anrufen 0800 20 4000.

0: irgendwann.
1: Ja, da schleicht sich langsam aber sicher der Herbst in unsere Gärten ein. Ich habe schon vor 2 Wochen meinen Basilikum abgeerntet und zu Basilikumpesto verarbeitet. Sicher ist sicher. Aber da sind ja noch mehr Kräuter im Garten und auf dem Balkon, Gärtnermeister Alexander Angelow. Was müssen wir denn mit denen machen?
2: Ja, zum Beispiel die Minze könnte man so abschneiden, trocknen noch der Rest, was noch da ist. Dann hätten wir noch Petersilie, die könntest du zum Beispiel lustig gut stahlen. Da könnte man jetzt vielleicht auch so gerne was pflanzen, damit man im Winter auch noch ein bisschen Petersilie ernten kann.
1: Muss man dann Dünger zwischendurch? Der braucht ja relativ viel Dünger.
2: Ja, das täte nicht schaden, wobei im Herbst muss man mit dem Dünger ein bisschen vorsichtig sein.
1: Das heißt, auf was muss ich da schauen?
2: Ja, im Herbst einfach nur, wenn man es jetzt gleich pflanzt, vielleicht noch ein bisschen Düngung mitgeben. Für der, wo beständig ist, schauer, ist er komplett gelb. Dann liegt es wahrscheinlich daran, dass er zu wenig Nährstoffe hat.
1: Also wenn er gelb ist, doch noch ein kleines Dünger dran und dann wächst er auch über den Winter?
2: Ja, also der kann man den ganzen Winter rauslassen. Und eben immer, wenn es zum Beispiel nicht gefroren ist, dann wächst er.
1: Wunderbar. Und dann mehr Tipps rund um unsere Kräuter auf Balkon und im Garten gibt es heute im Gartentalk in Vorarlberg heute ab 19 Uhr ORF 2.

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2: Willkommen zum Journal um 5, heute mit diesen Schlagzeilen. Regierung stellt 500 Millionen Euro für Heizungstausch und thermische Sanierung zur Verfügung. Außenministerin Meindl-Reisinger begrüßt Rekordsanktionspaket der EU gegen Russland. Und nach Volksbefragung in Slowenien, Rundfunkgebühr bleibt. Am Mikrofon im Journalstudio Martina Kofler. Wer seine Öl- oder Gasheizung tauschen lassen will gegen ein Heizsystem mit erneuerbarer Energie, der kann bald wieder Förderungen bekommen. Und auch für die thermische Sanierung stellt die Regierung Geld zur Verfügung. Insgesamt 500 Millionen Euro werden bereitgestellt. Peter Daser informiert.
3: Rund 320 Millionen Euro sind für die thermisch-energetische Gebäudesanierung gedacht, rund 180 Millionen Euro für den Heizkesseltausch. Das ist mehr als bisher, denn heuer waren die Fördertöpfe schon weit vor Jahresende ausgeschöpft. Bundeskanzler Christian Stocker sagt:
4: Das heißt, dass mit dieser Förderung bei der thermischen Sanierung bis zu 5.000 Euro Förderung in Anspruch genommen werden kann. Und diese Förderung soll starten, was den Kesseltausch anbelangt, schon im November, was die thermische Sanierung anbelangt, im Jänner.
3: Die Sanierungsoffensive soll den Haushalten helfen gegen hohe Energiepreise und den Unternehmen mit neuen Aufträgen. Laut dem Bundeskanzler werde es damit viele Gewinner geben.
2: Die heimische Justiz hat heute ihre Protestwoche gestartet. Mit Aktionen und Streiks will man auf den eklatanten Personalmangel aufmerksam machen. Derzeit fehlen in Österreich 250 Richterinnen und Richter und die könnten auch nicht durch künstliche Intelligenz ersetzt werden, so die Gewerkschaft. Die Europäische Union hat heute ein riesiges Sanktionspaket gegen die Unterstützer der russischen Kriegsmaschinerie beschlossen. Knapp 1.600 Personen und Unternehmen wurden mit Strafmaßnahmen belegt. Der Krieg in der Ukraine war auch Thema beim heutigen Treffen von Außenministerin Beate Meindl-Reisinger in London mit ihrem britischen Amtskollegen. Aus London, Jörg Winter.
5: Die Briten sind ständige Vetomacht im UNO-Sicherheitsrat und Österreich ab 1. Jänner 2 Jahre lang temporäres Mitglied im höchsten UNO-Gremium. Außenministerin Meindl-Reisinger stimmt sich dazu heute in London mit ihrem Amtskollegen Ed Miliband ab. Man teilt viele Gemeinsamkeiten, heißt es, nicht zuletzt den Glauben an eine auf Regeln basierende Weltordnung. Auch der Ukraine-Konflikt wird breit besprochen, nachdem Donald Trump mit seiner Ankündigung

0: mit Großbritannien.
1: Dass die britische Regierung wieder verstärkt die Annäherung an die EU sucht, wird von österreichischer Seite klar begrüßt.
2: Nach der jüngsten Angriffsserie der Husi-Miliz auf den internationalen Flughafen in Riad bleibt der Flughafen weiter geschlossen. Eigentlich hätte der Betrieb morgen wieder aufgenommen werden sollen. Das sei aber aus Sicherheitsgründen vorerst nicht möglich, heißt es aus der saudi-arabischen Hauptstadt. Gestern war bei dem Beschuss des Flughafens ein Mensch getötet worden. Am Samstag kamen beim bisher folgenschwersten Angriff 13 Menschen ums Leben. Die Rundfunkgebühr in Slowenien wird nicht abgeschafft. Bei einer Volksbefragung am Wochenende hat sich eine knappe Mehrheit für eine Beibehaltung der Gebühr ausgesprochen. Mehr von Miriam Beller.
3: Es sind gerade einmal 700 Stimmen, die das Ergebnis überraschend drehen. Wurde gestern noch verkündet, dass 50,09% der Wahlberechtigten für eine Abschaffung der Rundfunkgebühren votiert haben, haben sich laut dem heutigen vorläufigen Endergebnis 50,04% gegen die Abschaffung ausgesprochen. Wie es nun weitergeht, ist nicht klar, denn bindend ist das Ergebnis nicht. Die Rundfunkgebühren machen in Slowenien pro Haushalt knapp 14 Euro monatlich aus. Fast 70% der Einnahmen des öffentlich-rechtlichen Rundfunks RTW Slowenia kommen aus diesen Beiträgen.
2: Der Nobelpreis für Wirtschaftswissenschaften geht heuer an die beiden US-Ökonomen Robert Hall und Michael Woodford. Die beiden werden ausgezeichnet für ihre Arbeiten darüber, wie Geld- und Fiskalpolitik dazu beitragen kann, Konjunkturschwankungen zu stabilisieren. Das war das Journal um 5 mit Martina Kofler.
4: Ja, sonnig geht's rein in diesen Feierabend. 17 Grad haben wir dann noch in Bregenz, 16 in Bludenz und Dornbirn. Die Nacht, die wird sternenklar, aber doch dann relativ frisch mit 0 bis 6 Grad. Stellenweise kann sogar leicht frostig werden. Ja, und morgen starten wir nochmal sonnig in den Tag. Es wird wieder warme bis zu 16 Grad, aber ab Mittag tauchen dann immer mehr Wolken auf in der Nacht auf Mittwoch. Und am Mittwochmorgen kann es dann auch ein kleines bisschen regnen. Aber schon ab Mittwochnachmittag setzt sich die Sonne wieder durch und die bleibt dann für den Rest der Arbeit. Woche. 5:05 ist es und ja, da haben wir, ja, da brauchen Sie ganz, ganz viel Geduld, vor allem im Unterland. Die ganze Woche geht es dann nämlich nur einspurig durch den Pfändertunnel. Grund ist eine Baustelle im Tunnel und das hat leider massive Auswirkungen eben auf das ganze Unterland. A14 Richtung Deutschland. Ab Dornbirn Süd gibt es Stau, deutlich über eine Stunde Zeitverlust, wahrscheinlich sogar eine Stunde und 20 Minuten. Bis zu 40 Minuten länger brauchen Sie derzeit auf der L202, wenn Sie von Fußach über Hart nach Bregenz möchten. Circa 20 Minuten im Moment auf der L190 von Dornbirn nach Bregenz und nochmal 20 Minuten zwischen Schwarzach und Wolfurt auf der L3. Und wir schauen noch mal kurz auf die A14 in die andere Richtung, Richtung Tirol bei Koblach. Da steht ein Auto mit einer Panne gleich nach dem Baustellenbereich. Auf der linken Fahrspur, die Polizei sichert das Fahrzeug, fahren Sie aber trotzdem bitte vorsichtig und vorausschauend. Ja, und dann haben wir auch noch Feierabendverkehr. 15 bis 20 Minuten länger dauert es da in Mäder von der Grenze kommend Richtung Altach. 15 Minuten sind es auf der Höchster Straße in Dornbirn und zwar in beiden Richtungen. Oder auch in Feldkirch, auf der Lichtensteiner und auf der Illstraße stadteinwärts. Das war's von meiner Seite. Ich hoffe, Sie haben da auch nicht noch, auch noch was. Falls doch, gerne anrufen 0800 20 4000.
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4: Ja, Hand aufs Herz, nicht jeder Tag.
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4: Fangen wir nochmal an. Hand aufs Herz, nicht jeder Tag. Ist ein goldiger Traumtag wie aus dem Bilderbuch, also weder daheim noch in der Arbeit. Aber wie wär's, wenn wir jetzt mal ganz gemeinsam nur für einen kurzen Moment die Welt um uns herum wohlwollend betrachten, auch den Stau vor uns, ein bisschen zur Seite schauen in Richtung Ried, ist es nicht wunderschön? So frei nach Phil Collins, Another Day in Paradise. Ich hoffe, Sie kommen trotzdem gut in Ihren Feierabend und genießen noch ein bisschen die Sonne. Haben Sie es fein.

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0: Ja, die Katharina aus Schwarzenberg hat es heute Morgen vorgemacht und war dran mit diesem Musikrätsel hier.
3: Also Morn ist die Born to be Wild.
4: Mornsch. Mhm. Selber gemeint oder hat der Lorenz mitgeholfen?
3: Nein, das ist ja schon die Bodensee-Elf gesehen.
4: Schön, Bodensee-Elf.
0: Ja, so einfach geht das. Für die Katharina geht's damit zu 10 zum exklusiven Konzert von Dabadu im Krafthaus in Bregenz. 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Allerdings nur, wenn Sie mitspielen. Morgen bei Reini und Valentina, wenn es wieder heißt.
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0: Mit Sound aus den späten 70ern geht's rein in Richtung Feierabend um 6:08. Und ja, da geht's diese Woche wegen einer Baustelle in Pfändertunnel nur einspurig durch den Pfändertunnel mit massiven Auswirkungen auf das gesamte Unterland. A14 Richtung Deutschland ab Dornbirn Süd gibt's Stau und mindestens eine Stunde Zeitverlust. Circa 40 Minuten länger über die L190 von Dornbirn nach Bregenz. In Summe bis zu 35 auch auf der L202 von Fußach über Hart nach Bregenz und ca. 15 Minuten länger dauert es auch zwischen Schwarzach und Wolfurt auf der L3. Feierabendverkehr gibt es auch noch, 15 bis 20 Minuten länger in Mäder von der Grenze Richtung Altach, 15 Minuten auf der Höchster Straße in Dornbirn in beiden Richtungen und in Feldkirch auf der Lichtensteiner und auf der Illstraße stadteinwärts kommen auch noch mal knappe 15 Minuten dazu. Falls Sie noch Hinweise haben, 0800 20 4000.
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0: Ah ja, das alte Haus von Rocky Docky fällt mir da dazu ein. Das ist This Old House von Shaking Stevens um 17.30 Uhr und das hier sind die Radio Vorarlberg Nachrichten für Sie.
1: Mit Melanie Kritzer, schönen Abend. Bei einer Tagung in Bregenz wurde heute über Extremismus mit Fokus auf den Islam gesprochen. Gerade auf Social-Media-Plattformen werden Jugendliche gezielt angesprochen und von islamistischen Ideologien überzeugt, hieß es. Aber nicht nur in der digitalen Welt, sondern auch in Vereinen müsse man mehr hinschauen. Sozialwissenschaftler Bernhard Heinzelmeier kann sich etwa ein Verbot des islamischen Kulturvereins ATIP vorstellen.
2: Wir sind ja in Österreich teilweise so, dass wir geradezu das, was aus dem Ausland hereinkommt, fördern. Also wir arbeiten zusammen mit dem Verein ATIP. Das ist ein Verein, der direkt von der türkischen Religionsbehörde kommt. Und wir lassen die türkische Religionsbehörde in Österreich tun und lassen, was sie will. Und das wäre zum Beispiel eine Möglichkeit, hier mal zu sagen, eine türkische Religionsbehörde und ihre Ableger, die haben in Österreich nichts verloren.
1: Am Nachmittag haben die Kollektivvertragsverhandlungen zwischen Wirtschaft und Gewerkschaft begonnen. Gestartet haben die Eisenbahner. Die Metaller, wie sonst üblich, haben bereits im Vorjahr einen Lohnzuwachs von 1,9% für heuer beschlossen. Aus Sicht der Wirtschaft soll das auch in anderen Branchen das Ziel sein. Die Gewerkschaft will hingegen deutlich mehr. Peter Metzler.
3: Die Gewerkschaft will wieder zur Tagesordnung zurückkehren. 2 Jahre lang habe es in vielen Branchen Krisenabschlüsse gegeben, sagt Gewerkschaftsvorsitzender Reinhard Stemmer. Jetzt wolle man die Kaufkraft der Arbeitnehmer wieder erhalten. Das heißt, die Abschlüsse sollten die Inflationsrate von 3,2% erreichen. Die Leute sollen sich bestimmte Sachen immer noch leisten können, sagt Stemmer. Wirtschaftskammerpräsident Karl-Heinz Kopf mahnt zu Vorsicht bei den Abschlüssen. Auch die Gewerkschaften müssten ein Interesse an der Wettbewerbsfähigkeit der Betriebe haben. Überhöhte Abschlüsse hätten auch gravierende Auswirkungen auf die Beschäftigung.
1: Nach einer Schlägerei in Bregenz sucht die Polizei nach Zeugen. Am Samstagnachmittag wurden 2 junge Männer in der Hypo-Passage von 2 Unbekannten attackiert und durch Tritte und Schläge verletzt. Ein Angreifer hat zudem das Handy eines Opfers zertrümmert. Erst als Passanten eingegriffen haben, sind die Täter Richtung Bahnhof geflüchtet. Ein 18-jähriger Verdächtiger ist bereits identifiziert. Nach dem 2. Täter wird noch gesucht. Nach dem Teilnehmerrekord beim Dreiländermarathon mit über 11.500 Läuferinnen und Läufern beginnen schon die Planungen für das nächste Jahr. OK-Chef Robert Küng hat die Vision einer gemeinsamen Staatsmeisterschaft von Österreich, Deutschland und der Schweiz. Der Fokus in der Eliteklasse liegt 2027 jedenfalls wieder auf den Frauen.
4: Ja, das ist so unsere Ausrichtung. Ein Jahr Fokus Damen, ein Jahr Fokus Herren. Von daher ist klar, werden wir nächstes Jahr auf die Damen losgehen. Nächstes Jahr haben wir auch 20-jähriges Jubiläum. Da wollen wir natürlich ein bisschen was Besonderes auch machen. Unser ganz großer Traum wäre mal eine Dreiländermeisterschaft. Aber das ist weit weg. Aber ein Ziel muss man haben, eine Vision muss man haben und an dem arbeiten wir.
1: Und für Motivierte, im kommenden Jahr findet der Marathon am 10. Oktober statt.
0: Und wenn Sie schon heute mit dem Training beginnen wollen, einer Feierabendrunde steht heute genau gar nichts im Weg. Ganz im Gegenteil, perfektes Sportlerwetter, würde ich sagen. Und auch die Nacht, die bleibt sternenklar, wird etwas frisch mit 0 bis 6 Grad. Stellenweise kann es dann auch frostig werden, vor allem mit den höher gelegenen Tälern. Morgen Dienstag starten wir auch nochmal mit Sonne in den Tag, aber ab Mittag tauchen dann immer mehr Wolken auf. In der Nacht auf Mittwoch gibt es dann auch etwas Regen, Höchstwerte morgen 12 bis 16 Grad. Ja, und ab Mittwoch setzt sich dann spätestens ab Mittag wieder die Sonne durch und die bleibt dann auch wieder für den Rest der Woche. Sie sind sicher unterwegs mit dem Radio Vorarlberg Verkehrsservice um gleich 4 Minuten nach 5:30 und da geht es diese Woche wegen einer Baustelle nur einspurig durch den Pfändertunnel und das hat massive Auswirkungen auf das gesamte Unterland. A14 Richtung Deutschland ab Dornbirn Süd, da gibt es nämlich Stau und mindestens 1 Stunde Zeitverlust. Circa 40 Minuten in Summe länger über die L190 von Dornbirn bis nach Bregenz. Bis zu 30 Minuten auf der L202 von Fußach über Hart nach Bregenz und circa 20 Minuten länger auch zwischen Schwarzach und Wolfurt auf der L3. Da geht es dann auch noch dazu noch einspurig über die Straße, weil da wird die Fahrbahn asphaltiert. Ja, und dann haben wir auch noch Feierabendverkehr. 20 Minuten länger dauert es da in Mäder von der Grenze Richtung Altach. 15 Minuten auf der Höchster Straße in Dornbirn und zwar in beiden Richtungen, also Richtung Dornbirn und Richtung Senderkreuzung. Und da gibt es auch noch Stau rund um die Senderkreuzung sowie in Feldkirch rund um die Bärenkreuzung. So, das war's jetzt von meiner Seite. Falls Sie noch irgendwelche Hinweise haben, gerne anrufen. 0800 20 4000.
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0: Und mit Michael Jackson. Haben Sie es fein.

0: So, hört sich der Sprung in den Feierabend an mit George Ezra. Und so hört sich ein Start in den Morgen an.
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0: Ganz viel Geduld im Moment auf Vorarlbergstraßen. 6:12 ist es. Es geht nämlich diese Woche wegen einer Baustelle nur einspurig durch den Pfändertunnel mit massiven Auswirkungen auf den Verkehr im Unterland. A14 Richtung Deutschland ab Dornbirn Süd. Da gibt es Stau und mindestens, sagen wir mal, eine Stunde und eine Viertel Zeitverlust. Circa 40 Minuten in Summe länger über die L190 von Dornbirn nach Bregenz. Bis zu 40 Minuten auf der L202 von Fußach über Hart nach Bregenz, ca. 30 Minuten auch nochmal über Dornbirn, Schwarzach und Wolfurt auf der L3. 20 Minuten länger im Feierabendverkehr brauchen wir auch noch in Mäder von der Grenze Richtung Altach und auf der Höchster Straße in Dornbirn in beiden Richtungen, vor allem in Richtung Dornbirn und auch rund um die Senderkreuzung. Und knappe 10 Minuten haben wir noch in Feldkirch auf der Lichtensteiner und auf der Illstraße statt einwärts. Vielen Dank für Ihre Hinweise, immer gerne an die 0800 20 4000.
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2: Am Mikrofon begrüßt sie Cornelia Krebs. Statt 7000 Gerichtsverhandlungen finden diese Woche nur 300 statt. Mit einer Aktionswoche wollen Richter und Staatsanwälte auf einen eklatanten Personalmangel aufmerksam machen. Zumindest 250 Richter und Richterinnen fehlen. Die Staatsanwaltschaften haben Bedarf an 70 Arbeitskräften, berichtet Beate Tomasowitsch.
3: Die Verfahren werden mehr, sie werden aufwendiger, neue Gesetze kommen hinzu. Nur das Personal dafür gibt es nicht. Die Justiz bröckle, es fehle ein solides Fundament, sagt Anna-Maria Vukovic, Vizepräsidentin der Staatsanwältevereinigung.
4: Die Ressourcen reichen teilweise jetzt schon nicht aus, um unseren Kernaufgaben nachzukommen. Die Folge ist ein System, das immer mehr leisten soll, aber nicht die entsprechende Ausstattung dafür hat, nicht die entsprechenden Ressourcen und schon gar nicht in personeller Hinsicht.
3: Die jetzt schon fixe Erhöhung der Gerichtsgebühren bringe rund 10 Millionen Euro. Damit ließen sich 70 Richterstellen bezahlen, rechnet der Präsident der Richtervereinigung Gernot Kandut vor. Jetzt müsse die Politik handeln, denn im Doppelbudget 2027-28 sind keine zusätzlichen Stellen für Richter und Staatsanwältinnen vorgesehen.
2: Zwei Tage lang haben die Spitzen der CDU in einer Klausur über einen Weg der Partei aus einer ihrer größten Krisen beraten. Bei drei Landtagswahlen hatte die CDU herbe Niederlagen eingefahren. Jetzt wolle man wieder näher an den Alltag der Menschen heranrücken, so heißt es. Unter anderem mit einer Stromsteuer für alle. Aus Berlin, Regina Pöll.
5: Für die CDU geht es jetzt um Glaubwürdigkeit, sagt Parteichef und Kanzler Friedrich Merz.
6: Wir müssen uns aus einem Tief herausarbeiten. Wir steuern nach.
5: In der Koalition mit der SPD will die Union etwa durchsetzen, dass die Stromsteuer für alle auf das Mindestmaß in der EU gesenkt wird. In der Klausur bestätigt wurde auch die Abgrenzung zur AfD und zu anderen extremistischen Kräften. Sollten, wie vermutet, auch CDU-Abgeordnete in Sachsen-Anhalt für den ersten Landtagspräsidenten der AfD gestimmt haben, gelte:
6: Abgeordnete, die die Hand reichen für eine solche Wahl, haben in der CDU keinen Platz,
5: sagt Parteichef Friedrich Merz.
2: Die iranischen Revolutionsgarden haben nach eigenen Angaben erneut ein Schiff in der Straße von Hormus beschossen. Ein Supertanker sei getroffen worden und in Brand geraten, erklärte die Marine der Revolutionsgarden. Das Schiff habe versucht, das Gebiet zu durchqueren, indem es seine Transponder abgeschaltet und Warnungen ignoriert hat, hieß es. Der österreichische Theater-, Film- und Fernsehregisseur Gernot Friedl, in der breiten Öffentlichkeit vor allem für seine langjährige Regie beim Jedermann der Salzburger Festspiele bekannt, ist tot. Er starb am Samstag im Alter von 85 Jahren im Kreis seiner Familie in Wien. Das gab diese heute bekannt. Die Beerdigung soll im kleinen Kreis in Innsbruck stattfinden. Das waren die Nachrichten mit Cornelia Krebs.
7: Ja, da bleibt es heute sonnig bis zum Schluss. Auch die Nacht ist sternenklar, frisch. Ganz vereinzelt wird es auch leicht frostig werden. Morgen Dienstag gibt es nochmal einen sonnigen Start und bis zu 16 Grad. Ab Mittag

0: Stelle nur einspurig durch den Pfändertunnel und das hat ja doch größere Auswirkungen auf das gesamte Unterland. A14 Richtung Deutschland, ab Dornbirn Süd, da gibt es Stau, mindestens eine Stunde Zeitverlust immer noch. Circa 25 Minuten länger dauert es auf der L190 von Dornbirn nach Bregenz oder 30 Minuten von der L202 von Fußach über Hard nach Bregenz und nochmal knapp 25 Minuten länger dauert es von Dornbirn über Schwarzach und Wolfurt auf der L3. 20 Minuten länger dauert es noch im Feierabendverkehr auf der Höchster Straße in Dornbirn in beiden Richtungen und auch rund um die Senderkreuzung sowie in Mäder von der Grenze Richtung Altach. Knappe 10 Minuten länger dauert es im Moment noch in Feldkirch auf der Lichtensteiner und auf der Illstraße stadteinwärts. Und knappe 15 Minuten sehe ich da gerade, dauert es auch in Lustenau. Und zwar, wenn Sie von der Reichstraße in Richtung Zellgasse unterwegs sind. Falls Sie noch irgendwelche Hinweise für uns haben, gerne anrufen 0800 20 4000, wäre unsere kostenlose Hotline hier direkt ins Studio.
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0: Schönen Feierabend wünsche ich und das meine ich wirklich und ganz wirklich, wie Bryan Adams, nämlich Straight from My Heart. Haben Sie es fein.

0: Wenn Sie bei diesem Song sich wieder wie 16 fühlen, dann sind Sie auch gehöriger Hasmel Thorn und Natalie Imbruglia. Schönen Montag, Feierabend. Stresslevel? Oh je, gefühlt schon bei 100%. Ja, das ist nicht gesund, das wissen wir alle. Und deswegen die Tipps gegen Stress vom Profi, nämlich von Psychiater und Psychotherapeut Reinhard Haller.
1: Das einfachste Mittel gegen Stress ist einmal, dass man tief durchatmet. Das zweite ist, dass man Pausen einlegt, was auch immer man tut. Wir brauchen das Break, damit eben der Organismus wieder heruntergefahren wird. Und als ganz praktischen Tipp empfehle ich kleine Spaziergänge oder wandern zu gehen, weil wir hier den Stress hervorragend abbauen können, weil es zu einer gewissen Distanzierung von den stressauslösenden Umständen führt und weil es letztlich auch mentale Klarheit hervorruft, unsere Blockaden und unseren Stress löst und uns dadurch in einen doch gelasseneren Zustand bringt.
0: Ja, und das wäre noch ein Tipp von mir. Einfach das Motto des Tages ernst nehmen. Heute ist nämlich der Brüll den Ärger raus Tag. Könnte auch klappen. Vor allem, wenn Sie da vielleicht irgendwo im Stau stehen und ganz allein im Auto sind, dann können Sie schreien, was Sie mögen. Auch das baut Stress ab. Hoffe ich zumindest. Wie auch immer, ich hoffe, Sie haben einen stressfreien Abend. Und das gemeinsam mit Gazebo und I Like Chopin. Haben Sie es gut.

ihren Start in Richtung Feierabend. Gleich haben wir es 20 nach 6 und da schauen wir doch noch einmal auf die Straßen im Unterland. Der Pendlertunnel, der ist diese Woche nur einspurig befahrbar, deswegen gibt es da massiven Stau, zum Beispiel auf der A14 Richtung Deutschland. Da brauchen Sie circa eine Stunde länger, der Stau reicht zurück bis circa Dornbirn Süd. Ausfallstrecken auch alle circa 30 Minuten länger, zum Beispiel auf der L190 von Lautrach nach Bregenz oder von Fußach über Hard nach Bregenz. 15 Minuten länger dauert es auch über Dornbirn, Schwarzach und Wolfurt auf der L3 oder auf der Höchster Straße in Dornbirn in beiden Richtungen rund um die Senderkreuzung. Das sind alle, die über den Sender ausweichen wollen. Und 15 Minuten länger dauert es auch auf der Reichsstraße Richtung Zellgasse. Falls Sie noch irgendwelche Hinweise haben, gern anrufen. 0800 20 4000 ist unsere kostenlose Hotline.

0: sind die Pet Shop Boys für ihren Sprung in Richtung Feierabend. Und ja, haben wir schon wieder 18.30 Uhr. Das heißt, alles Wichtige vom Tag zusammengefasst gibt es jetzt in den Radio Vorarlberg Nachrichten.
1: Mit Melanie Kritzer. Schönen Abend. Bei einer Tagung in Bregenz ging es heute um Extremismus mit Fokus auf den Islam. Vor allem über Social Media werden Jugendliche radikalisiert, sagt Sozialwissenschaftler Bernhard Heinzelmeier. Aber auch Vereine müssten mehr unter die Lupe genommen werden. Er hält ein Verbot des islamischen Kulturvereins ATIP für denkbar, da dieser unkontrolliert direkt von der türkischen Religionsbehörde gesteuert werde. Zwischen Mundlix und Bad Schuns ist heute am frühen Nachmittag ein PKW rund 15 Meter abgestürzt. Nach ersten Informationen wollte der 57-jährige Lenker einem entgegenkommenden Holztransporter ausweichen. Beim Zurücksetzen geriet er auf der schmalen Straße über den Fahrbahnrand. Das Auto blieb schließlich kopfüber an einem Baum hängen. Der Fahrer blieb unverletzt und konnte sich eigenständig aus dem Auto befreien. Für Eishockeyspieler Marco Rossi hat sich in der NHL die Niederlagenserie mit Vancouver fortgesetzt. Der Rankweiler hat vergangene Nacht mit seinem Team gegen die Newark Rangers mit 2:6 verloren. Rossi ist erneut ohne Scorerpunkt geblieben. Für Vancouver ist es bereits die vierte Pleite in Folge.
0: Ja, ein paar letzte Sonnenstrahlen verwischen wir dann noch, aber es wird schon wieder ein bisschen kühler. 15 Grad haben wir noch in Bregenz, 8 Grad sind es aber noch in Schopenau und 7 in Brand. In der Nacht, da kühlt es dann ab auf 0 bis 6 Grad, stellenweise wird es sogar leicht frostig. Und morgen haben wir noch einmal ein bisschen Sonne, vor allem am Vormittag. Es wird noch mal warme bis zu 16 Grad, aber ab Mittag tauchen dann immer mehr Wolken auf und spätestens in der Nacht auf Mittwoch bzw. auch am Mittwochmorgen kann es dann ein kleines bisschen regnen. Viel wird es aber nicht und schon am Mittwochnachmittag setzt sich die Sonne wieder durch und die bleibt uns dann für den Rest der Woche erhalten. Kurz nach 6:30 ist es und das Nadelöhr-Pfändertunnel sorgt diese Woche für Verzögerungen. Der Pfändertunnel ist nämlich wegen einer Baustelle nur einspurig befahrbar und deswegen staut es sich A14 in Richtung Deutschland. Zurück bis Dornbirn West im Moment circa länger. Sie brauchen da ungefähr eine Stunde länger. 15 Minuten sind es jetzt auf den Ausweichrouten, dass ich es noch rausbekomme. Da wird es schon ein bisschen besser, und zwar auf der L190 von Lauterach nach Bregenz 15 Minuten länger. Dornbirn höchster Straße Richtung Senderkreuzung ebenfalls 15 Minuten, genauso wie auch auf der L3 über Schwarzach nach Wolfurt oder in Lustenau von der Grenze Richtung Zellgasse. So, das war's von meiner Seite. Falls Sie noch Hinweise haben, gerne anrufen. Sie erreichen mich kostenlos unter 0800 20 4000.
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0: Das ist Ace of Base für ihren Feierabend. Und dort, wo früher Textilien produziert wurden, ist heute Platz für ganz viel Kreativität. Nämlich in Dornbirn, in den ehemaligen Sägenhallen der FM Hämmerle, ist die umgebaute Halle 4 der Campusphäre entstanden und jetzt auch eröffnet worden, ganz offiziell. Jetzt stehen da unter anderem Büros zur Vermietung. Bettina Steindl ist die Kuratorin und Geschäftsführerin der Campusphäre. Für wen ist denn dieser Raum perfekt?
1: Genau die, die wir wollen, nämlich Kreativunternehmen, junge Unternehmen, Startups, aber auch etablierte Unternehmen. Menschen, die das erste Mal gründen und das erste Geschäft gegründet haben, wie hinter mir die Kassette. Leute, die was Verrücktes ausprobieren möchten und hier den richtigen Ort dafür finden. Oder einfach etablierte Unternehmen wie zum Beispiel D&D Landschaftsarchitektur, die den Innenhof gestaltet haben und darüber mit der Campusphäre in Kontakt kamen und den Raum als den richtigen für ihr Unternehmen empfunden haben.
0: Ja, und wie das Konzept der Campusphäre ist und wie sich diese Investitionen rechnen sollen, das ist heute unter anderem Thema im Kulturmagazin. Ab kurz nach 8. Und wir werfen jetzt nochmal einen Blick auf Vorarlbergstraßen um gleich 7:15. Da ist nämlich noch eine Sperre dazugekommen, die S16 Arlberg-Schnellstraße. Die ist jetzt in beiden Richtungen der Adelbergtunnel wegen einer Einsatzübung gesperrt und zwar bis 22 Uhr. Der Verkehr wird über den Adelbergpass umgeleitet. Und wenn Sie, wenn wir schon dabei sind, wir schauen noch einmal kurz auf die A14 Richtung Deutschland, der Pfändertunnel. Der ist ja wegen Bauarbeiten nur einspurig befahren. Und da staut es sich in Richtung Deutschland zurück bis nach Dornbirn West. Im Moment mindestens eine Stunde Zeitverlust. Zeitverlust gibt es auch auf den Ausweichstrecken. Da ist es aber schon ein kleines bisschen besser geworden. Da müssen Sie um die 15 bis 20 Minuten mehr Zeit einrechnen. Das war's von meiner Seite. Falls Sie noch Hinweise haben, 0800 20 4000. Schönen

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1: Am Mikrofon begrüßt Sie Cornelia Krebs. Seit Anfang Oktober ist die neue Paketsteuer in Kraft. Jetzt gibt es bereits Diskussionen darüber, ob sie wieder abgeschafft werden könnte. Die Neos sind von der Abgabe nicht überzeugt und auch Kanzler Christian Stocker von der ÖVP zeigt sich gesprächsbereit. Die SPÖ hingegen sieht im Moment keine Alternative zur Paketsteuer in ihrer aktuellen Form. Astrid Petermann.
2: Als Murks oder Fehlkonstruktion würde er die Paketsteuer nicht bezeichnen, sagt Bundeskanzler Christian Stocker, ÖVP. Er sieht auch keine Zerreißprobe für die Koalition. Ob die Steuer wieder abgeschafft werden sollte?
3: Wir sind gesprächsbereit, wenn es andere Lösungen gibt, gerne.
2: Allerdings, so Stocker, die Steuer sollte auch einen Lenkungseffekt haben, um die Paketflut einzudämmen. Keine Fangemeinde hat die Paketsteuer beim Handelsverband. Dort geht man davon aus, dass es sie bald nicht mehr geben wird. Gerald Küberger vom Handelsverband.
4: Also diese Steuer ist wirklich ein Murks, sie ist innovationsfeindlich und sie ist ein Jobkiller in Österreich.
2: Im Finanzministerium verweist man einmal mehr auf die Gegenfinanzierung und darauf, dass die Paketabgabe von den Regierungsparteien gemeinsam beschlossen worden sei.
1: Die heimische Justiz hat heute ihre Protestwoche gestartet. Mit Aktionen und Streiks soll auf den eklatanten Personalmangel im Justizbereich aufmerksam gemacht werden. Derzeit fehlen in Österreich 250 Richter und Richterinnen und die könnten auch nicht durch künstliche Intelligenz ersetzt werden, so die Gewerkschaft. Die Europäische Union halbiert Hybridautoimporte aus China. Künftig sollen pro Jahr nur noch 350.000 Hybridautos aus China in die EU geliefert werden dürfen. Das ist heute nach der China-Reise von EU-Handelskommissar Šefčovič in Brüssel bekannt geworden. Aus Brüssel Tim Kupal.
5: Im Zentrum der Schutz europäischer Autobauer. Nach Einfuhrbeschränkungen für Elektroautos aus China sind die hybriden Importe zuletzt drastisch gestiegen. Jetzt soll hier eine Obergrenze eingezogen werden. Man habe sich auf Einschränkungen verständigt, betont EU-Handelskommissar Maroš Šefčovič vergangenen Freitag.
6: To moderate China's export of hybrids.
5: Die Eckpunkte: eine Importobergrenze von 350.000 Hybriden jährlich. Pro Jahr soll diese Grenze um 6% ansteigen, nach 4 Jahren auslaufen. Ein wichtiger, aber nur ein erster Schritt, betont der EU-Handelskommissar.
6: It's a crucial first step, but only a first step.
5: Europas Handelsminus mit China ist dramatisch. Jeden einzelnen Tag führt Europa um 1 Milliarde mehr Waren aus China ein als umgekehrt.
1: Auf Sardinien ist ein Höhlenforscher nach 27 Stunden gerettet worden. Der 31-jährige Italiener ist nach einem Hangrutsch in einer Höhle festgesessen. Seit gestern Nachmittag steckte er dort in 10 Metern Tiefe fest. Mehr als 30 Einsatzkräfte konnten ihn vor kurzem aus den Geröllmassen befreien. Er wird jetzt ins Krankenhaus geflogen und dort behandelt. Das waren die Nachrichten mit Cornelia Krebs.
7: Ja, da funkeln heute Nacht noch die Sterne bei frischen 0 bis 6 Grad. Stellenweise wird sogar leicht frostig. Morgen Dienstag gibt es zum Start nochmal etwas Sonne und bis zu 16 Grad. Ab Mittag zieht es dann aber langsam immer mehr zu und in der Nacht auf Mittwoch und auch am Mittwochmorgen gibt es dann sogar ein kleines bisschen Regen. Aber schon am Nachmittag kommt die Sonne wieder durch und die bleibt dann auch für den Rest der Arbeitswoche uns erhalten. Sie sind sicher unterwegs mit dem Radio Vorarlberg Verkehrsservice um 6:35. Eine Baustelle im Pfändertunnel, die sorgt immer noch für Verzögerungen. A14 Richtung Deutschland, da ist nur eine Spur frei und es staut sich zurück bis Dornbirn West. Zeitverlust derzeit bis zu 45 Minuten. Circa 20 Minuten länger dauert es auch auf der Ausweichstrecke auf der L190 von Dornbirn über Lauterach und bis nach Bremen.

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3: Ja, Montagabend, kurz nach 7. Herzlich willkommen zu unserem kleinen Spielchen zum Feierabend. Machen wir ja immer Montag bis Freitag um kurz nach 7. Und zwar erkenne den Song nach der allerersten Sekunde. Und der Titel verrät schon, wie es funktioniert. Und weil Montag ist, habe ich mir einen Song mit ganz viel gute Laune-Potenzial für Sie ausgesucht. Sind Sie bereit? Also los geht's. Das ist unsere heutige Sekunde. Kommt mal gleich drauf, wer es ist, aber ich brauche ja den vollständigen Titel des Songs. Also kurz nachdenken und dann gerne anrufen. 055 72 38 30. Freue mich auf Sie.

0: Schönen Montagabend und herzlich willkommen zu unserem kleinen Spielchen Erkenne den Song nach der allerersten Sekunde. Heute habe ich diese Sekunde. 055 72 38 30. Mesa Ines spricht. Wer da?
1: Hallo Ines, grüß dich. Markus am Apparat.
0: Hallo Markus.
1: Bin ich richtig mit dem Adriano Celentano?
0: Das ist richtig, Markus. Das stimmt.
1: Una storia.
0: Die Frage ist jetzt natürlich, wie heißt der Song? Das ist jetzt nämlich das Gemeine am Ganzen.
1: Gente tranquillo e lavorava. Un canzone stata.
0: Ist es nicht? Ha? Na?
1: Na, der Titel weiß ich nicht.
0: Ah.
1: Ich bin dann immer ganz schlecht allgemein.
0: Ja, leider. Ja gut, ich kann das aber leider nicht durchgehen, Markus.
1: Ach, Ines, haut hin, ja.
0: Ich wünsche dir. Hey, Ines, gute Fahrt. Pfiatti, ciao.
1: Heile, servus.
0: Dann schauen wir gleich weiter, oder? Meister Ines, Reiter von Alberg, hallo.
2: Ja, grüß dich, Elmar am Telefon.
0: Ja. Hallo Elmar, du, wir wissen schon, es ist Adriano Celentano. Eh klar. Aber was wir nicht wissen, ist, welcher Song ist es?
2: La Storia.
0: Nein, ist es nicht.
2: Ist es nicht?
0: Mm-mm.
2: Okay, heißt anders.
0: Mm-hmm. Heißt okay, anders, gut. Ja, es ist ganz gemein, gefinkelt. Gut, Elmar, einen schönen Pfiatti. Also, aller guten Dinge sind drei. Und probieren wir noch. Mesa Ines, Radio Vorarlberg, hallo.
3: Hallo Ines, da ist die Nina.
0: Hallo Nina, servus. Also wir wissen schon, es ist Adriano Celentano, aber der Titel fehlt uns noch.
3: Il ragazzo via Gluck.
0: Nina, das ist richtig.
3: Ja, mega.
0: Mega. Sehr cool, Nina. Jetzt hast du gerade zwei Männer super geschlagen, weißt du das?
3: Echt? Ja, Frauenpower-Sieg.
0: Ja, auf jeden Fall. Hey Nina, was bringt dein Abend heute noch?
3: Du, ich sitze ganz gemütlich mit meinen zwei Jungs beim Abendessen und da freuen wir uns jetzt einfach drüber, dass das der richtige Liedtitel war.
0: Sehr gut. Na, dann wünsche ich euch ganz einen schönen Abend und schicke euch jetzt den Adriano Celentano mit auf den Berg.
3: Danke. Ciao, ciao.
0: Ciao, ciao.

Via Glück von Adriano Celentano für ihren Sprung in Richtung Feierabend. 8 Minuten vor 7:30 ist es und wir schauen noch einmal auf die A14 Richtung Deutschland. Da geht es im Fendertunnel diese Woche in die Richtung nur einspurig voran wegen einer Baustelle. Deswegen staut es sich immer wieder. Derzeit reicht der Stau noch zurück bis ca. Dornbirn Nord. Sie brauchen etwa eine halbe Stunde länger auf der A14. Bis zu 20 Minuten länger dauert es in Summe auch auf der Ausweichstrecke L190 von Dornbirn über Lautrach nach Bregenz. Und der Arlbergtunnel, der ist heute Abend bis 22 Uhr für eine Einsatzübung gesperrt. Sie werden da über den Arlbergpass umgeleitet. Das von meiner Seite, falls Sie noch Hinweise haben, 0800 20 4000.

0: Wir nehmen es ganz gemütlich mit den Cornells in Richtung Feierabend. Es ist Montag, es ist 19.30 Uhr und das hier sind die Radio Vorarlberg Nachrichten für Sie.
1: Mit Melanie Kritzer. Schönen Abend. Am Schwarzsee und am Herzsee im Unterfon waren am Wochenende 20 Taucherinnen und Taucher im Einsatz. Sie holten insgesamt rund 25 Kilogramm Müll vom Grund der beiden Bergseen. Darunter waren Dosen, Plastikflaschen, Angelschnüre, Skibrillen und Tafeln von Skipisten. Die Bergung war nicht einfach, das kalte Wasser und der aufgewirbelte Schlamm schränkten die Sicht ein. Nach einer Schlägerei in Bregenz sucht die Polizei nach Zeugen. Am Samstagnachmittag wurden zwei junge Männer in der Hypopassage von zwei Unbekannten attackiert und durch Tritte und Schläge verletzt. Ein Angreifer hat zudem das Handy eines Opfers zertrümmert. Erst als Passanten eingegriffen haben, sind die Täter Richtung Bahnhof geflüchtet. Für Eishockeyspieler Marco Rossi hat sich in der NHL die Niederlagenserie mit Vancouver fortgesetzt. Der Rankweiler hat vergangene Nacht mit seinem Team gegen die New York Rangers mit 2:6 verloren. Rossi ist erneut ohne Scorerpunkt geblieben. Für Vancouver ist es bereits die vierte Pleite in Folge.
0: Ja, kaum ist die Sonne weg, wird es frisch. Wir haben da 12 Grad am Rohrspitz, das ist unser Hitzepol im Moment. 10 Grad in Fraxern und 6 Grad in Gerschurn. Die Nacht kühlt ab auf 0 bis 6 Grad, es wird sogar leicht frostig stellenweise. Morgen früh starten wir dann aber nochmal mit Sonne in den Tag. Es wird nochmal warm mit bis zu 16 Grad. Allerdings tauchen dann im Laufe des Tages immer mehr Wolken auf und die bringen dann in der Nacht auf Mittwoch und am Mittwochmorgen ein kleines bisschen Regen mit. Viel wird es aber nicht und schon am Mittwochnachmittag setzt sich die Sonne wieder durch und die bleibt uns dann für den Rest der Woche auch erhalten. Sie sind sicher unterwegs mit dem Radio Vorarlberg Verkehrsservice um kurz nach 7:30 A14 Richtung Deutschland. Im Pfändertunnel geht es diese Woche wegen einer Baustelle nur einspurig voran. Deswegen staut es sich immer wieder. Derzeit reicht der Stau bis ca. Dornbirn Nord zurück. Sie brauchen da ca. 30 bis 40 Minuten länger. Bis zu 20 Minuten länger dauert es in Summe auch auf der Ausweichstrecke L190 von Dornbirn über Lautrach nach Bregenz. Und der Arlbergtunnel, der ist heute bis 22 Uhr für eine Einsatzübung gesperrt. Sie werden da über den Arlbergpass umgeleitet. Vielen Dank für Ihre Hinweise, immer gerne. Und zwar kostenlos an die 0800 20 4000.
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0: Ja, Katharina aus Schwarzenberg war heute Morgen dran und da hat sie dieses Musikrätsel hier gelöst.
3: Also E-Morn ist die Born to be Wild.
4: Mornsch. Mhm. Selber gemeint oder hat der Lorenz mitgeholfen?
3: Nein, das bin ich schon Bodensee-Elf gesehen.
4: Schön Bodensee-Elf.
0: Genau, so einfach geht das. Für die Katharina geht es jetzt zu 10 zum exklusiven Konzert von Dabado im Krafthaus in Bregenz. Und sie könnten auch mit dabei sein. Aber nur, wenn sie morgen mitspielen. Morgen bei Reini und Valentina, wenn es wieder heißt.
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2: Am Mikrofon begrüßt Sie Cornelia Krebs. Selbstbehalte bei Arztbesuchen, höhere Beiträge für Menschen in Teilzeit und das Aus für die Kostenerstattung bei Wahlärzten. Die öffentlich gewordenen Pläne der Arbeitgeberseite in der österreichischen Gesundheitskasse machen die Grünen am kommenden Mittwoch im Nationalrat zum Thema. Sie fordern von der Regierung, dem Vorstoß eine klare Absage zu erteilen. Niklas Lercher.
3: Die Pläne der Arbeitgeberseite in der ÖGK sind für die Grünen ein Angriff auf das Gesundheitssystem und alle Versicherten. Den Vorschlag, Selbstbehalte für Arztbesuche einzuführen, kritisiert die grüne Vize-Club-Chefin Sigrid Maurer scharf.
4: Ein Selbstbehalt hält nicht die Krankheit auf. Ein Selbstbehalt hält die Menschen vom Arztbesuch ab.
3: Die Grünen bringen in der Nationalratssitzung am Mittwoch einen dringlichen Antrag dazu ein. Damit soll die Regierung zum Vorstoß der Arbeitgeberseite in der ÖGK klar Nein sagen.
4: Nein zu Selbstbehalten bei Kassenarztbesuchen, Nein zu höheren Beiträgen von Teilzeitbeschäftigten und Nein dazu, dass die Wahlarztrechnung selber zu bezahlen ist, solange die Versorgung nicht ausgebaut ist.
3: Gesundheitsministerin Corinna Schumann von der SPÖ hat das schon getan und solchen Vorhaben bereits klar eine Absage erteilt.
2: Das neue Dienstzeitmodell der Polizei ist seit Anfang September im Testbetrieb. Ausgeschildert ist es mit mehr Polizeipräsenz im öffentlichen Raum, mehr Sicherheit, weniger Bürokratie. Doch die Kritik daran lässt das Innenministerium in ersten Punkten umdenken, berichtet Peter Stacher.
5: Schon ab November sollen erste Teile des neuen Dienstzeitmodells zurückgenommen werden. Die Dienstplanerstellung etwa geht sich für die Vorgesetzten in der derzeit vorgesehenen kurzen Zeit nicht aus. Innenminister Gerhard Karner.
6: Die Langfristigkeit, wie lange man vorher einen Dienstplan erstellt, werden wir kurzfristiger machen. Auch das war ein wesentlicher Wunsch der Personalvertretung.
5: Auch die Beliebtheit der 24-Stunden-Dienste hat der Innenminister unterschätzt.
6: Und in diesem Sinne haben wir jetzt auch festgestellt, dass es weiterhin sogenannte 24-Stunden-Dienste geben wird bis zu einem gewissen Ausmaß.
5: Bis zu 4 im Monat sollen daher künftig wieder möglich sein. Doch es gibt auch Forderungen wie Überstundenbezahlung statt regulärem Dienst am Wochenende, die vermutlich nicht so leicht erfüllt werden, geht es dabei doch ums Geld.
2: Die EU weitet die Beitrittsverhandlungen mit der Ukraine und Moldau aus. Vertreter der 27 Mitgliedstaaten verständigten sich heute in Luxemburg darauf, Gespräche zu zwei weiteren Themenblöcken aufzunehmen, wie die derzeitige irische EU-Ratspräsidentschaft mitteilte. Konkret geht es dabei um den Binnenmarkt sowie um Wettbewerbsfähigkeit und inklusives Wachstum. Ein 14-Jähriger hat in einer Schule im südfranzösischen Aubagne mit einem Jagdgewehr den Schulleiter und eine Lehrerin angeschossen. Der Jugendliche, der Schüler an dem College sei, habe das Gewehr in einem Gitarrenkoffer versteckt in die Schule gebracht, hieß es von der Staatsanwaltschaft in Marseille. Er wurde von einer Lehrkraft überwältigt. Das waren die Nachrichten mit Cornelia Krebs.
7: Das wird eine sternenklare, frische und teils sogar leicht frostige Nacht und morgen früh starten wir nochmal mit Sonne in den Tag. Es wird auch nochmal warme, bis zu 16 Grad. Allerdings tauchen im Laufe des Tages immer mehr Wolken auf und in der Nacht auf Mittwoch bzw. am Mittwochmorgen gibt es ein kleines bisschen Regen. Viel wird es aber nicht und schon am Mittwochnachmittag setzt sich die Sonne wieder durch und die ist dann gekommen, um zu bleiben für den Rest der Woche. Sie sind sicher unterwegs mit dem Radio Vorarlberg Verkehrsservice um kurz nach 8, A14 Richtung Deutschland. Da gibt es immer noch Verzögerungen vor dem Fendertunnel. Hier wird der Verkehr einspurig durch eine Röhre geführt, planen Sie da 15 bis 20 Minuten mehr ein. Und der Arlbergtunnel, der ist heute Abend bis 22 Uhr für eine Einsatzübung gesperrt. Sie werden da über den Arlbergpass umgeleitet. Falls Sie sonst noch was entdecken, 0800 20 4000.
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8: Am Mikrofon Paul Kranke. Ab heute arbeiten in Österreich Richter und Staatsanwälte eine Woche lang nicht. Damit protestieren sie dagegen, dass es zu wenige Richter und Staatsanwälte gibt. Gernot Kahn.

0: Staatsanwälte. Bärbel Baas tritt als Chefin und Ministerin von der deutschen Partei SPD zurück. Bärbel Baas war seit Juni 2025 mit Lars Klingbeil SPD-Chefin. Auch war sie Arbeitsministerin und Sozialministerin. Bärbel Baas tritt aus privaten Gründen zurück. Ihre Stieftochter ist vor kurzem gestorben. Nach dem Rücktritt von Bärbel Baas sagt heute Lars Klingbeil, dass nächstes Jahr die ganze SPD-Spitze neu gewählt werden soll. Die Außenminister von der Europäischen Union haben die bisher größten Sanktionen gegen Russland beschlossen. Sanktionen sind Strafen gegen Russland wegen des Kriegs gegen die Ukraine. Russische Soldaten greifen seit 2022 die Ukraine an. Die EU-Sanktionen sind gegen viele Russen, Organisationen und Firmen gerichtet. Diese unterstützen das russische Militär bei Angriffen auf die Ukraine. Sie dürfen jetzt zum Beispiel nicht mehr in die EU einreisen. Der September 2026 war der wärmste September seit Beginn von Wettermessungen. Das hat heute Copernicus berichtet. Copernicus ist der Wetterdienst von der Europäischen Union. Viele Flüsse haben zu wenig Wasser. Dadurch konnten weniger Schiffe fahren. Bauern konnten auf ihren Feldern weniger ernten. Und es hat Probleme bei der Versorgung mit Wasser gegeben. Das waren die Nachrichten in einfacher Sprache. Redaktion Raffaela Singer, Anna Kirchgatterer, Lorenz Lohr. Gelesen von Paul Kraker.
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2: Berühmte Tragödie als toxisches Beziehungsdrama. Das Theater Kosmos zeigt aktuell in Koproduktion mit dem Theater an der Effingerstraße Bern Macbeth in der stark verdichteten Fassung John von Düffels. Die Premiere am vergangenen Donnerstag war umjubelt. Campusfähre in Dornbirn. Aus einer ehemaligen Textilhalle wird ein neuer Arbeits- und Begegnungsort für Kreative, Kunstschaffende und Start-ups. Das Ortsbild, warum Raumplanung Chefsache werden muss. Wir bringen den letzten Teil der gleichnamigen Ö1-Radiokollegreihe mit Expertise aus Vorarlberg. Soweit ein erster Überblick über die Themen der heutigen Sendung. Schön, dass Sie dabei sind.

0: Shakespeares Macbeth zählt neben Hamlet, Othello und König Lear zu dessen vier großen Tragödien. Das über 400 Jahre alte Stück markiert den künstlerischen Höhepunkt von Shakespeares Auseinandersetzung mit menschlichen Abgründen, mit Machtgier und moralischem Verfall. Das Theater Kosmos zeigt es aktuell in Koproduktion mit dem Theater an der Effingerstraße Bern in der stark verdichteten Fassung John von Düffels als Zwei-Personen-Stück. Im Zentrum stehen Macbeth und Lady Macbeth, das wohl berühmteste Verbrecherehepaar der Weltliteratur. Annette Raschner war bei der umjubelten Premiere dabei und hat den folgenden Beitrag gestaltet.
1: John von Düffels Bearbeitung von Shakespeares Macbeth verdichtet die berühmte Tragödie auf einen radikalen Kern, das toxische Beziehungsdrama und das Machtspiel zwischen Macbeth und Lady Macbeth, die bei der Planung des Königsmordes klar den Ton angibt.
2: Kommt, Geister, die ihr Mordgedanken zeugt, entweibt mich hier, füllt mich von Kopf bis Fuß mit Grausamkeit, macht dick mein Blut und verstopft den Herzenspfad, wo Mitleid schleicht, dass keine Reue, kein Erbarmen sich zwischen mich und meinen Vorsatz stellt.
1: Sabine Lorenz verkörpert überzeugend eine Powerfrau, ehrgeizig und kompromisslos, die ihren in Entscheidungen schwächelnden Mann antreibt, bis er die Tat, die Ermordung des Königs von Schottland, vollzieht. Regisseur Markus Keller vom Theater an der Effingerstraße in Bern.
3: Sie möchte da an die Macht kommen, er eigentlich auch, aber er ist ein Zauderer und ein Zögerer. Und das ist genial gelöst bei Shakespeare schon. Und das hat vermutlich jetzt noch eine gewisse Verstärkung erfahren mit diesem Text.
1: Der Klassiker als intensives Kammerspiel, das blutige Historiendrama mit 14 Nebenfiguren, als radikal verdichtetes Beziehungsdrama mit Sabine Lorenz und Bernd Sraczynski in den beiden Rollen. Macbeth und Lady Macbeth. Sie brauchen einander, sie treffen sich in ihrem übersteigerten Geltungsdrang und sie pushen sich von einer Tat zur anderen. Die Spirale der Gewalt, sie dreht sich immer schneller und schneller.
4: Noch ehe die Fledermaus beendet ihren klösterlichen Flug, der letzte Käfer, schläfrig summend übers Feld des Abends fliegt, ist eine schlimme, schlimme Tat geschehen.
2: Was hast du vor?
4: Bleib unschuldig, mein schönes Kind, und wisse nichts, bis du der Tat kannst Beifall klatschen. Der Abend kommt, das Licht wird trübe, die Krähe kreist schon überm Nebelwald, im Schlaf duckt sich die Welt, und alles, was des Nachts umgeht, sucht seine Beute. Du staunst mich an.
2: Du willst ihn töten, Banquo töten.
4: Töten lassen, ich bin König.
2: Und ich bin deine Königin, die weiß, wie du es wurdest. Ich kenne dich besser, Macbeth, als du selbst. Und was getan werden muss, das tun wir Hand in Hand. Sag wann.
4: Ich gab bereits den Auftrag.
5: Ich finde, es ist ein wunderbarer Griff vom Düffel, dass er einfach das total konzentriert hat auf diese zwei Personen.
1: Sagt Macbeth-Darsteller Bernd Sraczynski.
5: Weil im Originalstück bei der wirklich großen Besetzung, das sind ja, keine Ahnung, wie viele Rollen das wirklich sind, ausgeschrieben. Und spätestens noch, mir ist es so gegangen, wie ich das Original gesehen habe, nach 15 Minuten musste ich abschalten im Hirn, weil ich konnte mit diesen ganzen Namen nichts mehr anfangen. Und die Verquickungen und Verschwörungen, die waren mir zu viel. Ja, ich war relativ jung, aber trotzdem war mir zu viel. Und deswegen finde ich diese Vereinfachung eigentlich der Handlung, dient dieser ganzen, dem ganzen Geschichteerzählen natürlich und den jeweiligen Figuren, dient es extrem. Und es macht natürlich auch irrsinnig viel Spaß, diese verschiedenen Ebenen, diese verschiedenen Facetten, die sich dadurch ergeben, darzustellen. Ja. Und die Handlungen, ja, je kürzer und prägnanter sie besprochen werden, desto grausiger werden sie eigentlich. Und das ist in diesem Stück der Fall.
4: Ist das ein Dolch, den ich da vor mir sehe? Sein Griff mir zugewandt. Komm, lass dich backen. Na,
6: Komm schon, ich krieg dich nicht zu fassen. Fass dich nicht und seh dich dennoch.
1: Der Königsmord von Macbeth, der ihn zum König macht, setzt eine Orgie von Gewalt in Gang. Das Verbrechen steht am Anfang einer unaufhaltsamen Kette von Delikten und Selbstzerstörung. Es ist den hervorragenden darstellerischen Leistungen der beiden Schauspieler Sabine Lorenz und Bernd Sraczynski zu verdanken, dass die schnellen Wechsel, die auch mit der Reduktion auf zwei Personen zu tun haben, dennoch nachvollziehbar bleiben. Sabine Lorenz:
7: Es ist das größte Geschenk überhaupt. Ich liebe es, während Sätzen zu wechseln. Also das ist deswegen spiele ich solche Rollen, weil mir das am meisten Spaß macht, diese Facetten abzurufen, zu fühlen und hin und her zu springen. Das ist ja sehr schweißtreibend, wie man sieht. Ja, das macht mir am meisten Spaß.
1: John von Düffels Übersetzung hält sich nah an der Vorlage. Die Geschichte kann ohne große Einbußen erzählt werden und die Sprache ist erfrischend verständlich. Regisseur Markus Keller:
3: Ich habe einen langen Weg hinter mir und habe schon viele Ein- und Zwei-Personen-Stücke inszeniert, die nicht so gehaltvoll waren. Und das war einfach das Wunderbare an dieser Arbeit, dass dieser Text da ist, den man immer versucht hat, so zu sprechen. Das war eine der Hauptarbeiten, damit der Zuschauer versteht, was da überhaupt passiert. Ich erinnere mich, als ich Shakespeare gesehen habe, das erste Mal, also viele, viele Jahre her, ich habe nichts verstanden. Ich bin einfach drin gesessen, habe gedacht, da geht irgendetwas ab. Aber richtig verstanden habe ich es nicht, weil die haben so komisch gesprochen dort oben und haben natürlich, es war früher so ein bisschen die Problematik, diese Reime betont, diese Verse betont, dieses Versmaß. Und das habe ich versucht, zusammen mit ihnen, wobei sie ein super Angebot immer gemacht haben, auszubügeln, damit dieser Text wirklich fließt und man dem als Zuschauer folgen kann.
1: Und dem war auch so. Verdienter, kräftiger Applaus nach der Premiere eines Stücks, das auch 420 Jahre nach seiner Entstehung nichts an Aktualität eingebüßt hat.
5: Man denkt, es 1000 Jahre und die Leute sind schlauer geworden. Nein, sie sind nicht schlauer geworden. Also wir haben noch immer das Köpfe einschlagen als tatsächlichen Krieg. Wir haben halt jetzt auch Datenkriege und Wirtschaftskriege, die sind dazugekommen und alle möglichen anderen Kriege noch. Aber das Krieg führen ist scheinbar im Menschen tief verankert. Und so auch im Macbeth.
6: Und unser ganzes Werk war, Narren in den Tod zu schicken. Aus, du Lichtlein. Das Leben ist ein Schattenspiel. Ein armer Komödiant, der sich kurz wichtig macht und tönt, solange er auf der Bühne steht.
0: Das Theater Kosmos zeigt aktuell in Koproduktion mit dem Theater an der Effingerstraße Bern Shakespeares Macbeth in der stark verdichteten Fassung John von Düffels. Drei weitere Vorstellungen gibt es am kommenden Freitag, Samstag und Sonntag.

0: Bei FM Hämmerle sind früher Textilien produziert worden. Heute ist da Platz für alle aus der Kreativwirtschaft. Die Campusphäre in Dornbirn hat Anfang Monat beim Festival zur Eröffnung der Zukunft die umgebaute Halle 4 in Betrieb genommen. Hier können sich Unternehmen, KünstlerInnen und Künstler und Co. einmieten. Lisa Oberholzer hat Bettina Steindl, Kuratorin und Geschäftsführerin der Campusphäre, und Johannes Kaufmann, Architekt der Halle 4, zum Interview gebeten.
1: Eine alte Industriehalle trifft auf neue Ideen, inklusive einem 15-monatigen Umbau. Die Campusphäre umfasst 12.000 Quadratmeter. Davon gehören 2.500 zur Halle 4. Was soll so eine Halle denn können? Bettina Steindl, Kuratorin und Geschäftsführerin der Campusphäre.
2: Vor allem ist es einmal eine Halle, die früher ein Industriestandort war in Vorarlberg. Sie ist insgesamt 3,5 Fußballfelder groß. Und was sie kann, ist, sie gibt 21 Unternehmen Heimat und neue Büroarbeitsflächen. Wir haben 21 Büroeinheiten geschaffen, einen riesigen Veranstaltungsraum, Meetingräume und Workshop-Accommodation quasi.
1: Ein Drehkreuz mit Büros, Studios, Ausstellungshallen und vielem mehr. Mit der Auslastung ist Bettina Steindl zufrieden.
2: Über die Hälfte der zur Verfügung stehenden Büros sind schon vermietet, vor allem die großen Büros. Wir haben noch Büros in der Größe von 50 Quadratmeter. Wir haben wirklich eine erfreuliche Nachfrage und vor allem kreative Nachfrage.
1: Was bedeutet denn kreative Nachfrage?
2: Genau die wir wollen, nämlich Kreativunternehmen, junge Unternehmen, Startups, aber auch etablierte Unternehmen, Menschen, die das erste Mal gründen und das erste Geschäft gegründet haben, wie hinter mir die Kassette. Leute, die was Verrücktes ausprobieren möchten und hier den richtigen Ort dafür finden. Oder einfach etablierte Unternehmen wie zum Beispiel D&D Landschaftsarchitektur, die den Innenhof gestaltet haben und darüber mit der Campusphäre in Kontakt kamen und den Raum als den richtigen für ihr Unternehmen empfunden haben.
1: Es werden drei verschiedene Bürogrößen angeboten, nämlich 115 Quadratmeter, 70 und 50. Die Kaltmiete kostet 13,50 Euro pro Quadratmeter. Bei der Planung war viel Licht wichtig. Als ideale Umgebung für kreative Köpfe, sagt Architekt Johannes Kaufmann.
3: Wir versuchen, Räume zu generieren, die einmal für so ein großes Betriebsgebiet oder für so ein großes Gebäude eigentlich auch eine gewisse Flexibilität haben. Kleine Büros, große Büros, das muss sich auch wieder ein bisschen verändern können und darauf haben wir natürlich Rücksicht genommen. Und es ist nicht einfach, in eine große Halle viele kleine Büros hineinzukriegen, die dann auch ausreichend Licht und Luft haben und durch diesen neuen Innenhof, den wir dann in der Mitte des Gebäudes eingesetzt haben, alle Büros einen schönen Freiraumbezug, und das war uns natürlich für die Büros sehr wichtig.
1: Das Ziel war es, die Halle möglichst nachhaltig umzubauen.
3: Wiederverwendung fängt eigentlich zuerst einmal beim Gebäude an, dass das Gebäude grundsätzlich nicht abgerissen wird, sondern wiederverwendet wird. Dann haben wir versucht, Materialien, die hier oder auf anderen Baustellen übrig geblieben sind, die brauchbar waren, dass wir auch die wieder in das Gebäude eingebaut haben. Und was dann nicht möglich war, haben wir wenigstens versucht, Gebäudeteile aus nachwachsenden Rohstoffen, sprich Holz oder auch nachwachsende Dämmungen, zu integrieren.
1: Die Stadt Dornbirn hat 4,5 Millionen Euro in den Umbau gesteckt. Bettina Steindl erzählt, wie das Geld zurückerwirtschaftet werden soll.
2: Die Stadt Dornbirn ist Eigentümerin der Immobilie und hat ja nicht nur die Halle 4, sondern es sind insgesamt 6 Hallen, die wir vom Leerstand in die Vermietung gebracht haben. Und die Investitionen in die Hallen amortisieren sich über die Mieteinnahmen.
1: Die Kreativwirtschaft hat in der Campusphäre viele Gesichter. Handwerk, Kunst, Kultur und vor allem Austausch gehören zum Konzept. Seit Ende September ist in Halle 1 auch eine Padel-Tennis-Anlage in Betrieb. Und bis Ende des Jahres soll in Halle 2 eine private Bierbrauerei entstehen.
0: Die Campusphäre in Dornbirn, ein Ort, der Platz für Kreativschaffende schafft und Raum für neue Formen der Zusammenarbeit findet.

0: In Österreich gibt es keine bundesweite Liste mit Orten, die unter Ensembleschutz stehen. Dennoch gibt es zahlreiche Orte und Stadtkerne, die aufgrund ihres geschlossenen historischen Erscheinungsbildes unter besonderem Schutz stehen. Dazu zählen unter anderem Hallstatt, Krems, Steyr, Gmunden, Rust, Feldkirch, Dürnstein oder Rattenberg. Doch in vielen Gemeinden gibt es ein Gefälle zwischen den geschützten historischen Zentren und dem Umland, denn weite Teile Österreichs sind stark zersiedelt. Die Gründe liegen einerseits im alten Erbrecht. Durch die Realteilung wurden die Parzellen immer kleiner, bis eine landwirtschaftliche Nutzung nicht mehr möglich war. Ein aktuellerer Grund ist die Raum- und Bebauungsplanung, die hierzulande in den Kompetenzbereich der Bürgermeister fällt. Vor allem in kleinen Gemeinden führt das zu Interessenskonflikten. Im Zweifel, Politiker wollen wiedergewählt werden, wird Grünland in Bauland umgewidmet. Die infrastrukturelle Erschließung der Grundstücke kostet aber viel Steuergeld, das in Zeiten knapper Budgets eigentlich nicht mehr vorhanden ist. Deutlich kostengünstiger wäre eine Nachverdichtung von Orten. Wie eine weitere Zersiedelung durch Verwaltungsreformen gestoppt werden könnte, zeigen Beispiele aus dem Ausland. Das Ortsbild, warum Raumplanung zur Chefsache werden muss, ein Ö1-Radiokolleg von Andreas Wolf. Warum wir das hier bei uns in der Sendung Kultur wiederholen? Weil hier auch Menschen aus Vorarlberg ihre Expertise beisteuern. Für diesen dritten und letzten Teil sind das Architekt Elmar Ludescher und der Projektentwickler Markus Schadenbauer.
1: Was sie gemacht haben, ist, sie haben den Vorrang umgedreht, wodurch die Durchfahrtsgeschwindigkeit schon quasi natürlich gebremst wurde, weil der Vorrang die Straße hatte, die eine 90-Grad-Kurve hat. Da kann man nicht mit vollem Karacho fahren.
2: Passiert ist die nicht unumstrittene verkehrspolitische Maßnahme in der 6000 Einwohner zählenden Gemeinde Thalgau bei Salzburg. Das Ziel der Gemeindevertreter war, das Ortszentrum attraktiver zu machen. Deshalb wandte man sich an den Baukulturförderungsverein Landluft. Elisabeth Leitner ist die Obfrau von Landluft und unterrichtet Bau- und Planungskultur im ländlichen Raum an der Fakultät für Architektur und Raumplanung an der Technischen Universität Wien.
1: Zeitgleich haben sie es geschafft, dort eben eine Begegnungszone umzusetzen. Und sie haben einen ganzen Straßenstrang zu einem öffentlichen Raum gemacht. Das war vor der Kirche. Und was hat sich verändert? Es gibt plötzlich einen Ortsplatz in der Mitte, wo jetzt auch heute ein Markt stattfindet und einfach eine Begegnungszone ist. Es kamen dann noch ganz viele weitere Bausteine wie Coworking Space, der Umbau von einem Gefängnis zu einem Kulturraum. Das Gemeindeamt hat auch Sozialräume für Billard zum Spielen. Die Schule ist gleichzeitig Ort für viele Vereine. Also diese Gemeinde hat nach einem Baustein den nächsten, weil sowas immer ein langfristiger Prozess ist.
2: Die Verkehrsberuhigung war der Startschuss für die Attraktivierung des Zentrums von Thalgau. Davor brausten täglich etwa 8000 Fahrzeuge durch den Ortskern. Als der Gemeinderat beschloss, die Geschwindigkeit auf 30 km/h zu drosseln, hatten die Lokalpolitiker Angst, abgewählt zu werden. Um das zu verhindern, wurden die baulichen Maßnahmen durch eine umfassende Informationskampagne vorbereitet. Eine wichtige Zielgruppe waren dabei Kindergarten- und Volksschulkinder.
1: Wenn man mit Kindern arbeitet, dann erfahren das meistens die Eltern und auch die Großeltern zu Hause. Also das ist sozusagen eine Methode, um Wissen weiter und weiter zu bringen.
2: Für die erfolgreiche Umgestaltung des Ortes hin zu mehr Lebensqualität erhielt Thalgau den Baukulturgemeindepreis 2021. Vergeben wird der begehrte Preis seit 2009 im Abstand von etwa 4 bis 5 Jahren, das nächste Mal im kommenden November. Unter Baukultur verstehen die Mitglieder von Landluft die Planung und Veränderung der natürlichen und bebauten Umwelt. Darunter fallen Häuser, Plätze, Parks, Wege, aber auch die umgebende Landschaft. Wie etwas gestaltet wird, sei immer das Ergebnis von Entscheidungsprozessen. Diese wolle das Landluft-Team in eine positive Richtung beeinflussen, erklärt Elisabeth Leitner.
1: Was der Verein eben macht, ist eine Übersetzungsleistung für die politischen Entscheidungsträgerinnen oder wenn man in einem Prozess schon ist, vielleicht auch mal, um sich wieder einen Blick über den Tellerrand zu holen, andere Beispiele anzuschauen. Wir bieten zum Beispiel auch an, dass man Exkursionen zusammenstellt, wo wir schauen, in welcher Gemeinde gibt es gute Beispiele.
2: Präsentiert werden gelungene Maßnahmen etwa bei der Verkehrsberuhigung, der Wiederbelebung von Ortskernen, der Grünraumgestaltung oder dem Umgang mit Leerstand. Vorgestellt werden auch Beispiele von qualitätvollen Neubauten in nachverdichteten Ortszentren oder Lösungen in Sachen Nachhaltigkeit.
1: Die wenden sich an uns mit zum Beispiel, wir wollen einen Ortsentwicklungsprozess starten und brauchen etwas, wodurch wir mit den Bürgerinnen und Bürgern gut ins Gespräch kommen. Dafür eignet sich sowohl der Filmabend sehr gut als auch die Ausstellung sehr gut, weil es immer Beispiele sind, die wir zeigen und besprechen, die Mut machen, die Lust machen, Prozesse zu beginnen, die auch zeigen, dass jeder und jede mitmachen kann, dass es nicht immer heißt, die Gemeinde soll das machen, weil wer ist die Gemeinde? Die Gemeinde sind wir alle, die wir dort leben. Ja, die politischen Entscheidungsträger müssen die Entscheidungen treffen, dafür sind sie gewählt, aber sie können allein nicht alles umsetzen und es gibt Organisationsformen, wo einfach auch die BürgerInnen sich engagieren können und dadurch entsteht ein ganz anderes Commitment.
2: Empfehlungen, was am besten zu tun wäre, gibt der Baukulturförderungsverein Land Luft keine. Die Entscheidungen, betont Elisabeth Leitner, müssten in der Gemeinde getroffen werden.
1: Der Verein selbst hat österreichweit ein sehr, sehr großes Netzwerk und es ist oft so, dass wir ja dann eine öffentliche Veranstaltung haben, wo auch Menschen aus der Region dort sind und sich dann diese Vernetzung selbst ergibt. Also aber ich möchte jetzt quasi nicht im Radio die Hoffnung wecken, dass man bei uns anrufen kann und dann kriegt man sozusagen eine Liste an Empfehlungen. Das ist etwas, was wir nicht machen.
2: Unter dem Leerstand der Ortskerne leiden viele österreichische Gemeinden. Ein Problem, das meist hausgemacht ist. Denn der Supermarkt oder das Einkaufszentrum am Ortsrand sind der Garant für Leerstand und Tristesse im Zentrum. Auch der florierende Onlinehandel, fehlende Geschäftsnachfolgen oder der grassierende Fachkräftemangel setzen den verbliebenen Geschäften in Österreichs Ortskernen zu. Von Leerstand und dem Wegzug der Bevölkerung aus dem historischen Zentrum stark betroffen war auch die Vorarlberger Stadt Hohenems. Das wollte der Projektentwickler und leidenschaftliche Hohenemser Markus Schadenbauer nicht hinnehmen und begann vor etwa 20 Jahren mit Gleichgesinnten das historische Zentrum zu revitalisieren.
3: Wir haben das Glück gehabt, dass im Gegensatz zu anderen Städten und Orten wir vieles nicht abgebrochen haben. In Nachbarorten beispielsweise hat man sehr schnell in den 70er, 80er Jahren mitten im Dorfkern und im Stadtkern Häuser abgerissen.
2: Viele historische Gebäude, erinnert sich Markus Schadenbauer, waren desolat. Durch die Marktstraße, in der einst Handwerksbetriebe und Geschäfte angesiedelt waren, rollten täglich etwa 8000 Autos. Am Ende lebten nur noch etwa 200 Menschen im Zentrum von Hohenems. Fast alle Gebäude standen leer. Die Marktstraße wurde 2009 verkehrsberuhigt und das Ensemble unter Schutz gestellt. Damit folgte sie dem jüdischen Viertel, das bereits einige Jahre zuvor unter Denkmalschutz gestellt wurde.
3: Am Anfang war das, meine ich, wird eh nicht funktionieren und die Stadt kann man eigentlich nur noch abreißen.
2: Gemeinsam mit meist anderen Einheimischen kaufte Markus Schadenbauer ein historisches Haus nach dem anderen auf. Jedes einzelne wurde aufwendig saniert, dann versuchte man, Wohnungen und Gebäude zu verkaufen oder zu vermieten. Am Anfang sei das nicht leicht gewesen, denn große Handelsketten wollte man nicht, erinnert sich Markus Schadenbauer.
3: Wir konnten natürlich in diesen unter Schutz gestellten Häusern nicht das bieten, was ein Filialist tatsächlich braucht, große Schaufenster, Raumhöhen, sondern wir setzen auf eigentümergeführte Ladenlokale mit besonderen Geschäftsideen.
2: Inzwischen haben sich ein Blumenladen, eine Goldschmiedemanufaktur, eine Bäckerei, wo man durch das Schaufenster beim Sauerteigbrotbacken zuschauen kann, ein Schreib- und Spielwarengeschäft, ein Bioladen und viele andere Geschäfte angesiedelt.
3: Wir achten einfach darauf, dass hier die Nachfolgen gut über die Bühne gehen, dass es nicht einfach geschlossen wird, sondern dass wir uns darum kümmern, gemeinsam mit dem Unternehmer, der das abgibt, dass wir frühzeitig ins Gespräch treten. Wir haben ganz wenig Mieter und Geschäftsunternehmerinnen gefunden, die über Inserate kommen, sondern meistens über Mundpropaganda.
2: Passt eine Geschäftsidee nicht ins Konzept, muss Markus Schadenbauer Nein sagen.
3: wir verlangen von diesen Geschäftstreibenden auch einiges, dass sie wirklich auch einen Weg gehen, Dinge offenlegen. Wir verlangen von den Geschäften tatsächlich, dass sie 5 Jahre unkündbare Verträge unterschreiben. Wenn ich nicht bereit bin, als Unternehmer oder als Jungunternehmer hier Aufbauarbeit zu leisten, dann ist es aus meiner Sicht nicht richtig. Und dann ist es besser, ich mache da diesen ersten Schritt halt vielleicht jetzt noch nicht, vielleicht auch erst später.
2: Die Strategie der kleinen Schritte hat sich bewährt. Heute gilt Hohenems als Vorbild, wie man eine weitgehend leere, halb verfallene Innenstadt in ein lebenswertes Zentrum verwandeln kann. Ein wichtiger Baustein dazu ist die Nachverdichtung mit hochwertiger Architektur. Dafür verantwortlich sind mehrere renommierte Architekturbüros. Eines davon ist Ludescher und Lutz aus Bregenz. Über deren Bauphilosophie meint Elmar Ludescher:
4: Das Wichtigste ist, dass die neuen Häuser, die man baut, eine gewisse Nutzungsneutralität auch haben. Dass ich sagen kann, heute ist es ein Büro und morgen sind es Wohnungen oder umgekehrt. In einer Zeit, die in sehr schnelllebigen Bildern uns zig hunderte Mal am Tag vorgetragen wird, wird der physische Raum, denken wir in Zukunft, ganz, ganz wichtig sein. Er wird einen Anker darstellen für das Zusammentreffen in einer Gemeinschaft. Räume können Halt bieten, weil sie physisch da sind. Es geht auch um eine Verlässlichkeit in den Köpfen der Leute. Das Haus steht da und es hat eine Würde, es hat eine Präsenz. Ich kann mich darauf verlassen.
2: Sind Häuser in einen als angenehm empfundenen öffentlichen Raum eingebettet, dann können sich Dinge entwickeln. So die Raumplanerin und Architektin Elisabeth Leitner von der Technischen Universität Wien.
1: Ich finde es für das Zusammenleben zwischen Menschen wichtig, dass man auch mit anderen Bubbles quasi zusammentrifft. Und das tut man im öffentlichen Raum, sonst passiert das nicht. Und wenn dieser öffentliche Raum nicht so gestaltet ist, dass ich mich dort gern aufhalte, dann wird sich dort auch niemand anderer aufhalten und es wird nie zu solchen zufälligen Begegnungen kommen. Und diese sind auch oft total wichtig für Menschen, die zum Beispiel nicht dauernd andere Menschen treffen. Also was macht einen Ort zu einem guten Ort? Ich glaube, ein wertschätzender Umgang zwischen dem Engagement einzelner Menschen, dass man da eben nicht neidisch ist oder irgendwie anders agiert. Ich glaube, wenn qualitätsvoll jetzt nicht nur der öffentliche Raum, sondern generell mit der Baukultur des Ortes umgegangen wird, mit der Identität des Ortes, das strahlt ja auch etwas aus, wie sozusagen ein Ort gestaltet ist und wie man mit den Gebäuden umgeht. Ich finde, das spürt man, ob die Chemie da richtig ist oder nicht. Es geht uns ja allen so, dass wenn wir in italienische Städte fahren, dann ist es dort so schön und man fühlt sich wohl. Und das hat eben auch mit dem öffentlichen Raum, mit dieser zufälligen Begegnung, mit dem, was in Erdgeschosszonen passiert, zu tun.
2: Das Zentrum der etwa 18.000 Einwohner zählenden Stadt Hohenems hat man durch viele kleine Schritte von einer abbruchreifen Verkehrshölle in einen Ort mit herausragender Lebensqualität transferiert. Weil sein Konzept Erfolg hatte, wird der Projektentwickler Markus Schadenbauer mittlerweile auch von anderen Gemeinden angefragt. Sein Ratschlag für die Wiederbelebung von Leerstand ist:
3: Wenn ich im Ort einfach einmal rundum schaue, dann gibt es ja oft noch 2, 3 Strukturen, wo man sagt, boah, das ist der tolle Metzger, das ist der tolle Blumenladen, aber irgendwie wird es nicht geschätzt, oder? Weil der ist halt immer schon da gewesen. Und mein Zugang ist eigentlich der, zu sagen, du, erst müssen wir mal das schätzen, was da ist. Da muss man dazwischen mal Danke sagen oder auch, du, wie geht's denn dir überhaupt? Oder wie lange machst denn du überhaupt noch? Kommst du in Pension? Oder und wie denkst du denn über deinen Laden nach? Hast du schon Nachfolgerin? Und dann da und dort gibt es halt sicher irgendwo schon Leerstand. Und wenn man das ein bisschen befüllen kann, dann muss ich noch keine großen Bauprojekte starten, sondern da kann ich tatsächlich auch mal mit 2, 3 Veränderungen bewirken, dass die Menschen im Ort sagen, Mensch, was ist da passiert? Und ich will das. Und mit dem hole ich die Menschen ab. Oft heißt es, ja, wir reden schon seit 10 Jahren von der Zentrumsentwicklung, es verändert sich nichts, weil man alles an Baumaßnahmen festsetzt. Und das ist, glaube ich, der große Unterschied, dass man sagen muss, wir müssen schauen, dass wir kleine Bausteine setzen, dass die Menschen im Ort dran glauben. Und von dem natürlich wird da und dort dann das Bauliche dann auch eine wichtige Rolle spielen. Und ich brauche eine ganz klare Gesamtidee, was da herinnen passieren soll. Und das muss ich über Jahre betreiben. Also nicht eine Wahllegislaturperiode, sondern eine längere Zeit.
0: Das war's für heute von der Sendung Kultur. Mir bleibt Ihnen einen schönen Abend zu wünschen. Haben Sie's gut. Lady.

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1: Am Mikrofon begrüßt Sie Cornelia Krips. Das Bundesheer rüstet auf und kauft unter anderem 12 neue Kampfflugzeuge. Kritik gibt es jetzt aber am Kaufvertrag dazu. Für die Bundesheerprüfer erfüllt er die internationalen Standards nicht, wie die Presse berichtet. Viktoria Waltiger mit den Einzelheiten.
2: 12 Leonardo-Jets hat das Bundesheer angekauft. Sie sollen ab 2028 eine Lücke in Österreichs Luftverteidigung schließen. Der Verkäufer ist Italien. Der Vertrag wurde Ende 2025 unterzeichnet. Die Beschaffungsprüfkommission des Bundesheers kritisiert den Kaufvertrag jetzt aber scharf. Wichtige Fragen rund um Gewährleistung und Gerichtsstand seien darin nicht geklärt worden, berichtet die Presse. Damit würde der Vertrag internationalen Standards nicht entsprechen, so die Prüfer in einem Rohbericht. Im Falle von Problemen oder Streitigkeiten mit Italien könne das Nachteile für Österreich bringen. Das Verteidigungsministerium wollte das nicht kommentieren. Es handle sich um einen Rohbericht. Der endgültige Bericht soll Ende Oktober vorgelegt werden.
1: Bis Ende Oktober muss auch Klarheit über das Universitätenbudget für die kommenden 3 Jahre herrschen. Diese Frist zieht das Gesetz vor. Die Unis sagen, sie brauchen 18 Milliarden Euro. Die Wissenschaftsministerin hat sie schon wissen lassen, dass sich das nicht ausgehen werde. Auch die Unis müssten sparen. Morgen soll es auf dem Wiener Universitätsring eine Protestkundgebung gegen den Sparkurs geben. Stefan Kappacher.
3: Es gibt fix weniger als den von den Unis errechneten Finanzbedarf von 18 Milliarden Euro. Und was heißt das? Der Rektor der Universität Graz, Peter Riedler.
4: Alles, was unter den 18 Milliarden ist, ist selbstverständlich ein Einschnitt bei den Universitäten und bedeutet Einsparungen. Faktum ist auch, dass es natürlich sehr stark in Personalmaßnahmen geht.
3: Es gehe um bis zu 9.000 Stellen in Verwaltung und Lehre. Das würden auch die Studierenden spüren, sagt Unico-Präsidentin Brigitte Hütter. Sie spricht von einem drohenden Rückbau.
5: Wir hoffen, dass die Ministerin den Stellenwert von Wissenschaft und Forschung und auch die Bedeutung dieses jetzt noch geplanten Rückbaus erkennt und da umschwenkt.
3: Die ÖH will gemeinsam mit Lehrenden morgen Dienstag protestieren. Es würden Investitionen in die Zukunft beschnitten, so die Kritik.
1: Die saudi-arabische Hauptstadt Riad ist vor kurzem erneut von mehreren heftigen Explosionen erschüttert worden. In einer Textnachricht waren die Bewohner kurz zuvor vor einer feindlichen Bedrohung aus der Luft gewarnt worden. Die Houthi-Miliz hat ihre Angriffe auf Riad in den vergangenen Tagen verstärkt und insbesondere den internationalen Flughafen unter Beschuss genommen. 2 türkische Staatsbürger sind in Deutschland im Zusammenhang mit einem Brand an einer Station des Satelliten-Internet-Anbieters Starlink in Polen festgenommen worden. Dies teilte die polnische Regierung heute mit und erklärte, sie vermute Russland hinter dem Vorfall. Die beiden Verdächtigen sollen in Polen wegen Sabotage im Auftrag eines ausländischen Geheimdienstes angeklagt werden. Das waren die Nachrichten mit Cornelia Krebs. Zum Wetter.
6: Bei meist klarem Himmel wird es heute Nacht sehr frisch. Tiefstwerte 0 bis 9 Grad. In manchen Alpentälern sowie im Mühl- und Waldviertel gibt es sogar leichten Frost. Der Dienstag beginnt vereinzelt nebelig, etwa in den Becken Unterkärntens oder im Innviertel. Tagsüber scheint morgen aber im Großteil Österreichs durchwegs die Sonne. Nur im Osten und am Nachmittag auch in Vorarlberg und Nordtirol gibt es zeitweise etwas dichtere Wolken. Bei teils lebhaftem Nordwind steigen die Temperaturen auf 12 bis 18 Grad. Am Mittwoch dann ähnlich warm, aber meist bewölkt und zeitweise nass. Soviel zum Wetter von Michael Mattern.
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9: Stefan Höfel begrüßt Sie recht herzlich zu einer Radio Vorarlberg Konzertsendung mit Musik von Franz Schubert. Aufgenommen haben wir dessen Musik am 17. September im Rahmen von Musik in der Pforte in der Stella in Feldkirch. Den ersten Konzertteil mit Werken von Ethel Smyth habe ich Ihnen bereits am vergangenen Montag präsentiert. Ihn können Sie natürlich noch auf ORF Sound nachhören. Im zweiten Konzertteil stand dann Franz Schuberts Streichquintett in C-Dur, Deutschverzeichnis 956, auf dem Programm. Nahezu mystisch und geheimnisvoll erscheint dieses Kammermusik-Mammutwerk von Schubert, denn über die Entstehung liegen nahezu keine bestätigten Fakten vor. Das Autograph der Komposition gilt zudem als verschollen. Wenige Monate vor seinem Tod im Jahr 1828 soll Schubert dieses Streichquintett vollendet haben. Es ist sein einziges in der Besetzung mit zwei

1853 dauern, bis das Quintett erstmals im Druck erschien. Ein Tagebucheintrag von Franz Schubert lässt erahnen, dass er selbst davon überzeugt war, dass einige seiner Werke wohl auf Unverständnis treffen würden. Meine Erzeugnisse sind durch den Verstand für Musik und durch meinen Schmerz vorhanden. Jene, welche der Schmerz allein erzeugt hat, scheinen am wenigsten die Welt zu erfreuen. Franz Schubert, Streichquintett in C-Dur, Deutschverzeichnis 956. Es musizieren Berit Cardas und Verena Sommer Geige, Klaus Christa Bratsche, François Poli und Björg Louis Violoncello.

0: Franz Schuberts Streichquintett in C-Dur, Deutschverzeichnis 956 war das. Es musizierten Berit Cardas und Verena Sommer Geige, Klaus-Christa Bratsche, François Poli und Björg Louis Violoncello. Eine Aufnahme vom 19. September aus dem Pförtnerhaus der Stella Vorarlberg Privathochschule für Musik in Feldkirch. Der Tonmeister war Bernhard Torgele, Musikaufnahmeleiter und Gestalter der heutigen Sendung Stefan Hüvel. Und mit diesem Hinweis verabschiede ich mich aus dem Funkhaus in Dornbirn. Ich wünsche Ihnen eine angenehme Nacht mit dem weiteren Programm von Radio Vorarlberg.
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2: Die österreichische Justiz klagt über Personalmangel. Die Paketsteuer könnte möglicherweise wieder abgeschafft werden. Die CDU versucht eine Neuausrichtung. Zum Nachtjournal begrüßt sie Cornelia Krebs. Die Justiz in Österreich steht nahezu still. Statt 7000 Gerichtsverhandlungen finden diese Woche nur 300 statt. Mit einer Aktionswoche wollen Richter und Staatsanwälte auf einen eklatanten Personalmangel aufmerksam machen. Zumindest 250 Richter und Richterinnen fehlen. Die Staatsanwaltschaft hat Bedarf an 70 Mitarbeitern. Beate Tomasowitsch.
3: Die Verfahren werden mehr, sie werden aufwendiger, neue Gesetze kommen hinzu. Nur das Personal dafür gibt es nicht. Die Justiz bröckle, es fehle ein solides Fundament, sagt Anna-Maria Vukovic, Vizepräsidentin der Staatsanwältevereinigung.
4: Die Ressourcen reichen teilweise ja jetzt schon nicht aus, um unseren Kernaufgaben nachzukommen. Die Folge ist ein System, das immer mehr leisten soll, aber nicht die entsprechende Ausstattung dafür hat, nicht die entsprechenden Ressourcen und schon gar nicht in personeller Hinsicht.
3: Die jetzt schon fixe Erhöhung der Gerichtsgebühren bringe rund 10 Millionen Euro. Damit ließen sich 70 Richterstellen bezahlen, rechnet der Präsident der Richtervereinigung Gernot Kandut vor. Jetzt müsse die Politik handeln, denn im Doppelbudget 2027-28 sind keine zusätzlichen Stellen für Richter und Staatsanwältinnen vorgesehen.
2: Wer seine alte Öl- oder Gasheizung gegen ein Heizsystem mit erneuerbarer Energie tauschen will, kann ab November Förderungen bekommen, nachdem das Geld zuletzt schon ausgeschöpft war. Ab dem kommenden Jahr gibt es dann auch wieder Subventionen für die thermische Sanierung. Insgesamt umfasst das Paket 500 Millionen Euro und soll laut Regierung auch die Wirtschaft ankurbeln. Peter Daser.
5: Rund 320 Millionen Euro sind für die thermisch-energetische Gebäudesanierung gedacht, rund 180 Millionen Euro für den Heizkesseltausch. Das ist mehr als bisher, denn heuer waren die Fördertöpfe schon weit vor Jahresende ausgeschöpft. Bundeskanzler Christian Stocker sagt,
6: das heißt, dass mit dieser Förderung bei der thermischen Sanierung bis zu 5000 Euro Förderung in Anspruch genommen werden kann. Und diese Förderung soll starten, was den Kesseltausch anbelangt, schon im November, was die thermische Sanierung anbelangt, im Jänner.
5: Die Sanierungsoffensive soll den Haushalten helfen gegen hohe Energiepreise und den Unternehmen mit neuen Aufträgen. Laut dem Bundeskanzler werde es damit viele Gewinner geben.
2: Seit Anfang Oktober ist die neue Paketsteuer in Kraft. Jetzt gibt es bereits Diskussionen darüber, ob sie wieder abgeschafft werden könnte. Die Neos sind von der Abgabe nicht überzeugt. Und auch Kanzler Christian Stocker von der ÖVP zeigt sich gesprächsbereit. Die SPÖ dagegen sieht im Moment keine Alternative zur Paketsteuer in ihrer aktuellen Form. Astrid Petermann.
7: Als Murks oder Fehlkonstruktion würde er die Paketsteuer nicht bezeichnen, sagt Bundeskanzler Christian Stocker, ÖVP. Er sieht auch keine Zerreißprobe für die Koalition. Ob die Steuer wieder abgeschafft werden sollte?
6: Wir sind gesprächsbereit. Wenn es andere Lösungen gibt, gerne.
7: Allerdings, so Stocker, die Steuer sollte auch einen Lenkungseffekt haben, um die Paketflut einzudämmen. Keine Fangemeinde hat die Paketsteuer beim Handelsverband. Dort geht man davon aus, dass es sie bald nicht mehr geben wird. Gerald Küberger vom Handelsverband.
8: Also diese Steuer ist wirklich ein Murks, sie ist innovationsfeindlich und sie ist ein Jobkiller in Österreich.
7: Im Finanzministerium verweist man einmal mehr auf die Gegenfinanzierung und darauf, dass die Paketabgabe von den Regierungsparteien gemeinsam beschlossen worden sei.
2: Ins Ausland jetzt. 2 Tage haben die Spitzen der CDU in Deutschland in einer Klausur über einen Weg der Partei aus einer ihrer größten Krisen beraten. Bei 3 Landtagswahlen hatte die CDU herbe Niederlagen eingefahren. Jetzt wolle man wieder näher an den Alltag der Menschen heranrücken, so heißt es. Unter anderem mit einer Stromsteuer für alle. Aus Berlin, Regina Pöll.
9: Die Wahlen hätten gezeigt, die CDU muss sich verändern, so Parteichef und Kanzler Friedrich Merz.
10: Wir müssen uns aus einem Tief herausarbeiten. Wir steuern nach.
9: Etwa indem die Kosten für Energie eingedämmt werden. In der Koalition mit der SPD wolle die Union nun durchsetzen, dass die Stromsteuer für alle auf das Minimum in der EU gesenkt wird. Parteiintern diskutiert wurde auch die Abgrenzung zur AfD.
10: Es bleibt dabei, die CDU wird an keiner Stelle in Deutschland Extremisten in Staatsämter oder in Regierungsämter wählen.
9: Sollten in Sachsen-Anhalt, wie vermutet, auch CDU-Abgeordnete für den ersten Landtagspräsidenten der AfD gestimmt haben, gelte:
10: Abgeordnete, die die Hand reichen für eine solche Wahl, haben in der CDU keinen Platz,
9: sagt Parteichef Friedrich Merz.
2: Verwirrung gibt es um die von US-Präsident Donald Trump verkündete Energiewaffenruhe im Ukraine-Krieg. Russland hat das Inkrafttreten einer solchen Einigung nicht bestätigt und nach Angaben Kiews erneut Energieanlagen in der Ukraine angegriffen. Der ukrainische Präsident Volodymyr Zelensky kündigte Gegenreaktionen an. Die EU verhängte unterdessen heute ein weiteres großes Sanktionspaket gegen Russland. In Slowenien hat am Wochenende eine Volksbefragung über die Rundfunkgebühr stattgefunden. Nachdem erste Ergebnisse ein knappes Ja für die Abschaffung voraussagten, hat sich das Endresultat nun überraschend noch gedreht. In einem Fotofinish haben sich die slowenischen Wähler und Wählerinnen für eine Beibehaltung

0: 50,04% gegen die Abschaffung ausgesprochen. Wie es nun weitergeht, ist nicht klar, denn bindend ist das Ergebnis nicht. Die Rundfunkgebühren machen in Slowenien pro Haushalt knapp 14 Euro monatlich aus. Fast 70% der Einnahmen des öffentlich-rechtlichen Rundfunks RTW Slowenia kommen aus diesen Beiträgen.
1: Zu den Sportmeldungen des Tages jetzt und Emily Weber.
2: Guten Abend. Für das Fußballnationalteam der Frauen geht es morgen in das WM-Qualifikations-Playoff-Spiel gegen Kosovo. Aus dem 2:1-Hinspiel nimmt Österreich einen kleinen Puffer mit in das Duell im Wiener Sportclub-Stadion. Anpfiff ist morgen um 18 Uhr, auch live in ORF 1. Nachdem gestern in der Formel 1 in Singapur Max Verstappen seinen zweiten Sieg in diesem Jahr gefeiert hat, ist Kimi Antonelli quasi der zweite Gewinner des Grand Prix. Er kann sich schon beim nächsten Rennen in 2 Wochen in den USA seinen WM-Titel fixieren. Dafür muss er seinen Vorsprung auf 125 Punkte ausbauen. Und im Tennis wird Alexander Zverev bis Saisonende die Nummer 1 der Welt im Tennis sein. Der Italiener Jannik Sinner hat seine Saison ja vorzeitig beendet und durch die heutige Niederlage von Carlos Alcaraz beim ATP Masters in Shanghai kann auch der Spanier den Deutschen nicht mehr einholen. Zverev ist erst der zweite deutsche Mann nach Boris Becker, der an die Spitze der Weltrangliste vorrückt. Zverev könnte sich ausgerechnet bei den Erste Bank Open in Wien Ende Oktober ganz offiziell zur Nummer 1 spielen.
1: Zum Abschluss das Wetter. Michael Mattern, bitte.
3: Die Nacht verläuft meist sternenklar und frisch. Die Temperaturen sinken auf 9 bis 0 Grad. In manchen Alpentälern sowie im Mühl- und Waldviertel kann es sogar leicht frostig werden. In den Niederungen fällt stellenweise Nebel ein. Der löst sich morgen Dienstag am Vormittag auf und dann ist es im Großteil Österreichs strahlend sonnig, aber nicht überall. In Niederösterreich, Wien und dem Burgenland ziehen zeitweise Wolken durch und auch im Westen trübt es sich am Nachmittag langsam ein. Die Temperaturen entsprechen in etwa der Jahreszeit, Höchstwerte morgen ähnlich wie heute 12 bis 18 Grad.
1: Und das war das Nachtjournal. Cornelia Krebs sagt, danke fürs Zuhören.

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1: Am Mikrofon begrüßt sie Cornelia Krebs. Das Bundesheer rüstet auf und kauft unter anderem 12 neue Kampfflugzeuge. Kritik gibt es jetzt aber am Kaufvertrag dazu. Für die Bundesheerprüfer erfüllt er nicht die internationalen Standards, wie die Presse berichtet. Viktoria Waldecker.
2: 12 Leonardo-Jets hat das Bundesheer angekauft. Sie sollen ab 2028 eine Lücke in Österreichs Luftverteidigung schließen. Der Verkäufer ist Italien. Der Vertrag wurde Ende 2025 unterzeichnet. Die Beschaffungsprüfkommission des Bundesheers kritisiert den Kaufvertrag jetzt aber scharf. Wichtige Fragen rund um Gewährleistung und Gerichtsstand seien darin nicht geklärt worden, berichtet die Presse. Damit würde der Vertrag internationalen Standards nicht entsprechen, so die Prüfer in einem Rohbericht. Im Falle von Problemen oder Streitigkeiten mit Italien könne das Nachteile für Österreich bringen. Das Verteidigungsministerium wollte das nicht kommentieren. Es handle sich um einen Rohbericht. Der endgültige Bericht soll Ende Oktober vorgelegt werden.
1: Die EU-Staaten befürworten nach Angaben der EU-Außenbeauftragten Kaja Kallas ein Einreiseverbot für Russen, die in der Ukraine gekämpft haben. Wie diese Maßnahme durchgesetzt werden soll, müsse jedoch noch erarbeitet werden, so Kallas nach einem Treffen der EU-Außenminister in Luxemburg. Die ersten Wahlen zum palästinensischen Legislativrat seit 2006 werden nicht wie geplant am 28. November stattfinden, sondern frühestens am 11. September des kommenden Jahres, so die Verlautbarung vom Präsidenten der palästinensischen Autonomiebehörde Mahmoud Abbas. Aus Israel Nikolaus Wildner.
3: Auf den Straßen von Ramallah, dem politischen Zentrum der Palästinenser im von Israel besetzten Westjordanland, war die Überraschung über die Verschiebung der Wahlen gering, die Enttäuschung hingegen groß. Nach 2021 sagt der unpopuläre Palästinenser-Präsident Mahmoud Abbas somit erneut Wahlen zum palästinensischen Parlament, dem sogenannten Legislativrat, kurzfristig ab. Zum letzten Mal haben die Palästinenser somit im Jänner 2006 über ihre politische Vertretung abgestimmt. Eine Passantin in Ramallah: Es gibt sicher Gründe für die Verschiebung, aber keine Rechtfertigung dafür. Wir brauchen dringend Wahlen, um unser Schicksal zu gestalten und die Wirtschaft zu verbessern. Unsere Lage ist sehr schlecht. Als offizielle Begründung für die Verschiebung nennt Palästinenser-Präsident Abbas vor allem logistische Hindernisse durch die israelische Besatzung.
1: Die portugiesische Polizei hat auf einem Schnellboot vor der Algarvenküste an die 3,7 Tonnen Kokain beschlagnahmt. Bei dem Einsatz sei ein Mann durch eine Kollision ums Leben gekommen, so die Polizei. Der Einsatz, an dem auch die italienischen und spanischen Behörden beteiligt waren, habe zur Zerschlagung einer kriminellen Gruppe geführt, die verdächtigt werde, mit Schnellbooten große Mengen an Drogen aus Lateinamerika nach Europa geschmuggelt zu haben. Zum Wetter.
4: Bei meist klarem Himmel wird es heute Nacht sehr frisch. Tiefstwerte 0 bis 9 Grad in manchen Alpentälern sowie im Mühl- und Waldviertel gibt es sogar leichten Frost. Der Dienstag beginnt vereinzelt nebelig, etwa in den Becken Unterkärntens oder im Innviertel. Tagsüber scheint morgen aber im Großteil Österreichs durchwegs die Sonne. Nur im Osten und am Nachmittag auch in Vorarlberg und Nordtirol gibt es zeitweise etwas dichtere Wolken. Bei teils lebhaftem Nordwind steigen die Temperaturen auf 12 bis 18 Grad. Am Mittwoch dann ähnlich warm, aber meist bewölkt und zeitweise nass. So viel zum Wetter von Michael Mattern.
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1: Es ist Dienstag, der 13. Oktober. Am Mikrofon begrüßt Sie Cornelia Krebs. Trotz der gegen Russland verhängten Sanktionen hat das Land nach eigenen Angaben seit 2022 Erdöl und Erdgas im Wert von mehr als 320 Milliarden US-Dollar an EU-Länder verkauft. Die EU hat seit Beginn des Krieges gegen die Ukraine zahlreiche Sanktionen gegen Russland verhängt, doch viele Länder, darunter Frankreich, decken ihren Bedarf weiterhin mit russischer Energie, insbesondere mit Flüssigerdgas. Mehrere Staaten, darunter die Slowakei und Ungarn, profitieren zudem von einer Ausnahmeregelung, die nur den Kauf von über Pipelines transportiertem russischem Öl erlaubt. Die weltweite Armut hat wieder zugenommen, und zwar erstmals seit 2010. Laut dem aktuellen Armutsbericht der Vereinten Nationen leben inzwischen 1,2 Milliarden Menschen in sogenannter multidimensionaler Armut, fast 52 Millionen mehr als im Vorjahr. Karin Goritschnik.
2: Hunger, fehlende Schulausbildung und mangelnder Zugang zu Trinkwasser und Elektrizität. Die UNO spricht von einem Teufelskreis, in dem die Betroffenen gefangen sind. Mehr als die Hälfte davon Kinder und Jugendliche. Die meisten armen Menschen leben weiterhin in Afrika südlich der Sahara und in Südasien. Besonders verbreitet ist die Armut auf dem Land. Rund 83% der Betroffenen leben in ländlichen Gebieten. Zwar sei der Anstieg der Armut auch auf das Bevölkerungswachstum zurückzuführen, dennoch müsse er für die ganze Welt ein Alarmsignal sein, so der Chef des UNO-Entwicklungsprogramms UNDP, Alexander De Croo. Verbesserungen bei der Armutsquote, etwa in Ägypten oder Nepal, würden zeigen, dass entschlossenes Handeln Fortschritt bewirken könne.
1: Bis Ende Oktober muss in Österreich Klarheit über das Universitätenbudget für die kommenden 3 Jahre herrschen. Diese Frist sieht das Gesetz vor. Die Unis sagen, sie brauchen 18 Milliarden Euro. Die Wissenschaftsministerin hat sie schon wissen lassen, dass sich das nicht ausgehen werde. Auch die Unis müssten sparen. Heute soll in Wien gegen den Sparkurs demonstriert werden. Stefan Kappacher.
3: Es gibt fix weniger als den von den Unis errechneten Finanzbedarf von 18 Milliarden Euro. Und was heißt das? Der Rektor der Universität Graz, Peter Riedler.
4: Alles, was unter den 18 Milliarden ist, ist selbstverständlich ein Einschnitt bei den Universitäten und bedeutet Einsparungen. Faktum ist auch, dass es natürlich sehr stark in Personalmaßnahmen geht.
3: Es gehe um bis zu 9.000 Stellen in Verwaltung und Lehre. Das würden auch die Studierenden spüren, sagt Unico-Präsidentin Brigitte Hütter. Sie spricht von einem drohenden Rückbau.
5: Wir hoffen, dass die Ministerin den Stellenwert von Wissenschaft und Forschung und auch die Bedeutung dieses jetzt noch geplanten Rückbaus erkennt und da umschwenkt.
3: Die ÖH will gemeinsam mit Lehrenden morgen Dienstag protestieren. Es würden Investitionen in die Zukunft beschnitten, so die Kritik.
1: Viele Zugvogelarten fliegen zum Brüten vom afrikanischen Kontinent nach Europa. Eine neue Studie zeigt nun, dass die vielen verschiedenen Vögel nicht nur gemeinsam reisen, sondern auch gemeinsam rasten. Eine besonders beliebte Raststation der Tiere ist eine kleine Insel im Tyrrhenischen Meer, etwa 100 Kilometer westlich von Neapel. Christine Linduska.
6: Die kleine Insel Ponza ist ein wichtiger Stopp für viele verschiedene Zugvögel auf ihrem Weg von Afrika nach Europa. Seit 18 Jahren beobachtet der Wiener Ornithologe Leonido Fusani, welche Arten zur selben Zeit dort Rast machen. Es zeigt sich, wenn Gegenwinde den Flug vom Süden über das Mittelmeer in die Brutgebiete erschweren, kommen mehr unterschiedliche Arten gemeinsam auf Ponza an. Zum Beispiel teilen sich dann Schilfrohrsänger, Pirole und Gelbspötter das kleine Eiland. Der gemeinsame Zug unterschiedlicher Vogelarten hat im Lauf der Jahre zugenommen. So verbringen auch Turteltauben ihre Rast immer öfter gemeinsam mit Bienenfressern. Und Nachtigallen warten auf Ponza gemeinsam mit Wendehälsen auf besseres Flugwetter. Veränderte Jahresrhythmen aufgrund des Klimawandels und schlechter werdende Umweltbedingungen könnten ein Grund dafür sein.
1: Heute am späten Vormittag soll Papst Leo XIV. In der Agostino Gemelli Klinik in Rom eingeliefert werden, zur Entfernung eines Lungenknotens im frühen Stadium. Wann genau der Eingriff stattfindet, wurde vom Vatikan nicht mitgeteilt. Der Spitalsaufenthalt des Papstes dürfte etwa eine Woche dauern. Das waren die Nachrichten mit Cornelia Krebs. Und jetzt zum Wetter.
7: Der Dienstag kann in den Niederungen stellenweise nebelig beginnen. Tagsüber ist es heute aber im Großteil Österreichs strahlend sonnig. Nur in Niederösterreich, Wien und dem Burgenland ziehen zeitweise ein paar Wolken durch und am Nachmittag trübt es sich dann im Westen langsam ein. In der Früh ist es frisch, zum Teil sogar leicht frostig. Tagsüber entsprechen die Temperaturen der Jahreszeit, Höchstwerte 12 bis 18 Grad. Morgen Mittwoch ein bisschen wärmer, aber oft bewölkt und zeitweise nass. Nur im Westen und Süden ein paar Sonnenstunden. So viel zum Wetter von Michael Matter.

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1: Am Mikrofon Adam Michalech. Es ist 1 Uhr. Seit Anfang Oktober ist die neue Paketsteuer in Kraft und es wird bereits diskutiert, ob sie wieder abgeschafft wird. Die Neos sind von der Abgabe nicht überzeugt, die SPÖ sieht im Moment keine Alternative und die ÖVP zeigt sich gesprächsbereit, Astrid Petermann berichtet.
2: Als Murks oder Fehlkonstruktion würde er die Paketsteuer nicht bezeichnen, sagt Bundeskanzler Christian Stocker, ÖVP. Er sieht auch keine Zerreißprobe für die Koalition. Ob die Steuer wieder abgeschafft werden sollte?
3: Wir sind gesprächsbereit, wenn es andere Lösungen gibt, gerne.
2: Allerdings, so Stocker, die Steuer sollte auch einen Lenkungseffekt haben, um die Paketflut einzudämmen. Keine Fangemeinde hat die Paketsteuer beim Handelsverband. Dort geht man davon aus, dass es sie bald nicht mehr geben wird. Gerald Küberger vom Handelsverband.
4: Also diese Steuer ist wirklich ein Murks, sie ist innovationsfeindlich und sie ist ein Jobkiller in Österreich.
2: Im Finanzministerium verweist man einmal mehr auf die Gegenfinanzierung und darauf, dass die Paketabgabe von den Regierungsparteien gemeinsam beschlossen worden sei.
1: Die EU hat neue Sanktionen gegen eine Rekordzahl von Unterstützern der russischen Kriegsmaschinerie beschlossen. Knapp 1600 Personen und Unternehmen sind mit Strafmaßnahmen belegt worden. Der Krieg in der Ukraine stand auch im Mittelpunkt des Treffens von Außenministerin Meinl-Reisinger in London mit ihrem britischen Amtskollegen. Von dort berichtet Jörg Winter.
5: Die Briten sind ständige Vetomacht im UNO-Sicherheitsrat und Österreich ab 1. Jänner 2 Jahre lang temporäres Mitglied im höchsten UNO-Gremium. Außenministerin Meinl-Reisinger stimmt sich dazu in London mit ihrem Amtskollegen Ed Miliband ab. Man teilt viele Gemeinsamkeiten, heißt es, nicht zuletzt den Glauben an eine auf Regeln basierende Weltordnung. Auch der Ukraine-Konflikt wird breit besprochen, nachdem Donald Trump mit seiner Ankündigung, Diesel von Russland zu kaufen, erneut alle vor den Kopf gestoßen hat, bis auf Putin.
6: Diese Diesellieferungen erhöhen nicht den Druck, sondern helfen eigentlich, Putins Kriegskasse aufzufüllen. Umso wichtiger ist, glaube ich, dass die EU auch mit dem nächsten Sanktionenpaket mitmacht und hier auch abgestimmt ist mit Großbritannien.
5: Dass die britische Regierung wieder verstärkt die Annäherung an die EU sucht, wird von österreichischer Seite klar begrüßt.
1: Das Debüt von David Alaba in der italienischen Liga endet mit in einer Niederlage. Der ÖFB-Star verliert mit seinem neuen Club Udinese am Abend mit 1:2 gegen den FC Torino. Alaba wird in der 73. Minute eingewechselt. Und jetzt zum Wetter und zu Thomas Vostal.
7: Ziemlich frisch beginnt der Dienstag, besonders in den Alpen stellenweise auch mit leichtem Frost. Tagsüber ist es dann heute wieder recht sonnig, mit nur zwischendurch ein paar Wolken. Die Nebelfelder lösen sich am Vormittag auf. Dichter werden die Wolken heute im Laufe des Nachmittags in Vorarlberg und in Nordtirol. Es bleibt hier aber noch trocken. Die Höchsttemperaturen 12 bis 18 Grad. In der Nacht auf Mittwoch und auch am Mittwoch selbst kann es dann im Großteil von Österreich ein wenig regnen. Trocken bleibt es am ehesten im Süden, eventuell auch ganz im Osten.
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1: Im Studio Adam Michalech. Es ist 2 Uhr. Das Bundesheer rüstet auf und kauft unter anderem 12 neue Kampfjets. Kritik gibt es jetzt aber am Kaufvertrag. Für die Bundesheerprüfer erfüllt er die internationalen Standards nicht. Viktoria Waldecker berichtet.
2: 12 Leonardo-Jets hat das Bundesheer angekauft. Sie sollen ab 2028 eine Lücke in Österreichs Luftverteidigung schließen. Der Verkäufer ist Italien. Der Vertrag wurde Ende 2025 unterzeichnet. Die Beschaffungsprüfkommission des Bundesheers kritisiert den Kaufvertrag jetzt aber scharf. Wichtige Fragen rund um Gewährleistung und Gerichtsstand seien darin nicht geklärt worden, berichtet die Presse. Damit würde der Vertrag internationalen Standards nicht entsprechen, so die Prüfer in einem Rohbericht. Im Falle von Problemen oder Streitigkeiten mit Italien könne das Nachteile für Österreich bringen. Das Verteidigungsministerium wollte das nicht kommentieren. Es handelt sich um einen Rohbericht. Der endgültige Bericht soll Ende Oktober vorgelegt werden.
1: Die EU weitet die Beitrittsverhandlungen mit der Ukraine und der Republik Moldau aus. Vertreter der Mitgliedstaaten haben sich in Luxemburg darauf verständigt, Gespräche zu zwei weiteren Themenblöcken aufzunehmen. Das teilt die derzeitige irische EU-Ratspräsidentschaft mit. Konkret geht es dabei um den Binnenmarkt und um Wettbewerbsfähigkeit und inklusives Wachstum. Heute steht für Österreichs Frauenfußballnationalteam das nächste WM-Qualifikationsspiel auf dem Programm. Nach dem 2:1-Sieg gegen Kosovo im Hinspiel steigt das Rückspiel heute im Sportclubstadion, Emily Weber.
3: Die Österreicherinnen gehen mit einem kleinen Puffer in das heutige Spiel. Den haben sie sich aber hart erarbeiten müssen. Denn besonders gegen das defensive Spiel des Kosovo hat sich Österreich im Hinspiel schwer getan, Marie Höbinger.
4: Beim Fußball ist das natürlich die schwierigste Aufgabe, so einen tiefen Block zu bespielen und zu Chancen zu kommen. Das wird auch natürlich unsere Aufgabe sein, zu mehr Standards zu kommen, vielleicht mehr Flanken in die Box zu spielen. Daran haben wir jetzt gearbeitet.
3: Gespielt wird heute im Wiener Sportclubstadion und diese Heimkulisse soll zusätzlichen Rückenwind geben.
4: Ich muss sagen, man merkt einfach diese Energie, die von den Zuschauerrängen kommt. Und wenn man am Platz spielt, da motiviert das echt nochmal und gibt einen Push.
3: Kann Österreich sich gegen Kosovo durchsetzen, dann steigen sie in die zweite Playoff-Runde auf. Das wäre der letzte Schritt in Richtung historisch erster WM-Teilnahme. Das Spiel heute startet um 18 Uhr, auch live in ORF 1.
1: Und jetzt zu den Wetteraussichten und zu Thomas Vostal.
5: Es geht ziemlich kalt in diesen Dienstag, besonders in den Alpen, stellenweise auch frostig. Tagsüber ist es dann wieder recht sonnig heute mit zwischendurch einigen Wolken. Die Nebelfelder